0: HSV drehte bei der TSG Hoffenheim das Spiel und siegte last minute mit 3:2.
1: Das waren die Nachrichten. Das Wetter in Deutschland. Bewölkt an der Nordsee und den Alpen Schauer, teils gewittrig, Tiefstwerte 11 bis 5 Grad. Am Tage örtlich etwas Regen. Die Zeit ist es 2.03 Uhr.
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1: Um 3 Uhr mit Gabriela Kühne. Aus Europa kommt nach den Attacken aus den USA Unterstützung für den ukrainischen Präsidenten Selenskyj. Von der Bundesregierung hieß es, Deutschland halte an seinem Russlandkurs fest. Aus der NDR-Nachrichtenredaktion Konstanze Semidey.
2: Regierungssprecher Cornelius sagte, die Unterstützung der Ukraine sei ungebrochen. Das Wirtschaftsministerium erklärte, Deutschland stehe zu den EU-Sanktionspaketen und beziehe kein Öl aus Russland. Der britische Premier Burnham telefonierte nach eigenen Angaben mit Selenskyj und vereinbarte ein Treffen. Er kündigte außerdem schärfere Sanktionen gegen Russland an. Hintergrund sind Äußerungen von US-Präsident Trump. Er hatte verlangt, dass Selenskyj als Präsident abgelöst wird. Trump hatte am Freitag mit dem russischen Staatschef Putin vereinbart, dass Moskau wieder Diesel in die USA liefert. Selenskyj hatte das heftig kritisiert.
1: Bei einem erneuten Angriff auf den internationalen Flughafen der saudischen Hauptstadt Riad sind 12 Menschen getötet worden. Die Behörden melden außerdem mehr als 300 Verletzte. Nach Angaben aus Diplomatenkreisen hatte die Houthi-Miliz im Jemen eine Rakete abgefeuert. Der Flugbetrieb wurde eingestellt. Außerdem hat es in der Stadt von Hormuz erneut einen Angriff gegeben. Der britischen Seefahrtsbehörde zufolge ist ein Tanker von einem unbekannten Geschoss getroffen worden. Das Schiff habe Feuer gefangen. In Berlin trifft sich das CDU-Präsidium ab heute zu einer zweitägigen Klausurtagung. Dabei soll es auch um den weiteren Kurs der Partei gehen. Aus Bayern kommt Kritik am Bundeskanzler. Aus der Nachrichtenredaktion Andreas Hein.
3: Der ehemalige bayerische Ministerpräsident und CSU-Vorsitzende Seehofer nutzt ein Interview in der Bild für scharfe Kritik. Dem Kanzler wirft er soziale Kälte vor und Wahlversprechen gebrochen zu haben. Die Union habe eine Senkung der Stromsteuer versprochen, passiert sei nichts. Außerdem brauche es nicht ständig neue Expertenkommissionen, sondern Politiker mit Haltung, zum Beispiel bei der Pflege. Als Kernproblem sieht Seehofer ein grundlegendes Vertrauensdefizit der Bevölkerung gegenüber Kanzler Merz.
1: RB Leipzig hat im Bundesliga-Topspiel gegen Eintracht Frankfurt einen 6:0 Kantersieg gefeiert. Damit springen die Leipziger auf Rang 5. Weiter spielten Augsburg, FC Bayern München 2:2, Hoffenheim, Hamburger SV 2:3, Union Berlin, Elversberg 1:0, Mainz, Leverkusen 3:4 und Paderborn gegen Stuttgart 0:2. Das waren die Nachrichten. Das Wetter in Deutschland. Bewölkt an der Nordsee und den Alpen Schauer 11 bis 5 Grad. Am Tage etwas Regen, im Norden Gewitter, später freundlicher 9 Grad im bayerischen Vogtland bis 17 Grad am Oberrhein. Am Montag wechselhaft mit etwas Sonne, vereinzelt Schauer. Die Zeit, es ist 3:03 Uhr.
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1: Um 4 Uhr mit Gabriela Kühne. Aus Europa kommt nach den Attacken aus den USA Unterstützung für den ukrainischen Präsidenten Selenskyj. Von der Bundesregierung hieß es, Deutschland halte an seinem Russlandkurs fest. Aus der Nachrichtenredaktion Konstanze Semidey.
2: Regierungssprecher Cornelius sagte, die Unterstützung der Ukraine sei ungebrochen. Das Wirtschaftsministerium erklärte, Deutschland stehe zu den EU-Sanktionspaketen und beziehe kein Öl aus Russland. Der britische Premier Burnham telefonierte nach eigenen Angaben mit Selenskyj und vereinbarte ein Treffen. Er kündigte außerdem schärfere Sanktionen gegen Russland an. Hintergrund sind Äußerungen von US-Präsident Trump. Er hatte verlangt, dass Selenskyj als Präsident abgelöst wird. Trump hatte am Freitag mit dem russischen Staatschef Putin vereinbart, dass Moskau wieder Diesel in die USA liefert. Selenskyj hatte das heftig kritisiert.
1: Bei einem erneuten Angriff auf den internationalen Flughafen der saudischen Hauptstadt Riad sind 12 Menschen getötet und mehr als 300 verletzt worden. Saudi-Arabien macht die Houthi-Miliz für den Angriff verantwortlich. Aus der Nachrichtenredaktion Lukas Knauer.
3: Es war bereits der dritte und bislang wohl schwerste Angriff auf den Flughafen Riad in dieser Woche und der tödlichste im Land seit 2015. Unter den 12 Toten befinden sich mehrere Saudis, Staatsbürger aus den USA, Jordanien, Palästina, Syrien, dem Sudan, Ägypten und Bangladesch. Das teilte die zivile Luftfahrtbehörde in Saudi-Arabien mit. Augenzeugen berichteten von einer Explosion und mehreren Verletzten. Der Flughafen wurde vorübergehend geschlossen und alle Flüge umgeleitet.
1: Klageverfahren zu Asylentscheidungen dauern in Deutschland immer länger. Ein Grund für die Entwicklung ist die steigende Zahl von diesen Klagen. Aus einer Regierungsantwort auf eine Frage der linken Abgeordneten Bünger geht hervor, dass die Verfahren im Schnitt mittlerweile mehr als 15 Monate dauern. Der Referenzzeitraum ist das erste Halbjahr 2026. Ein Jahr zuvor waren es 14 Monate. Am längsten warteten Asylsuchende auf eine Entscheidung demnach in Sachsen. Am schnellsten ging es in Rheinland-Pfalz. RB Leipzig hat im Bundesliga-Topspiel gegen Eintracht Frankfurt einen 6:0-Kantersieg gefeiert. Damit springen die Leipziger auf Rang 5. Weiter spielten Augsburg Bayern München 2:2. Hoffenheim, Hamburger SV 2:3, Union Berlin, Elversberg 1:0, Mainz gegen Leverkusen 3:4 und Paderborn gegen Stuttgart 0:2. Das waren die Nachrichten. Das Wetter in Deutschland. Am Tage örtlich Schauer, im Norden Gewitter möglich, später freundlicher bei 9 bis 17 Grad. Und die Zeit, es ist gleich 4:03 Uhr.
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1: Um 5 Uhr mit Gabriela Kühne. Aus Europa kommt nach den Attacken aus den USA Unterstützung für den ukrainischen Präsidenten Selenskyj. Von der Bundesregierung hieß es, Deutschland halte an seinem Russlandkurs fest. Aus der NDR-Nachrichtenredaktion Konstanze Semidey.
2: Regierungssprecher Cornelius sagte, die Unterstützung der Ukraine sei ungebrochen. Das Wirtschaftsministerium erklärte, Deutschland stehe zu den EU-Sanktionspaketen und beziehe kein Öl aus Russland. Der britische Premier Burnham telefonierte nach eigenen Angaben mit Selenskyj und vereinbarte ein Treffen. Er kündigte außerdem schärfere Sanktionen gegen Russland an. Hintergrund sind Äußerungen von US-Präsident Trump. Er hatte verlangt, dass Selenskyj als Präsident abgelöst wird. Trump hatte am Freitag mit dem russischen Staatschef Putin vereinbart, dass Moskau wieder Diesel in die USA liefert. Selenskyj hatte das heftig kritisiert.
1: Bei einem erneuten Angriff auf den internationalen Flughafen der saudischen Hauptstadt Riad sind 12 Menschen getötet und mehr als 300 verletzt worden. Saudi-Arabien macht die Husi-Miliz für den Angriff verantwortlich. Aus der Nachrichtenredaktion Lukas Knauer.
3: Es war bereits der dritte und bislang wohl schwerste Angriff auf den Flughafen Riad in dieser Woche und der tödlichste im Land seit 2015. Unter den 12 Toten befinden sich mehrere Saudis, Staatsbürger aus den USA, Jordanien, Palästina, Syrien, dem Sudan, Ägypten und Bangladesch. Das teilte die zivile Luftfahrtbehörde in Saudi-Arabien mit. Augenzeugen berichteten von einer Explosion und mehreren Verletzten. Der Flughafen wurde vorübergehend geschlossen und alle Flüge umgeleitet.
1: Der frühere CSU-Chef Seehofer kritisiert Bundeskanzler Merz. Seehofer sagte der Bild am Sonntag, durch den Bruch von Wahlversprechen sei ein massiver Glaubwürdigkeitsverlust entstanden. Die Union habe als Sofortprogramm eine Senkung der Stromsteuer versprochen, zu der sei es aber nicht gekommen. Merz' Kritik, wonach die Deutschen zu wenig arbeiten und zu viel krank feiern würden, verletze die Menschen und gehe völlig an der Realität vorbei. Die CDU-Spitze trifft sich heute und morgen zu einer Klausurtagung. Dort soll über den künftigen Parteikurs gesprochen werden. RB Leipzig hat im Bundesliga-Topspiel gegen Eintracht Frankfurt einen 6:0-Kantersieg gefeiert. Damit springen die Leipziger auf Rang 5. Weiter spielten Augsburg FC Bayern München 2:2, Hoffenheim Hamburger SV 2:3, Union Berlin Elversberg 1:0, Mainz Leverkusen 3:4 und Paderborn gegen Stuttgart 0:2. Das waren die Nachrichten. Das Wetter in Deutschland. Am Tage örtlich etwas Regen, im Norden Gewitter möglich, später freundlicher. Maximal 9 Grad im bayerischen Vogtland bis 17 Grad am Oberrhein. Am Montag wechselhaft mit etwas Sonne, vereinzelt Schauer. Es ist 5.03 Uhr.
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1: Um 6 Uhr mit Mirko Jugelt. In Saudi-Arabien ist der internationale Flughafen der Hauptstadt Riad erneut angegriffen worden. Nach Behördenangaben wurden mindestens 12 Menschen getötet und mehr als 300 verletzt. Saudi-Arabien macht die Houthi-Miliz im Jemen für den Angriff verantwortlich. Der internationale Flughafen in Riad war bereits in der vergangenen Woche mehrfach das Ziel von Angriffen der Houthis. Bei einem Raketenangriff am Donnerstag waren 3 Menschen getötet worden. Nach den Rücktrittsforderungen von US-Präsident Donald Trump an den ukrainischen Präsidenten Volodymyr Zelensky kommt Unterstützung aus Europa. Die Bundesregierung betonte, dass Deutschland zu den EU-Sanktionspaketen stehe und kein russisches Öl beziehe. Ähnlich äußerten sich die EU und Großbritannien. Trump hatte zuvor Zelenskys Ablösung verlangt und erklärt, es sei Zeit für einen neuen ukrainischen Präsidenten. Hintergrund des Konflikts ist ein Abkommen zwischen Trump und dem russischen Staatschef Wladimir Putin über russische Diesellieferungen in die USA. Zelensky hatte das scharf kritisiert. Der frühere CSU-Chef Horst Seehofer hat Bundeskanzler Friedrich Merz einen massiven Glaubwürdigkeitsverlust vorgeworfen und eine Kurskorrektur gefordert. Er sagte der Bild am Sonntag, Merz habe Wahlversprechen gebrochen. Die Union habe eine Stromsteuer versprochen, das Projekt aber nicht umgesetzt. Außerdem hätten Merz Aussagen, die Deutschen arbeiteten zu wenig und seien zu häufig krank, viele Menschen verletzt. Die CDU-Spitze will heute und morgen auf einer Klausurtagung über den künftigen Kurs beraten. Eine junge Frau aus Aschersleben ist bei einem Kletterunfall in Nordrhein-Westfalen ums Leben gekommen. Nach Polizeiangaben stürzte die 21-Jährige in einem ehemaligen Steinbruch rund 15 Meter in die Tiefe. Die Absturzursache sei noch unklar. Die Frau starb noch am Unfallort. Ihre 4 Begleiter wurden von Notfallseelsorgern der Feuerwehr betreut. In der Fußball-Bundesliga hat RB Leipzig einen deutlichen Heimsieg eingefahren. Die Sachsen gewannen am Abend im Topspiel gegen Frankfurt 6:0. Augsburg und Bayern München trennten sich 2:2. Union Berlin besiegte Elversberg 1:0. Hoffenheim verlor gegen Hamburg 2:3. Leverkusen siegte in Mainz 4:3. Und Paderborn verlor gegen Stuttgart 0:2. In Liga 2 trennten sich am Abend Nürnberg und Wolfsburg 4:4. Das waren die Nachrichten. Das Wetter mit den aktuellen Temperaturen: Brocken, Nebel 2 Grad, Chemnitz wolkig 8, Dresden bedeckt 9, Eisenach wolkenlos 8 Grad, Erfurt wolkig 8, Fichtelberg Nebel 3, Gera bedeckt 8, Görlitz wolkig 7, Halle wolkig 9, Leipzig wolkig 8, Magdeburg wolkenlos 9 und Meiningen bedeckt 8 Grad. Heute Wolken, etwas Sonne. Erst nur vereinzelt ab dem Mittag dann häufiger Schauer, Höchstwerte 10 bis 15 Grad, dazu teils stark böiger, in Gipfellagen stürmischer Südwestwind. Morgen im Tagesverlauf weniger Wolken und mehr Sonne, selten Schauer, Höchstwerte 12 bis 16 Grad. Am Dienstag nach Nebel verbreitet Sonne, bis zum Abend trocken, leichter Temperaturanstieg. Sonnenaufgang in Halle ist heute 7.29 Uhr, Sonnenuntergang 18.28 Uhr. MDR-Verkehrsdienst, zurzeit liegen uns keine Störungsmeldungen vor. Es wird 6.04 Uhr.
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1: 19. Sonntag nach Trinitatis und Johann Sebastian Bach fragt mit der heutigen Choralkantate: Wo soll ich fliehen hin?

0: ein Stück aus dem Eingangschor dieser Choralkantate, Wo soll ich fliehen hin? Wieder so eine faszinierende und schöne Kantate aus dem Choralkantatenjahrgang von Johann Sebastian Bach aus dem Oktober 1724. Aber dennoch, Michael, heute möchte ich am Anfang mal etwas ganz anderes wissen und mit dir mal ein bisschen über die Quellenüberlieferung in diesem konkreten Fall sprechen. Die originalen Stimmen dieser Aufführung von 1724, die befinden sich bei euch im Bacharchiv, im Keller, glaube ich, ja?
1: Genau.
0: Und die autographe Partitur dagegen, die hat eine ganz bemerkenswerte Reise hinter sich. Die liegt heute in London, aber vorher hat sie prominente Besitzer gehabt.
1: Ganz genau. Ich würde mal insgesamt die Überlieferung aufdröseln, weil das für mich ein Riesenwunder erstmal generell ist, dass so viele Dinge von Bach noch da sind. Und beim Choralkantatenjahrgang, da hat wirklich in Sachen originale Aufführungsstimmen der liebe Gott, glaube ich, die Hand im Spiel gehabt. Als Bach 1750 starb, hat die Witwe Anna Magdalena die Originalstimmen des Choralkantatenjahrgangs der Stadt Leipzig überlassen und hat im Gegenzug dafür ein halbes Jahr noch das Gehalt ihres Mannes weiterbekommen. Das sogenannte Gnadenhalbjahr war das. Und diese Stimmen wurden nicht im Rathaus aufbewahrt, sondern in der Thomasschule. Man hat auch in der zweiten Hälfte des 18. Jahrhunderts immer mal daraus Bachkantaten aufgeführt, auch im 19. Jahrhundert. Und im 20. Jahrhundert, als dann irgendwann die Thomaner das Alumnat wegen der vielen Bombenangriffe verlassen haben und nach Kimmer gegangen sind, an die Landesschule, hat Günter Ramin, der Thomaskantor, persönlich diese Originalstimmen mit nach Kimmer genommen. Also wo soll ich fliehen hin?
0: Nach Grimma.
1: Nach Grimma. Und bei der Partitur ist es noch verrückter. Da ist es so, die Partituren wurden 1750 nach Bachs Tod offensichtlich aufgeteilt. Vieles scheint Wilhelm Friedemann bekommen zu haben. Und da ist die Überlieferung nicht so geradlinig gelaufen. Also bei unserer Partitur, wo soll ich fliehen hin, wissen wir, dass sie dann irgendwann in den 1820er Jahren, nachdem sie nach 1750 erstmal bei Wilhelm Friedemann Bach war, auf dem Antiquariatsmarkt auftaucht. Josef Joachim, der berühmte Geiger, für den Brahms sein Violinkonzert geschrieben hat, hat sie dann besessen. Und in den 1920er Jahren hat sie dann auch einen neuen prominenten Besitzer, Stefan Zweig. Und Stefan Zweig, der berühmte Schriftsteller, flieht 1934 vor den Nazis, geht erst nach London, später nach Rio de Janeiro. Und der hat eine gigantische Autographensammlung hinterlassen. Nicht nur berühmte Schriftsteller, sondern Kunst, Musik. Der hat unglaubliche Sachen gehabt. Also neben unserer Bachkantate hat er auch das Autograph von Mozarts Veilchen gehabt. Er hat sogar den Ehevertrag Mozarts mit Konstanze gehabt. Und auch das berühmte eigenhändige Werkverzeichnis von Mozart und von Beethoven. Nicht nur die Schauspielmusik Egmont, sondern auch eine Haarlocke und einen Wäschezettel von Beethoven.
0: Gott. Also wirklich eher ein Raritätensammler, nicht?
1: Ja, also kurioser, aber eben auch natürlich wirklich ganz tolle, wichtige literarische, musikalische Zeugnisse. Und unsere Partitur, also Wo soll ich fliehen hin, ist dann einfach später als Schenkung in die British Library gelangt, wo sie übrigens nicht das einzige berühmte Bach-Autograph ist. Zum Beispiel auch diese Teilreinschrift von Bach vom zweiten Teil des wohltemperierten Klaviers ist dort gelandet. Das ist vielleicht das berühmteste Bach-Autograph, was die British Library hat.
0: Gut, kommen wir auf den 19. Sonntag nach Trinitatis zurück. Das Evangelium, das berichtet von der Heilung eines Gichtbrüchigen, man könnte auch sagen, Heilung eines Gelähmten. Aus dem Matthäusevangelium stammt dieser Auszug. Und das endet mit der Aussage Jesu, deine Sünden sind dir vergeben. Wie passen jetzt der Choral, den wir heute haben, und dieses dann natürlich erweiterte Kantatenlibretto dazu?
1: Na, man muss ein bisschen um die Ecke denken. Es ist ja so gewesen, Matthäus 9, Verse 1 bis 8, Heilung eines Gichtbrüchigen, passiert ja Folgendes. Jesus sieht diesen Gichtbrüchigen, also einen sehr schwer Gichtkranken, der sich praktisch nicht mehr bewegen kann, nicht mehr aufstehen kann, und sagt zu ihm, sei getrost, mein Sohn, deine Sünden sind dir vergeben. Und die Schriftgelehrten, die um ihn herumstehen, sind ganz erbost, wie kann sich dieser Mensch anmaßen, einem anderen Menschen die Sünden zu vergeben, der ist doch nicht Gott. Und erst dann heilt praktisch Jesus den Gichtkranken, der steht auf und plötzlich sind die Schriftgelehrten ganz erstaunt, der kann ja wirklich Wunder vollbringen. Und das Thema unserer Kantate ist Sünden vergeben. Und warum sind uns die Sünden vergeben? Einfach deshalb, weil Jesus am Kreuz für uns gestorben ist. Also das ist ja zumindest die Botschaft der Heiligen Schrift. Und in dem Lied, was der Gegenstand unserer Choralkantate ist, jetzt am 19. Sonntag nach Trinitatis, geht es um das große Thema des Blutes Christi, das uns rein macht von allen Sünden. Und das Ganze mündet eigentlich inhaltlich im letzten Rezitativ. Da heißt es dann, ich bin ja nur das kleinste Teil der Welt und da des Blutes edler Saft unendlich große Kraft bewährt erhält, dass jeder Tropfen, so auch noch so klein, die ganze Welt kann rein von Sünden machen, so lass dein Blut ja nicht an mir verderben, es komme mir zugut, dass ich den Himmel kann ererben. Also mit anderen Worten, schon ein einziger Tropfen Blut von Jesus macht uns frei, reinigt uns von unseren Sünden. Das ist das Thema der Kantate. Und letztlich ist der Aufhänger eben dieser Satz von Jesus gegenüber dem Gichtkranken: Sei getrost, mein Sohn, deine Sünden sind dir vergeben.
0: 11 Strophen sind das ursprünglich in diesem Choral. Von Johann Hermann aus dem 17. Jahrhundert stammt der. Und gleich 3-mal taucht dieser Choral in der Kantate auf, allerdings 3-mal ganz unterschiedlich. Fangen wir mal im Eingangschor an, da ist er ganz deutlich zu hören, nicht?
1: Ja, da gehört er ja auch hin. Richtig. Wie in jeder Choralkantate wird er natürlich sehr kunstvoll verarbeitet. Hier mal wieder das, was am häufigsten passiert, der Cantus Firmus, die Choralmelodie im Sopran. Aber jetzt gilt es ja, den Text durch Bachs Noten sinnfällig zu zeichnen. Wo soll ich fliehen hin, weil ich beschweret bin mit viel und großen Sünden? Wo soll ich Rettung finden, wenn alle Welt herkäme, mein Angst sie nicht wegnähme? So, und dieses, wo soll ich fliehen hin, diese Ausweglosigkeit, ich glaube, die macht Bach tatsächlich in den Instrumenten und in diesem motettischen Satz rings um den Cantus Firmus einfach sehr deutlich, weil die Motive, die da verarbeitet werden, die kommen oft in ihrer normalen Gestalt, aber auch manchmal gespiegelt, also genau in die andere Richtung gehend. Und das ist für mich dieses Bild des Fliehens in die eine Richtung, in die andere, aber so richtig raus komme ich eben nicht.
0: Ziellos halt.
1: Ziellos. Mhm. Und das ist meines Erachtens der Ansatz, den Bach hier verfolgt, sehr klangschön, ein Sinnbild für diesen Text, der Ausweglosigkeit transportieren soll, in Szene zu setzen.

0: Soweit dieser Auszug aus dem Eingangschor der Kantate, wo soll ich fliehen hin? Und ich habe ja gesagt, dreimal taucht die Choralmelodie auf in der Kantate. Beim zweiten Mal hat Bach sie in ein Rezitativ gepackt und da wird sie gar nicht textiert, sondern sie kommt nur instrumental.
1: Ganz raffiniert macht das Bach hier. Tatsächlich, der Altus, der das Rezitativ singt, der fordert gewissermaßen Jesus Christus auf, ihn zu erlösen. Das heißt, mein treuer Heiland, tröste mich, es sei verscharrt in seinem Grabe, was ich gesündigt habe. Und zu diesen rezitativischen Gesten spielt die Oboe die Choralmelodie, die wirklich in diesem Augenblick wie ein Trost wirkt. Also ganz exponiert, natürlich haben die Hörer sofort erkannt, ach, hier ist unser Lied wieder, aber eben nicht gesungen, sondern gespielt. Und es ist eine ganz zauberhafte Mischung aus Rezitativ und obligatem Choral.

0: Da hat Bach also die Choralmelodie der Oboe gegeben in diesem Rezitativ. Und dieses Rezitativ steht genau in der Mitte dieser Kantate. 7 Sätze sind es insgesamt. Das ist Satz Nummer 4. Und wenn man mal die beiden Arien betrachtet, die dieses Rezitativ flankieren, dann merkt man umso mehr, dass das hier eine Art Wendepunkt ist. Ja, also davor und danach ganz unterschiedliche Arien.
1: Tatsächlich, vor dem Rezitativ haben wir eine Arie, die regelrecht schwärmerisch erstmal dieses Blut von Jesus herausfordert zu fließen. Ergieße dich reichlich, du göttliche Quelle, ach walle mit blutigen Strömen auf mich. Das sind Worte wie ein barockes Gemälde. Mhm. Und was macht Bach? Er nimmt sich eine, ja, wir wissen tatsächlich gar nicht genau, ob es für die Bratsche gedacht ist, ob es für ein Violoncello Piccolo oder für eine Violine gedacht ist, aber tatsächlich das instrumentale Soloinstrument ist ein Streichinstrument, was dieses Fließen allenthalben hörbar macht. Endlose gebrochene Akkordfolgen, es klingt eigentlich wie so eine Art Satz aus einer Cello-Suite. Nicht leicht zu spielen. Und die andere Arie dagegen, also nach diesem Zuversicht verströmten Rezitativ, naja, das ist dann eigentlich der heroische Höhepunkt der Kantate. Verstumme Höllenherr, du machst mich nicht verzagt. Ich darf dies Blut dir zeigen, so musst du plötzlich schweigen. Es ist in Gott gewagt. Instrumentierung, alles was geht, also eine Zugtrompete, 2 Oboen und Streicher. Und das ist so eine packende, dem Bass in den Mund komponierte Arie, die einen Optimismus ausstrahlt, gegenüber der Sünde immer die Oberhand zu gewinnen, dass man wirklich den Eindruck hat, hier soll am Schluss dieses erstmal Bades in Jesu Blut so ein bisschen die Aussage stehen, Mensch, die Hölle, die kann uns mal. Und das ist übrigens auch wieder eines dieser Beispiele, was uns zeigt, wie erstaunlich virtuos die Leipziger Stadtpfeifer gewesen sein müssen. Die Leipziger Stadtpfeifer werden in den Dokumenten, die wir von Bach haben, nicht unbedingt gut behandelt. Im Entwurf einer wohlbestallten Kirchenmusik 1730, er schreibt da ein bisschen was über die Stadtpfeifer und er sagt, über deren Qualität etwas zu sagen, verbietet mir die Bescheidenheit. Ja, also das lässt Schlimmes erahnen, aber muss, glaube ich, fair bleiben. Der Oberstadtpfeifer Gottfried Reiche, ganz bekannter Trompeter, haben ja auch ein Porträt von ihm, ein sehr eindrucksvolles. Ich glaube, für den hat er hier diese Trompetenpartie geschrieben und die ist wirklich höllisch schwer. Schon ab dem ersten Takt ist die Trompete das ganz freiliegende Soloinstrument, was da ganz, ganz schöne Koloraturen folgen spielen muss.
0: Hören wir uns doch mal an, wie Reiche einst gespielt hat.

0: Diese Bassarie, die steht also dann am Schluss dieser Kantate, danach ein drittes Mal noch der Choral in der üblichen einfachen Satzweise, wie sie oft steht, am Schluss der Kantate. Michael, ich hätte jetzt gern so eine kleine Zusammenfassung dieser Kantate, die ja doch im Grunde zwei Seiten hat, mit einem Wendepunkt in der Mitte. Ist das so eine Art Reflexion über die Sünde?
1: Ja. Und ich würde es vielleicht sogar noch ein bisschen pointierter beschreiben. Wir haben ja viele Kantaten, die sich mit der Sünde auseinandersetzen. Also das sind wahrscheinlich wirklich weit mehr als ein Dutzend. Aber was ja hier regelrecht tröpfchenweise verarbeitet wird in Text und Musik, ist ja tatsächlich das Blut Christi und die Rolle des Blutes, also natürlich als Sinnbild für den Tod von Jesus, der damit unsere Sünden vergeben hat. Und insofern glaube ich, es ist die Blutkantate von Bach, die dieses Bild wie ein übergroßes, vielgestaltiges, barockes Porträt verarbeitet, wie es vielleicht mal an manchen Altaren gezeichnet ist. Wir kennen so viele Altare, wo der Jesus wirklich blutüberströmt am Kreuze hängt. Das ist Bachs musikalisches Pendant.
0: Und jetzt hören wir diese Kantate, Wo soll ich fliehen hin? Im Werkverzeichnis die Nummer 5 von Johann Sebastian Bach mit den Solisten Susanne Riedén, Sopran, Pascal Bertin, Countertenor, Gerd Türk, Tenor und Peter Koi, Bass. Es spielt und singt auch das Bach-Kollegium Japan. Die Leitung hat Masaki Suzuki.

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1: Um 7 Uhr mit Mirko Jugelt. In Saudi-Arabien ist der internationale Flughafen der Hauptstadt Riad erneut angegriffen worden. Nach Behördenangaben wurden mindestens 12 Menschen getötet und mehr als 300 verletzt. Saudi-Arabien macht die Houthi-Miliz im Jemen für den Angriff verantwortlich. UN-Generalsekretär Antonio Guterres erklärte, er sei schockiert. Attacken auf Zivilisten und zivile Infrastruktur verstießen gegen das Völkerrecht. US-Präsident Donald Trump nannte den Vorfall nicht hinnehmbar. Die Houthis hatten den Flughafen in Riad bereits mehrfach angegriffen. Aus Europa kommt Unterstützung für den ukrainischen Präsidenten Volodymyr Zelensky. Zuvor hatte US-Präsident Trump gefordert, Zelensky als Präsident abzulösen. Die Ukraine brauche einen Staatschef, der den Krieg mit Russland beende. Von der Bundesregierung hieß es, Deutschland halte an seinem Kurs fest. Man stehe zu den EU-Sanktionspaketen und beziehe kein Öl aus Russland. Ähnlich äußerten sich die EU und Großbritannien. Hintergrund des Konflikts ist ein Abkommen zwischen Trump und dem russischen Staatschef Wladimir Putin über russische Diesellieferungen in die USA. Zelensky hatte das scharf kritisiert. Der frühere CSU-Chef Horst Seehofer hat Bundeskanzler Friedrich Merz einen massiven Glaubwürdigkeitsverlust vorgeworfen und eine Kurskorrektur gefordert. Er sagte, der Bild am Sonntag, Merz habe Wahlversprechen gebrochen. Die Union habe eine Stromsteuer versprochen, das Projekt aber nicht umgesetzt. Außerdem hätten Merz Aussagen, die Deutschen arbeiteten zu wenig und seien zu häufig krank, viele Menschen verletzt. Die CDU-Spitze will heute und morgen auf einer Klausurtagung über den künftigen Kurs beraten. Eine junge Frau aus Aschersleben ist bei einem Kletterunfall in Nordrhein-Westfalen ums Leben gekommen. Nach Polizeiangaben stürzte die 21-Jährige in einem ehemaligen Steinbruch rund 15 Meter in die Tiefe. Die Absturzursache sei noch unklar. Die Frau starb noch am Unfallort. In der Fußball-Bundesliga hat RB Leipzig einen deutlichen Heimsieg eingefahren. Die Sachsen gewannen am Abend im Topspiel gegen Frankfurt 6:0. Augsburg und Bayern München trennten sich 2:2. Union Berlin besiegte Elversberg 1:0. Hoffenheim verlor gegen Hamburg 2:3. Leverkusen siegte in Mainz 4:3. Und Paderborn verlor gegen Stuttgart 0:2. In Liga 2 trennten sich am Abend Nürnberg und Wolfsburg 4:4. Das waren die Nachrichten. Das Wetter mit den aktuellen Temperaturen. Brockennebel 2 Grad. Chemnitz wolkig 8, Dresden stark bewölkt 9, Eisenach wolkenlos 8 Grad, Erfurt wolkig 7, Fichtelberg Nebel 3 Grad, Gera bedeckt 7, Görlitz bedeckt 8, Halle wolkig 8, Leipzig wolkig 8, Magdeburg stark bewölkt 8 und Meiningen stark bewölkt 7 Grad. Heute Wolken, etwas Sonne, erst nur vereinzelt ab dem Mittag häufiger Schauer, Höchstwerte 10 bis 15 Grad, dazu teils stark böiger, in Gipfellagen stürmischer Südwestwind. Morgen im Tagesverlauf weniger Wolken und mehr Sonne, selten Schauer, Höchstwerte 12 bis 16 Grad und nachlassender Wind. Am Dienstag nach Nebel verbreitet Sonne, bis zum Abend trocken und leichter Temperaturanstieg. MDR-Verkehrsdienst. Zurzeit liegen uns keine Störungsmeldungen vor. Es wird 7.04 Uhr.
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1: Jesus erzählte einmal eine Geschichte, in der ein Arbeitgeber mehrmals am Tag Leute einstellte, sogenannte Tagelöhner. Manche arbeiteten den gesamten Tag in seiner Firma, andere nur einen geringen Teil davon. Am Abend bezahlte er alle. Alle bekamen den gleichen Lohn, auch die, die am Nachmittag angefangen hatten. Da schüttelt es alle, die etwas für Gerechtigkeit übrig haben. Selbst die Gewerkschaft wird da nicht mitmachen, weil ja dann die Mitglieder weglaufen. Gleicher Lohn für alle, aber doch auch für gleiche Arbeit. Was meint Jesus mit seiner Geschichte? Die Geschichte von Jesus erzählt auch von dem, was hinter dem System von Vergütung und Leistung verborgen liegt. Der Mensch braucht mehr als gleichen Lohn. Und ohne eine einzige soziale Forderung auszuhebeln, das liegt mir wirklich fern, gilt, der Mensch lebt nicht vom Brot allein, sondern ebenso von einem guten Wort, das Gott zu ihm sagt. Er lebt auch von der Zuwendung und der Würde, die ihm beigemessen wird. Gottes Güte gilt allen gleich. Davon erzählt Jesus. Und das ist der Maßstab. Aber daraus erwächst auch die Forderung, dass jeder Mensch das zum Leben bekommt, was er braucht. Früher nannte man das sozialen Frieden. Die Verwerfungen, die ich beobachte, ob die teilweise verbitterte Spaltung in unserem Land oder die Flüchtlingsströme, die uns aus fernen Ländern erreichen, erzählen davon, dass es diesen sozialen Frieden nicht gibt oder dass er sogar nicht gewollt ist. Es geht für mich dabei nicht zuerst um die Frage von Geldbeträgen und materiellen Ausgleich, sondern darum, ob Menschen einander gerecht werden wollen, sich ineinander hineinversetzen und Interesse aneinander zeigen.
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1: Das Leben ist ein langer Fußmarsch. Das sagt der norwegische Weltenwanderer, Abenteurer und Schriftsteller Erling Kagge. Dieser Fußmarsch kann riskant sein. Zum Beispiel über Gletscherspalten. Oder ganz leicht, ein Spaziergang durch den städtischen Park. Der Effekt ist derselbe. Ein Glücksgefühl stellt sich ein, unsere Gedanken beginnen zu fließen, unser Kopf wird klar, äußere und innere Welt gehen ineinander über. Wir werden eins mit dem Sein, im Gehen. Das Gehen hat viele Dimensionen, auch die folgende. Aus den Reflexionen von Erling Kagge liest Wolfram Koch.
2: Am Samstagen und Sonntagen gehe ich gern für ein paar Stunden in die Nordmarka. Nicht etwa von Ort zu Ort, ich gehe einfach nur. Ich setze mich zu Hause in Blindern auf die Treppe. In der Tür ist ein Fenster, das Richtung Norden zeigt. Wenn ich mich aufrichte, kann ich den Wald erkennen. Im Schuhschrank liegt ein Haufen alter Wanderschuhe. Ich benutze meine Schuhe, bis sie vollkommen abgetragen sind. Die Marke, die Passform und die Sohle sind nicht so wichtig, wenn der Boden aus Moos, Wurzeln, Erde und Heidekraut besteht. Ich suche mir ein paar aus, binde die Schnürsenkel zu und gehe in den Wald. Am liebsten abseits der Wege. Wenn ich gehe, kann ich mich selbst sehen. Ich beginne die Erde zu lieben und den Körper im gleichen Tempo reisen zu lassen wie die Seele. Wenn ich im Wald wandere, spüre ich, wie mein ganzes Ich Stück für Stück ein Teil meiner Umgebung wird. Es ist ein Gefühl, als höre der Körper nicht an den Fingerspitzen auf. Mit der Zeit wird der Körper eins mit dem Gras, dem Heidekraut, den Bäumen und der Luft. Hat ein Vogel sich einen Flügel verletzt oder ein Tier Hunger, spüre ich ein wenig von den Schmerzen. Dann habe ich das Gefühl, Teil von etwas unendlich Umfassenderem zu sein. Dann bin ich nicht mehr nur ein Arbeitnehmer, Steuerzahler und Familienmensch, der seinen Alltag bewältigt. Ich habe nicht den Wunsch, das alltägliche Leben aufzugeben, aber ein Bedürfnis, Teil des Umfassenderen zu sein. Nach 30 Tagen allein in der Antarktis schrieb ich in mein Tagebuch: Ich habe mich in großen Gesellschaften und Städten einsamer gefühlt als hier. Ich erinnere mich genau an dieses Gefühl. Ich vermisste Menschen, Körperkontakt, jemanden zu umarmen, aber diese Sehnsucht ließ nach, als der Schnee, das Eis, der Horizont, die Kälte, die Wolken und die Sonne nach und nach ein Teil von mir wurden. Ist mein Gefühl ein Hauch von dem, was Menschen, die in Einklang mit der Natur leben, jeden Tag erfahren? Vielleicht. Ich liebe die Gesellschaft, von der ich ein Teil bin, und will an den damit verbundenen Pflichten und Freuden teilhaben. Gehe ich den entgegengesetzten Weg, südlich in Richtung Stadt, fällt es mir schwerer, zu dieser Erkenntnis zu gelangen. Das Tempo um mich herum ist schneller. Es gibt mehr Erwartungen, mehr Störungen. Wäre ich in einer großen Stadt geboren und aufgewachsen, hätte ich vielleicht mehr Verständnis für das Tempo und all die Ablenkungen. Ich erinnere mich, dass in der Schule auf Projekte Wert gelegt wurde, die man messen konnte. Auf Dinge, die einen Anfang und ein Ende haben und nützlich sind. Prüfungen, Ferien, Ausbildung, Beruf. Lernstoff, der bei Examen geprüft werden kann. Gehen bedeutet etwas anderes. Auch wenn du ankommst, gehst du am nächsten Tag weiter. Ein Fußmarsch kann ein Leben lang dauern. Du gehst in eine Richtung und kommst dorthin zurück, wo du losgegangen bist.
1: Über das Gehen. Aus den Reflexionen des norwegischen Autors Erling Kagge las Wolfram Koch. Unseren Wortschatz heute an diesem Sonntag.

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3: Um 8 Uhr mit Mirko Jugelt. In Saudi-Arabien ist der internationale Flughafen der Hauptstadt Riad erneut angegriffen worden. Nach Behördenangaben wurden mindestens 12 Menschen getötet und mehr als 300 verletzt. Saudi-Arabien macht die Houthi-Miliz im Jemen für den Angriff verantwortlich. UN-Generalsekretär Antonio Guterres erklärte, er sei schockiert. Attacken auf Zivilisten und zivile Infrastruktur verstießen gegen das Völkerrecht. US-Präsident Donald Trump nannte den Vorfall nicht hinnehmbar. Die Houthis hatten den Flughafen in Riad bereits mehrfach angegriffen. Aus Europa kommt Unterstützung für den ukrainischen Präsidenten Volodymyr Zelensky. Zuvor hatte US-Präsident Trump gefordert, Zelensky als Präsident abzulösen. Die Ukraine brauche einen Staatschef, der den Krieg mit Russland beende. Von der Bundesregierung hieß es, Deutschland halte an seinem Kurs fest. Man stehe zu den EU-Sanktionspaketen und beziehe kein Öl aus Russland. Ähnlich äußerten sich die EU und Großbritannien. Hintergrund des Konflikts ist ein Abkommen zwischen Trump und dem russischen Staatschef Putin über russische Diesellieferungen in die USA. Zelensky hatte das scharf kritisiert. Der frühere CSU-Chef Horst Seehofer hat Bundeskanzler Friedrich Merz einen massiven Glaubwürdigkeitsverlust vorgeworfen und eine Kurskorrektur gefordert. Er sagte der Bild am Sonntag, Merz habe Wahlversprechen gebrochen. Die Union habe eine Stromsteuer versprochen, das Projekt aber nicht umgesetzt. Außerdem hätten Merz Aussagen, die Deutschen arbeiteten zu wenig und seien zu häufig krank, viele Menschen verletzt. Die CDU-Spitze will heute und morgen auf einer Klausurtagung über den künftigen Kurs beraten. Eine junge Frau aus Aschersleben ist bei einem Kletterunfall in Nordrhein-Westfalen ums Leben gekommen. Nach Polizeiangaben stürzte die 21-Jährige in einem ehemaligen Steinbruch rund 15 Meter in die Tiefe. Die Absturzursache sei noch unklar. Die Frau starb noch am Unfallort. In der Fußball-Bundesliga hat RB Leipzig einen deutlichen Heimsieg eingefahren. Die Sachsen gewannen am Abend im Topspiel gegen Frankfurt 6:0. Augsburg und Bayern München trennten sich 2:2. Union Berlin besiegte Elversberg 1:0. Hoffenheim verlor gegen Hamburg 2:3. Leverkusen siegte in Mainz 4:3. Und Paderborn verlor gegen Stuttgart 0:2. In Liga 2 trennten sich am Abend Nürnberg und Wolfsburg 4:4. Das waren die Nachrichten.
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4: Und zunächst die Temperaturen. Der Brocken bedeckt im Nebel bei 2 Grad. In Chemnitz stark bewölkt, nach Sprühregen 7 Grad. In Dresden bedeckt bei 9. Eisenach wolkenlos bei 8 Grad. In Erfurt ebenfalls klar bei 7 Grad. Fichtelberg stark bewölkt im Nebel bei 2 Grad. Gera bedeckt 7 Grad. Görlitz wolkig 7 Grad. Hann und Leipzig leicht bewölkt bei 9 Grad. Magdeburg stark bewölkt bei 9 Grad. Und Meiningen bedeckt, auch hier hat es geregnet, 8 Grad. Und heute hat uns noch Tief Gabriela weitgehend im Griff. Und das bedeutet, heute erstmal viele Wolken, zwischendurch immer mal ein paar Sonnenstrahlen. Erst nur vereinzelt, ab dem Mittag dann auch häufiger Schauer bei 11 bis 15 Grad. In den Bergen werden es um die 8 Grad. Vor allem dann in Schauernähe auch stark böiger Westwind. Auf den Gipfeln kann es auch stürmisch werden. Morgen dann im Tagesverlauf immer freundlicher. Dann auch mit weniger Wolkenschauen und Wind bei 10 bis 15 Grad. Der Dienstag dann nach Frühnebelauflösung häufig mit Sonne. Am Mittwoch dann wieder mehr Wolken und anfangs etwas Regen bei Temperaturen Temperaturen nahe der 20 Grad. Und der MDR-Verkehrsdienst meldet Folgendes. Vorsicht auf der B88 zwischen Engelsbach und Altenbergen. Hier sind Kühe auf der Fahrbahn. Ansonsten haben Sie freie Fahrt, fahren Sie trotzdem überall vorsichtig. Die Zeit 8.04 Uhr haben wir es.
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4: Mit Andre Sittner, schön, dass Sie bei uns sind an diesem Sonntagmorgen. Und das hier sind die Dire Straits, Calling Elvis.

Calling Elvis. Der Song der Dire Straits von 1991, Magna Fly hat mal erzählt, zu diesem Song wäre entstanden aus einer Idee heraus. Sein Schwager hätte ihn verzweifelt versucht anzurufen, hat ihn aber nicht erreicht, weil er den Hörer nicht richtig draufgelegt hatte aufs Telefon. Sowas gab es ja damals noch, da musste man den Hörer noch richtig aufs Telefon drauflegen. Und dann hat der Schwager gesagt, Mark Knopfler wäre schwerer zu erreichen als der damals ja schon längst verstorbene Elvis Presley. So ist dieser Song entstanden, Calling Elvis. Und Sie hören MDR Kultur am Sonntagmorgen, 8.07 Uhr ist es. Und wir schauen gleich auf die Kirchenbauten hier in Mitteldeutschland. Etwa 1600 allein gehören der evangelischen Landeskirche in Sachsen. Viele davon sind historische Bauwerke mit Denkmalwert und sie müssten erhalten werden. Doch das wird immer schwerer. Die finanziellen Mittel der Landeskirche sind knapp und deshalb hat sie nun erstmal einen zweijährigen Baustopp für die Gebäude verhängt. Darüber berichten wir gleich. Und vor 55 Jahren, da erschien die Single Imagine. Der Song von John Lennon wurde zur Hymne für Menschlichkeit und Frieden. Das an unserem Stichtag gegen 8:45 Uhr.

Tuck über den Cactus Tree, den Kaktusbaum. Und sie muss es ja wissen, sie kommt aus Texas. Das ist ja Kaktusland. Über 100 verschiedene Kaktussorten wachsen dort, vor allem im Westen von Texas. Ganze Kaktuslandschaften mit eben auch solchen Kaktusbäumen. Und sie hören MDR Kultur jetzt mit Musik von William Orwin aus seiner Komposition Harvest Home. Hier ist daraus The Village Band, die Dorfkapelle, hier auf dem Klavier dargestellt von Ashley Wasson.

0: Der britische Pianist Ashley Wass war das mit Musik seines Landsmanns William Alwyn. Das war der Marsch der Dorfkapelle The Village Band aus der Komposition Harvest Home. Und damit haben wir es 8.15 Uhr gleich. Es ist ein schönes, aber es ist auch ein ziemlich teures Erbe. Rund 1600 Kirchen gehören allein der evangelischen Landeskirche in Sachsen. Viele davon sind die Wahrzeichen des jeweiligen Ortes und auch liebgewordene Heimat. Doch es wird immer schwerer, diese Bauwerke zu erhalten und hat die Landeskirche aus Geldmangel erstmal einen 2-jährigen Stopp für neue Baumaßnahmen verhängt, mit weitreichenden Folgen, so berichtet Andreas Roth.
1: Wenn es regnet, schaut Jens Ulbricht mit einigen Sorgen nach oben. Der Königshainer Kirchvorsteher weiß, das Wasser setzt dem barocken Gotteshaus in Mittelsachsen ziemlich zu.
2: Das Alter des Schieferdachs hat seine Grenze erreicht. Die Nägel und die Schiefer gehen jetzt nach und nach kaputt. Wir haben immer wieder das Schiefer abgehen und dann Löcher entstehen und dann regnet es rein.
1: Im Dachstuhl der Kirche zeigt Jens Ulbricht die Folgen. Mit Schüsseln und kleinen Reparaturen versuchen die Königshainer, das Wasser aufzuhalten. Aber an der golden bemalten Holzdecke der Kirche sorgt es längst für große Flecken. 250.000 Euro würde ein neues, dichtes Dach kosten. Doch seit September gibt es dafür erst einmal keine Förderung der Landeskirche mehr. Und auch staatliche Gelder werden immer knapper, weiß Kirchvorsteher Ulbricht.
2: Man braucht ja noch eine Kofinanzierung und dort sieht es aktuell auch schlecht aus. Und das ist halt dann gerade die Kombination, dass man sagt, okay, man kriegt beides nicht. Das ist natürlich ein bisschen aussichtslos an der Stelle.
1: 2 Jahre lang will die Sächsische Landeskirche keine neuen Baumaßnahmen für ihre rund 4.500 Gebäude finanzieren. Notfälle ausgenommen. Zu stark schrumpfen die Mitgliederzahlen und Finanzen. Das Geld für Bau und Erhalt ihrer Häuser hat die Landessynode seit 2024 bereits auf nur noch 9 Millionen Euro jährlich halbiert. Nun der Stopp. Der aber sei keine dauerhafte Sparmaßnahme, sagt die Baudezernentin der Landeskirche Carmen Kuhn.
3: Die Bauzuweisungsmittel stehen ungekürzt zur Verfügung und werden zweckbestimmt verwendet, wenn das Moratorium verstrichen ist. Also da geht den Kirchgemeinden kein Geld verloren.
1: In der 2-jährigen Baupause sollen die Kirchgemeinden einer Region nach Willen der Landeskirche gemeinsam überlegen, welche Gebäude brauchen sie noch und können sie die noch bezahlen?
3: Ich denke, dass wir nochmal über unsere Zielstellung nachdenken sollten. Wer werden wir sein? Was wollen wir als Kirche sein in einem mittelfristigen Horizont, um dann auch über Gebäude nachzudenken?
1: Es ist die notwendige Folge des Reformprozesses der Landeskirche mit dem Titel Kirche im Wandel. An dessen Ende könnten nur noch 40 bis 50 Kirchgemeinden stehen, statt heute rund 270. Und die brauchen dann weniger Kirchen, Pfarrhäuser und andere Gebäude, weiß Baudezernentin Carmen Kuhn.
3: Es wird nicht ohne eine Abgabe von Gebäuden gehen. Es gibt aber auch die Frage aus meiner Sicht, wie gehen wir mit unseren Kirchen um? Was ist in unseren Kirchen an Nutzung denkbar und wo ist sozusagen die rote Linie? Das, denke ich, sollten wir einfach ausdiskutieren und da auch einen gewissen Freiraum und eine gewisse Ermutigung an die Kirchgemeinden aussprechen.
1: Die Freitaler Kirchgemeinde hat sich längst auf diese Suche gemacht. Sie hat 5 Gotteshäuser. Ihre 1882 erbaute Lutherkirche würde sie gern zu einem offenen Treffpunkt mit Gemeindesaal umbauen. Kirchvorsteher Matthias Zeiss zeigt erste Skizzen, wie das aussehen könnte.
4: Ein großer Wunsch wäre, es würde ein Kaffeebereich entstehen für unsere Senioren, für die Stadtgesellschaft, die sich hier treffen kann. Vielleicht auch mal für eine Hausaufgabenhilfe, um sich hier einen Treffpunkt zu machen, dass wir vielleicht auch daraus wieder mehr Christen werden, weil wir haben ja was zu übermitteln. Unsere Botschaft ist nicht klein.
1: Doch das wird teuer. 5 Millionen Euro könnte der Umbau der Lutherkirche kosten. Mit Spenden allein kaum zu stemmen. Der zeitweilige Förderstopp der Landeskirche setzt da erst einmal ein Fragezeichen. Dabei könnten die Freitaler etwas Zukunftsweisendes aufbauen, glaubt Pfarrerin Frauke Fähndrich.
5: Wir haben ja hier unsere Hausaufgaben gemacht, sag ich mal, und wollen ja eben auch gucken, was können wir uns noch leisten perspektivisch und aber auch, dass wir wirklich Gebäude haben oder eins, was für die heutige Zeit und die heutigen Menschen einfach funktioniert.
1: Weil es sich öffnen würde nach außen. Doch auch dafür braucht es erst einmal Mut und Geld.
0: Das zweijährige Baumoratorium der Evangelischen Landeskirche Sachsen und seine Folgen. Andreas Roth berichtete.

0: Askir, der Isländer, mit neuem Album in diesem Jahr. Julia heißt es. Und das war davon der Titel Infinity. Und Sie hören MDR Kultur am Sonntagmorgen, 8.23 Uhr haben wir es. Das hier sind Big Thief, die Folkrocker um Frontfrau Adrian Lenker mit dem blauen Blitz Blue Lightning.
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0: Ben Exas mit dem Beautiful Girl hier bei MDR Kultur und damit haben wir es 8.30 Uhr.
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0: Und so sieht's aus. Heute viele Wolken, zwischendurch Sonne, erst nur vereinzelt, ab dem Mittag dann auch häufiger Schauer dabei, bei 11 bis 15 Grad. In den Bergen werden es so um die 8 Grad, vor allem in Schauernähe auch mit stark böigem Westwind, auf den Gipfeln auch stürmisch. In der Nacht lassen die Schauer danach dann weniger Wind bei 9 bis 14 bis 4 Grad und morgen dann im Tagesverlauf immer freundlicher, dann auch weniger Wolken, Schauer und Wind bei 10 bis 15 Grad. Der Dienstag nach Frühnebelauflösung dann häufig mit Sonne, am Mittwoch dann wieder mehr Wolken und an anfangs etwas Regen. Die Temperaturen nähern sich der 20-Grad-Grenze. Und wir schauen noch auf die Straßen A4 Richtung Frankfurt. Zwischen Wüstenbrand und Hohenstein-Ernsthal, hier gibt es Behinderungen nach einem Unfall im Baustellenbereich. Die A14 Dresden-Magdeburg wird in Höhe Magdeburg-Stadtfeld in beiden Richtungen wegen Bauarbeiten kurzzeitig gesperrt. Vorsicht auf der A143 Richtung Halle Nord zwischen Dreieckhalle Süd und Holleben. Hier liegt ein toter Fuchs auf der Fahrbahn. Vorsicht auf der B88 zwischen Engelsbach und Altenbergen. Hier sind Kühe auf der Fahrbahn und geblitzt wird auf der A9 Richtung Berlin zwischen Halle und Bitterfeld-Wolfen. Soweit die Meldungen. Wenn Sie unterwegs sind, gute Fahrt. Fahren Sie vorsichtig. Die Zeit 8.32 Uhr.
1: 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Jetzt aus Leipzig. Sarah Lesch.

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1: Die gebürtige Altenburgerin Sarah Lesch, heute lebt sie in Leipzig, Dalai Lama, dieser Titel von ihr, hier bei MDR Kultur, und das hier sind Coldplay mit Don't Panic.

Don't Panic. Coldplay waren das hier bei MDR Kultur. Und Panik gab es aber im Jahr 1637 in Holland. Da platzte nämlich eine der ersten großen Spekulationsblasen, die sogenannte Tulpenblase. Damals war ein reger Handel mit Tulpenzwiebeln, die damals noch als Luxusgut galten, im Schwange. Und der brach 1637 plötzlich zusammen. Die Blase platzte und das Tulpenfieber kam zu einem jenen Ende. So heißt der Film auch, Tulpenfieber, zu dem Danny Elfman die Musik schrieb. Hier ist daraus ein Stückchen.

0: Musik von Danny Elfman zum Streifen Tulpenfieber. Und damit haben wir es 8.39 Uhr.
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0: Es gibt Menschen, die haben nicht mal ein Talent. Andere wiederum verfügen gleich darüber im Dutzend. John Lennon etwa, der hat nicht nur Gitarre gespielt, gesungen, sondern auch Gedichte verfasst und Geschichten gezeichnet hat er auch und das auch noch gut. Und er hat wundervolle Songs geschrieben, wie den, um den es jetzt geht, Imagine. Heute vor 55 Jahren ist das Ganze als Single erschienen. Und Thomas Hartmann blickt drauf in unserem heutigen Stichtag.
2: Die Trennung der Beatles ist 1971 noch recht frisch und wo nicht ganz verarbeitet, denn John Lennon sieht sich genötigt, Paul McCartney eine Beleidigung nach der anderen um die Ohren zu hauen. In How Do You Sleep, einem Song, zu hören auf dem Album Imagine. Dort heißt es etwa: The sound you make is music to my ears. McCartney's sound, nicht music, music. Eine Bezeichnung für das seichte, ideenlose Gedudel, das man in Kaufhäusern oder Supermärkten als Hintergrundmusik serviert bekommt. So steht How Do You Sleep als bösartige Schimpftirade da, die zum friedfertigen Geist des Albumtitelstücks nicht recht passen will. 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
1: Imagine. Das Lied einer besseren Welt, ein Friedenslied, eine Utopie. Vielleicht die etwas beschaulichere Variante von Lennons Give Peace a Chance, ein Lied für Kinder, sagt der Musiker mal.

0: UNO medienwirksam ins Doppelbett und demonstrieren mit den sogenannten Bed-ins für den Frieden. Nur in Vietnam herrscht 1971 immer noch Krieg. Der Höhepunkt der McLove-Not-War-Bewegung mag überschritten sein, für John kein Grund, sein Engagement für den Frieden zu beenden.
1: Wir sind nicht die Ersten, die sagen Imagine No Countries und Give Peace a Chance. Aber wir tragen diese Fackel wie das olympische Feuer, reichen sie von Hand zu Hand weiter in jedes Land, jede Generation.
0: Inspirieren lässt sich Lennon zu Imagine, erklärt er später, von einem Kunstbuch Yoko Onos, Grapefruit, betitelt.
1: Da sind viele Sachen drin, in denen es heißt, stell dir dies oder das vor. Wenn man Grapefruit durchblättert, sieht man, wo sie mich beeinflusst hat. Ich weiß, dass sie bei vielen der Texte geholfen hat, aber ich war nicht manns genug, das in den Credits zu vermerken. Der Song stammt also eigentlich von John und Yoko, aber ich war egoistisch, nicht aufmerksam genug, so dass ich ihre Beiträge ohne Anerkennung einfach übernahm.
0: Inzwischen ist das geändert worden. Seit 2017 gilt Imagine offiziell als Stück aus der Feder von John Lennon und Yoko Ono. Es ist der wohl populärste Song des Musikers aus der Nach-Beatles-Ära. Weil er einfach schön ist, aber auch seiner Hoffnung wegen, dass eine andere, friedvolle, bessere Welt möglich ist. Zugegebenermaßen fällt es in diesen Tagen sehr schwer, ernsthaft daran zu glauben.
2: 1971 ist der Song rausgekommen. Tom Hartmann hat dran erinnert in unserem Stichtag.
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Curtis Tigers. Give your heart to me und Sie hören MDR Kultur am Sonntagmorgen 8.48 Uhr. Jetzt mit einer jungen Dame aus Pasadena in Kalifornien. Da kommt sie her, Phoebe Bridges, hier mit Bobby.

Sie lebt in Berlin, kann ihre irischen Wurzeln aber nicht verbergen. Wallace Bird war das hier bei MDR Kultur mit Hold Tight. Und in der kommenden Stunde, da schauen wir nach Neuplatendorf. Das ist ein kleiner Ort in der Nähe von Aschersleben mit einer sehr schönen kleinen Fachwerkkirche. Und die hat seit kurzem eine neue Attraktion oder gleich mehrere eigentlich, nämlich mehrere Gemälde des hallischen Künstlers Sven Großkreuz. Die haben wir uns angeschaut. Darum geht es in der kommenden Stunde hier bei MDR Kultur. Und bis zu den Nachrichten haben wir noch ein paar Herrschaften von der grünen Insel The Villagers.

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3: Um 9 Uhr mit Mirko Jugelt. In Saudi-Arabien ist der internationale Flughafen der Hauptstadt Riad erneut angegriffen worden. Nach Behördenangaben wurden mindestens 12 Menschen getötet und mehr als 300 verletzt. Saudi-Arabien macht die Houthi-Miliz im Jemen für den Angriff verantwortlich. UN-Generalsekretär Antonio Guterres erklärte, er sei schockiert. Attacken auf Zivilisten und zivile Infrastruktur verstießen gegen das Völkerrecht. US-Präsident Donald Trump nannte den Vorfall nicht hinnehmbar. Die Houthis hatten den Flughafen in Riad bereits mehrfach angegriffen. Der frühere CSU-Chef Horst Seehofer hat Bundeskanzler Friedrich Merz einen massiven Glaubwürdigkeitsverlust vorgeworfen und eine Kurskorrektur gefordert. Er sagte der Bild am Sonntag, Merz habe Wahlversprechen gebrochen. Die Union habe eine Stromsteuer versprochen, das Projekt aber nicht umgesetzt. Außerdem hätten Merz Aussagen, die Deutschen arbeiteten zu wenig und seien zu häufig krank, viele Menschen verletzt. Die CDU-Spitze will heute und morgen auf einer Klausurtagung über den künftigen Kurs beraten. Das Kinder- und Jugendfilmfestival Schlingel in Chemnitz hatte in diesem Jahr 25.000 Gäste angelockt. Wie die Veranstalter mitteilten, waren das 1.000 mehr als im Vorjahr. Insgesamt wurden fast 200 Filme gezeigt und 19 Preise vergeben. Den Europäischen Kinderfilmpreis gewann die finnische Produktion Winski und der Schatz der Wikinger. Der Sonderpreis des MDR ging an die ägyptisch-US-amerikanische Koproduktion Happy Birthday, die Geburtstagsfeier. In Deutschland sind in der Nacht Polarlichter zu sehen gewesen. Besonders im Norden und im Münsterland leuchtete der Nachthimmel in violetten und rötlichen Farbtönen. Auch im Erzgebirge und im Weimarer Land gab es Meldungen über Polarlichter. Grund dafür ist ein sogenannter Sonnensturm, der im Magnetfeld der Erde sichtbar wird. In der Fußball-Bundesliga hat RB Leipzig einen deutlichen Heimsieg eingefahren. Die Sachsen gewannen am Abend im Topspiel gegen Frankfurt 6:0. Augsburg und Bayern München trennten sich 2:2. Union Berlin besiegte Elversberg 1:0. Hoffenheim verlor gegen Hamburg 2:3, Leverkusen siegte in Mainz 4:3 und Paderborn verlor gegen Stuttgart 0:2. In Liga 2 trennten sich am Abend Nürnberg und Wolfsburg 4:4. Das waren die Nachrichten.
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4: Und zunächst die Temperaturen in Arton. Keine Wolken, 8 Grad, in Dresden bedeckt bei 9, Eisenach stark bewölkt, hier hat es geregnet, 8 Grad, in Erfurt wolkenlos bei 8 Grad, Gardelegen bedeckt bei 9, Hoyerswerda in der Sonne bei 9 Grad, Magdeburg wolkig bei 9 Grad, Neuhaus am Rennweg stark bewölkt, auch hier hat es geregnet, 4 Grad, in Oschatz wolkig, 8 Grad, Plauen stark bewölkt nach Regen, 8 Grad, Wernigerode wolkig bei 9 und die Lutherstadt Wittenberg heiter bei 8 Grad. Und unser Wetter wird heute noch beeinflusst von Tief Gabriela. Das bedeutet heute noch viele Wolken, zwischendurch immer mal ein paar Sonnenstrahlen, erst nur vereinzelt, ab dem Mittag dann auch häufiger Schauer mit dabei. Das Ganze bei 11 bis 15 Grad, in den Bergen werden es nur um die 8 Grad und vor allem in Schauernähe dann auch stark böiger Westwind, auf den Gipfeln auch stürmisch. In der Nacht lassen die Schauer danach, dann weniger Wind auch bei 9 bis 4 Grad. Morgen dann im Tagesverlauf immer freundlicher, mit auch dann immer weniger Wolkenschauen und Wind bei 10 bis 15 Grad. Der Dienstag dann nach Frühnebelauflösung häufig mit Sonne, am Mittwoch wieder mehr Wolken und anfangs etwas Regen. Temperaturen steigen aber ein bisschen, wir erreichen nahezu wieder 20 Grad. Und der MDR-Verkehrsdienst mit folgenden Meldungen. Vorsicht auf der A4 Richtung Frankfurt zwischen Dresden Flughafen und Dresden Hellerau. Hier liegt eine Abschleppstange auf der rechten Fahrspur. Die A4 Richtung Frankfurt zwischen Wüstenbrand und Hohenstein-Ernsthal. Hier gibt es Behinderungen nach einem Unfall im Baustellenbereich. Die A14 Dresden-Magdeburg wird in Höhe Magdeburg-Stadtfeld in beiden Richtungen wegen Bauarbeiten kurzzeitig gesperrt und geblitzt wird auf der A9 Richtung Berlin zwischen Halle und Bitterfeld-Wolfen. Soweit die Meldungen. Fahren Sie vorsichtig und kommen Sie gut ans Ziel. Die Zeit, 9.04 Uhr ist es.
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4: Mit Andrew Sittner, schön, dass Sie bei uns sind und ich grüße Sie mit Katie Melua.

liegt hinter It's a Lie in the Heat, Katie Melua hier bei MDR Kultur. Und wir schauen gleich in die Nähe von Aschers Leben. Von außen sieht es ein bisschen aus wie ein historisches Fachwerkhaus mit einem kleinen Türmchen. Das ist die Fachwerkkapelle von Neuplatendorf bei Aschers Leben. Der vergleichsweise schlichte Innenraum hat jetzt auch noch was ganz Besonderes zu bieten, nämlich neue Gemälde für Altar und Empore. Geschaffen wurden die vom hallischen Künstler Sven Großkreuz. Das haben wir uns angeschaut. Der wurde in Luckenwalde geboren, hat in Aschers Leben dann sein Abitur gemacht und dann in Halle an der Kunsthochschule Giebichenstein studiert. Und in seinen Bildern für Neuplatendorf, da verbindet er biblische Geschichte mit der Moderne. Dazu also gleich mehr. Und sie ist die große Kleine unter den deutschen Singer-Songwritern, Annette Louisan, mit manchmal poetischen, manchmal auch frechen und ironischen Texten. Heute ist sie zu Gast bei uns im MDR Kulturcafé. Und an sie geht schon mal 8:45 dann unser MDR Kultur-Fragebogen.

0: Filmmusik von George Fenton zum Streifen des Cinderella Story, eine moderne Version dieses Märchens mit Hilary Duff in der Hauptrolle damals. Und wir kommen zu einer kleinen Kirche in Sachsen-Anhalt. Der Hallenser Künstler Sven Großkreuz hat mehrere Gemälde für einen großen Altar und eine Empore in der historischen Fachwerkkirche in Neuplatendorf geschaffen. Das ist ein großes Projekt für diesen eigentlich kleinen Ort in der Nähe von Aschersleben, das neben einer Förderung von der Kunststiftung Sachsen-Anhalt vor allem mit sehr viel Initiative vor Ort umgesetzt worden ist. Und Jörg Schieker hat sich das Ganze für uns mal angeschaut.
1: Die Dorfkirche Neuplatendorf ist eine kleine Kirche. Und alles an und in ihr strahlt Nüchternheit, ja vielleicht sogar eine gewisse Bedürftigkeit aus. Holz und Stein, ein paar Stühle, ein kleiner Altar, aber nirgends ein irgendwie schmückendes, den Glauben und seine Menschen feierndes Element. Der Maler Sven Großkreuz erinnert sich, was da in ihm vorging, als er vor Jahren erstmals diesen Raum betrat.
2: Wo ich diese wirklich sehr, sehr leere Kirche das erste Mal gesehen habe und auch gehört habe, war ich so frappiert, auch im Vergleich mit den anderen Kirchen in dieser Umgebung, die ja wirklich vollgestopft sind. Und ich wollte was in diesem Raum haben, wo mein Blick und wo meine Gedanken irgendwo zu Hause sind. Und das habe ich hier wirklich nirgendwo gefunden und war so ein bisschen auch, bin unruhig geworden und habe dann gedacht, dass diese Kirche das auch verdient hat, irgendwo ein Gedankenzentrum irgendwo zu bekommen.
1: Und also wandte sich der Maler an den Pfarrer Georg Friedrich Schmidt, der die Gemeinde Neuplatendorf betreut. Könnte man diesen Ort nicht schmücken und sozusagen verfeinern mit einem Bild, nämlich, dass das allzu Nüchterne mit Farbe und Figuren durchbricht, dass die christliche Idee zugleich mit den Maßgaben von Schönheit und Gestaltung verbindet. Der dafür am besten geeignete Punkt im Raum war natürlich der Altar. Bis dahin eine unbesetzte, freie Fläche, einfach ein Stück Wand im Rücken des Pfarrers bei der Predigt. Aber was nun sollte auf dem Bild genau zu sehen sein?
2: Ich habe gesagt, okay, ich mache ein Abendmahl und mache zwei Varianten. Das eine wäre ein klassisches Abendmahl gewesen, wie oben als Bild auch. Das ist im Prinzip der erste Entwurf, der ist im Bild auch zu sehen. Und der zweite Entwurf bezog sich eher auf eine Szene, die nicht so typisch ist, nämlich man muss ja so ein Abendmahl vorbereiten. Das heißt, man muss irgendwie sich treffen, man muss das Zeug reinräumen, man muss einen Tisch decken, muss vorher irgendwie den Raum sauber machen. So. Und ich finde, das steht immer, bevor man überhaupt etwas tut. Das verhindert ganz oft irgendwie Dinge, weil es anstrengend ist, weil man sich irgendwie auch verstehen muss.
1: Die beiden Entwürfe, einer mit einer eher klassisch und sozusagen bibelkonform entworfenen Szene, der andere freier, heutiger, unpathetischer, wurden dann von der Gemeinde angeschaut. Und die Mehrheit sprach sich für das Bild aus, das deutlich näher am Alltag des Jahres 2026 dran ist. Jesus ist hier ein junger Mann, dessen Füße in den zu DDR-Zeiten so begehrten Jesuslatschen stecken. Andere Figuren tragen Turnschuhe oder Halbstiefel und überhaupt gibt es allerlei Anspielungen auf Gegenwart und jüngere Geschichte. Pfarrer Georg Friedrich Schmidt.
3: Ich glaube, es ist gar nicht so sehr vom Kopf her gesteuert gewesen, sondern so eine Bauchgeschichte, also eher intuitiver Zugang. Und da lande ich hier bei diesem Dorf, wo ganz, ganz viel miteinander in Bewegung kommt. Das sehen wir heute an diesem Tag und auch sonst bei verschiedenen Festen. Geht immer darum, lasst uns gemeinsam was vorbereiten und planen und dann auf die Beine stellen. Das heißt, das ist eine Szene, die ist sehr, sehr exemplarisch für das, was hier passiert. Und für mich persönlich war es deswegen großer Mehrwert, weil ich bei Sven Großkreuz unglaublich schätze, dass er dazu in der Lage ist, biblische Inhalte mit unserem Alltag in eine gute Form von Verbindung zu bringen. Dass ich auf einmal mich da drin wiederentdecke, weil ich vielleicht ein ähnliches T-Shirt bei mir im Kleiderschrank habe und gleichzeitig werde ich aber dadurch mit in diese biblische Szene reingenommen.
1: Während Schmidt das erzählt, sind die Menschen aus seiner Gemeinde schon mit Besen und anderen Geräten am Putzen und Vorbereiten für das Erntedankfest, zu dem auch die Bilder eingeweiht werden. Gemeinschaft, die Sinn und Kraft stiftet. Und das meint auch, dass Menschen aus der Region das Honorar für den Künstler gegeben haben, an dem sich mit einem Stipendium für den Künstler indirekt auch die Kunststiftung Sachsen-Anhalt beteiligt hat. So dass Sven Großkreuz sogar noch 3 weitere Bilder für die Kirche malen konnte. Und auch diese 3 Bilder setzen christliche Werte in Beziehung zu heutigen Lebenswelten. Neuplatendorf, dieser Ort, 15 Autominuten entfernt von Aschersleben, hat eine kleine Kirche. Und diese Kirche hütet seit Oktober 2026 einen feinen eigenen Schatz.
0: Der Hallenser Künstler Sven Großkreuz hat mehrere Gemälde für einen großen Altar und die Empore in der historischen Fachwerkkirche in Neuplatendorf geschaffen. Der Bericht kam von Jörg Schieke. Und wenn Sie mal sehen wollen, wie sich das so einfügt in die kleine Kirche in Neuplatendorf, dann finden Sie alles Wissenswerte dazu auch bei uns im Netz unter mdr.de/kultur.

unverkennbar. Agnes Obel, Broken Sleep, so hieß dieser Titel von ihr, und sie hören MDR Kultur jetzt mit einem, ja, man könnte schon sagen, einem Klassiker, Joni Mitchell mit dem Big Yellow Taxi.

Joni Mitchell mit ihrem Big Yellow Taxi und sie hören MDR Kultur 925 gleich. Und das hier ist Angela Aux, das ist das Bandprojekt des aus Traunstein stammenden Singer-Songwriters, Musikers Florian Kreier. Das Leben ist ein seltsames Klavier.

0: das Liro und Alain Trio mit dem Second Date Waltz. Und damit haben wir es 9.30 Uhr.
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0: Und heute viele Wolken, zwischendurch immer mal Sonnenschein, erst nur vereinzelt, ab dem Mittag dann häufiger. Schauer bei 11 bis 15 Grad, in den Bergen werden sie um die 8 Grad, vor allem in Schauernähe dann auch mit starkböigem Westwind, auf den Gipfeln stürmisch. Die Nacht dann mit nachlassenden Schauern und weniger Wind bei 9 bis 4 Grad, morgen dann im Tagesverlauf immer freundlicher mit weniger Wolkenschauern und Wind, das Ganze dann bei 10 bis 15 Grad. Der Dienstag nach Frühnebelauflösung dann häufiger mit Sonne, am Mittwoch dann wieder mehr Wolken. Anfangs auch ein bisschen Regen noch dabei. Die Temperaturen steigen aber ein bisschen. Wir sind dann wieder nah an den 20 Grad dran. Und der MDR-Verkehrsdienst meldet Folgendes. A4 Richtung Frankfurt. Zwischen Wüstenbrand und Hohenstein-Ernsttal. Hier ist die rechte Fahrspur nach einem Unfall im Baustellenbereich gesperrt. Vorsicht auf der A14 Richtung Magdeburg. Zwischen Lübbejün und Könnern. Hier liegt ein toter Waschbär auf der Fahrbahn und geblitzt wird auf der A9 Richtung Berlin zwischen Halle und Bitterfeld-Wolfen. Soweit die Meldungen. Fahren Sie bald vorsichtig. Die Zeit 9.31 Uhr.
2: 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Jetzt aus Leipzig, Kimona.

Also wenn Gently Weeps, Camona aus Leipzig, die Band um die Dame, die sich Camona nennt, Isabel Schmitz mit bürgerlichem Namen, und eines der großen Vorbilder ist Amy Winehouse, was man auch so ein bisschen gehört hat in diesem Titel. Das hier ist Mr. David Bowie.

David Bowie, This is Not America, und Sie hören MDR Kultur. Jetzt mit einer jungen Sängerin, Yoshika Caldwell heißt sie, Blue Flowers, ihr Debütalbum aus dem letzten Jahr, und davon I'll Never Be Enough.

It will never be enough. Es wird nie genug sein. Yoshika Colwell, die junge Singer-Songwriterin aus England, aus der Grafschaft Kent kommt sie. Erinnert sie ein bisschen vor allem in diesen langsamen Titeln an das Vorbild Laura Marling. Und das neue Album heißt, oder das Debütalbum eigentlich heißt, On the Wing. Hatte vorhin gesagt, Blue Flowers, das war natürlich Quatsch. Das ist das Label, dort ist es erschienen bei Blue Flowers. Wir kommen zu einer anderen sehr interessanten Frau der Musik. Und die kennen Sie bestens hier bei MDR Kultur regelmäßig im Programm. Den Chanson in Deutschland hat sie revolutioniert.

0: erzählt, wie aus dem Mädchen aus Sachsen-Anhalt die Frau wurde, die heute ein Synonym für den deutschen Chanson ist. Ob so eine markante, aber auch polarisierende Stimme, wie sie hat, eher Fluch oder Segen ist und warum es gar nicht so schlimm ist, älter zu werden. All das erzählt sie uns heute im MDR Kulturcafé ab 12 hier bei uns im Programm. Und hier sind schon mal ihre Antworten auf unseren MDR Kultur Fragebogen.
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2: Haben Sie ein Vorbild oder eine Lebensmaxime?
3: Also momentan, und das ist nicht so ein Lebensvorbild, sondern momentan fällt mir als Persönlichkeit Pamela Anderson ein, weil ich finde, dass sie unfassbar großartig altert. Man merkt ihr an, dass sie wirklich sich von so vielem freigemacht hat und so bei sich ist. Ich finde, das ist so mutig und so toll. Das finde ich gerade ganz inspirierend.
2: Welches Bildungserlebnis ist Ihnen in Erinnerung geblieben?
3: Ja, mein Deutschlehrer, der relativ streng war, aber bei dem habe ich wirklich sehr, sehr viel gelernt. Und ich weiß, dass Sprache Macht ist. Und selbst wenn ich gar nicht so viel weiß, es ist immer noch gut, sich gut auszudrücken. Und ganz wichtig.
2: Worüber können Sie nicht lachen?
3: Über Fremdenfeindlichkeit, darüber, wenn Schwache belächelt werden und abgewertet werden.
1: Sein und Haben.
2: Was haben Sie sich zuletzt Schönes gekauft?
3: Ich habe mit meiner Tochter zusammen in einem Laden hier in Hamburg eine Kette selbst gebastelt. Und das war sehr, sehr schön. Das hat sehr viel Spaß gemacht. Die bedeutet mir was.
2: Welches Buch würden Sie niemals weggeben?
3: Toxische Weiblichkeit, das ist so das Buch, was mir in Erinnerung geblieben ist. Ganz wichtig ist, bin der Meinung, jede Frau, jeder Mann sollte das lesen. Aber es gibt ganz, ganz viele andere Bücher noch. Aber ich wähle das jetzt mal aus.
2: Wann fühlen Sie sich am lebendigsten?
3: Morgens auf jeden Fall. Es hat sich total gedreht. Ich war früher ein totaler Nachtmensch. Aber ich lebe nicht mehr so gerne im Schatten. Ich merke, dass morgens meine Stimmung am besten ist. Und es ist wie ein Neuanfang. Und das Licht, das ist wunderschön. Das tut mir richtig gut.
1: Gott und die Welt.
2: Woran glauben Sie?
3: Ich glaube an mich und an meine Tochter. Ich glaube auch an die Seele. Ich glaube auch an eine Macht, die größer ist als wir alle. Kann man Gott dazu sagen, aber ich bin nicht religiös gebunden. Ich finde Religion auch relativ gefährlich. Auch wenn ich verstehen kann, dass Menschen einen Glauben brauchen, das brauche ich auch. Aber damit sollte man sehr vorsichtig umgehen.
2: Gibt es für Sie einen Ort des Friedens?
3: Natur. Immer mehr Natur. Ich werde immer mehr zur Waldbewohnerin. Und ich brauche die Stille. Die ist für mich auch Musik. Ich habe früher so gerne in der Stadt gelebt, aber je älter ich werde, desto mehr zieht es mich wieder in Richtung Dorf, da wo ich aufgewachsen bin. Das ist es, das ist der Ort.
2: Was meinen Sie, war Ihre letzte gute Tat?
3: Für mich ist dieses Jahr ein Jahr der Ehrlichkeit und auch der Konflikte. Und diese Konflikte auszuhalten, ist enorm wichtig für mich, weil ich relativ konfliktscheu bin. Aber wenn man konfliktscheu ist, dann ist man oft nicht bei sich. Und deshalb glaube ich, dass das gut war. Ehrlichkeit ist sowieso immer gut. Man kommt den Menschen immer am nächsten. Man muss es auf den richtigen Tonfall finden.
1: Freud und Leid.
2: Wovon haben Sie zuletzt geträumt?
3: Ich kann mich ehrlich gesagt nicht mehr so gut an meine Träume erinnern. Das war auch mal anders. Das fing mit Annette Louisanne an, dass wahrscheinlich mein Leben sich angefühlt hat wie ein Traum und die Tage so voll waren, dass ich mich nicht mehr so gut erinnern kann. Ich habe früher enorm viel geträumt. Ich war ein richtiges Träumerkind. Wenn ich im Zug sitze, und das sitze ich viel, dann träume ich von der Bühne, nach wie vor.
2: Welche Musik berührt Sie am tiefsten?
3: Ich muss schon sagen, dass ich, auch wenn ich Sänger und Sängerin liebe, wenn das das Instrument ist, was mich am meisten berührt, so höre ich doch auch gern klassische Musik oder Instrumentalmusik, weil so viel Platz für einen da ist, seine eigenen Geschichten zu schreiben. Das höre ich sehr, sehr viel, immer mehr.
2: Was finden Sie schwerer, anfangen oder aufhören?
3: Aufhören. Besonders wenn etwas schön ist, konnte ich nie gut aufhören. Loslassen, genug sein. Deshalb, mit Anfängen habe ich kein Problem. Da bin ich geübt. Ich bin ein progressiver Mensch. Ich habe keine Angst vor Veränderungen.
0: Annette Louisanne mit unserem MDR Kultur Fragebogen, den sie hier beantwortet hat, heute ab 12 zu erleben, ist sie bei uns im MDR Kulturcafé und sie hat gesagt, Vorlieben sind unter anderem auch klassische Instrumentalmusik, die haben wir jetzt vielleicht für Sie. Anna Winitskaya spielt hier Johann Sebastian Bach.

Anna Winitzkaya. Und die Kammerakademie Potsdam waren das mit dem Allegro, dem ersten Satz aus dem Cembalo, beziehungsweise in diesem Falle ja Klavierkonzert 1055 im Werkeverzeichnis von Johann Sebastian Bach. Wegen der markanten melodieführenden Stimme im Cembalo hat man lange Zeit gedacht, es handelt sich um eine Adaption eines anderen Konzertes für Oboe vielleicht oder Viola d'Amore. Das ließ sich allerdings nicht verifizieren. Syren MDR Kultur, und wir schauen ein bisschen voraus. In wenigen Minuten ab 10 übertragen wir aus Dresden einen Gottesdienst aus der evangelisch-reformierten Gemeinde. Dort im Mittelpunkt des Gottesdienstes steht die biblische Aufforderung: Seid freundlich. Die Predigt wird Pfarrer Fabian Brüder halten. Musikalisch wird dieser Gottesdienst von Franz von Promnitz Orgel, Susanne Barnkurt Klavier und Sven Barnkurt Trompete gestaltet. Auch der Chor der Gemeinde wird zu hören sein. Die evangelisch-reformierte Gemeinde zu Dresden hat ihr Zuhause in der Altstadt, ganz in der Nähe der Elbe. Zu den unmittelbaren Nachbarn gehören die neue Synagoge, das Museum Albertinum und die Brühlsche Terrasse. Zur Kathedrale und zur Frauenkirche sind es zu Fuß auch nur 5 Minuten. Ihr Zuhause hat die Gemeinde im einstigen Kanonenhof der Stadtbefestigung. Sie wurde 1689 von eingewanderten Hugenotten gegründet, die wegen ihres evangelischen Glaubens aus Frankreich fliehen mussten. Obwohl die Hugenotten evangelisch waren, verstanden sie sich nicht als Lutheraner, sondern waren eine parallele protestantische Bewegung. Erst 1818 wurde die Gemeinde vollständig öffentlich anerkannt. 1894 wurde eine eigene Kirche gebaut, die 1945 dann ausgebrannt ist und aufgegeben werden musste. Über dem Kanonenhof steht das Hofgärtnerhaus. Die Gemeinde baute es mit großer ökumenischer Unterstützung zum Gemeindezentrum mit Seniorenheim um. Das Hofgärtnerhaus ist ein beliebtes Gästehaus im Zentrum von Dresden. Wichtig ist der Gemeinde der historisch-kritische Blick auf biblische Texte und der offene Austausch über Gott und die Welt. Im Zentrum steht dabei die Frage, was für ein besseres Miteinander in unserer Gesellschaft getan werden kann, für Frieden, Gerechtigkeit und für die Bewahrung der Schöpfung. Wichtig sind der Gemeinde auch das ökumenische Miteinander und das jüdisch-christliche Gespräch. Bei allen Begegnungen mit Menschen kommt es auf Freundlichkeit an, so heißt es. Und diese Freundlichkeit, die will die Gemeinde heute auch mit dem Gottesdienst ab 10 Uhr ausstrahlen und wir übertragen.

Kids with Buns, die Band aus Belgien hier bei MDR Kultur mit Best Friend. Und bis zum Gottesdienst haben wir hier noch Inga Marie Gundersen auf den Spuren von John Lester Nash Jr. I can see clearly now.

Wir übertragen hier bei der Kultur einen Gottesdienst aus der evangelisch-reformierten Gemeinde Dresden. Die Predigt wird Pfarrer Fabian Brüder halten. Musikalisch wird dieser Gottesdienst von Franz von Promnitz an der Orgel, Susanne Barnkoth am Klavier und Sven Barnkoth Trompete sowie dem Chor der Gemeinde gestaltet. Die kirchliche Leitung dieser Gottesdienstübertragung hat der Senderbeauftragte der evangelischen Freikirchen, Pastor Stefan Ringeis.

Wir sind versammelt im Namen Gottes, der Himmel und Erde gemacht hat, der Bund und Treue hält ewiglich und der nicht preisgibt, ein Werk seiner Hände. Amen. Liebe Gemeinde, wir feiern heute einen besonderen Gottesdienst, einen Radiogottesdienst. Unser Gottesdienst wird heute auch im Radio bei MDR Kultur übertragen. Ich heiße Sie, liebe Hörerinnen und Hörer, ganz herzlich willkommen. Schön, dass Sie sich zugeschaltet haben. Sie hören den Gottesdienst aus der evangelisch-reformierten Gemeinde zu Dresden. Unser Gemeindehaus steht in der Altstadt, ganz in der Nähe der Elbe. Zu unseren unmittelbaren Nachbarn gehören die Neue Synagoge, das Museum Albertinum und die Brühlsche Terrasse. Zur Kreuzkirche, Kathedrale und Frauenkirche sind es zu Fuß gerade mal 5 Minuten. Unseren Gottesdienst feiern wir umgeben von einem Mauerwerk aus Sandstein, das über 470 Jahre alt ist. Damals wurde für die Stadtbefestigung ein Kanonenhof gebaut. In diesem einstigen Kanonenhof haben wir vor knapp 30 Jahren unseren Kirchsaal eingerichtet. Unsere Gemeinde selbst ist weitaus älter. Sie wurde 1689 von Hugenotten gegründet, die wegen ihres evangelischen Glaubens aus Frankreich fliehen mussten. Auch hier in Dresden wurde ihnen ihre Religionsausübung zunächst nicht erlaubt. Obwohl die Hugenotten evangelisch waren, verstanden sie sich nicht als Lutheraner. Stattdessen hielten sie sich theologisch zu den Schweizer Reformatoren Ulrich Zwingli und Johannes Calvin. Erst 1818 wurde die Gemeinde vollständig öffentlich anerkannt. 1894 wurde eine eigene Kirche gebaut, die 1945 ausgebrannt ist und aufgegeben werden musste. Die Gemeinde übernahm das ebenfalls ausgebrannte Hofgärtnerhaus und baute es mit großer ökumenischer Unterstützung zum Gemeindezentrum mit Seniorenheim um. Bis heute haben wir hier unser Zuhause und betreiben im Hofgärtnerhaus ein beliebtes Gästehaus. Wichtig ist uns als Gemeinde der historisch-kritische Blick auf biblische Texte und der offene Austausch über Gott und die Welt. Im Zentrum steht dabei die Frage, was wir für ein besseres Miteinander in unserer Gesellschaft tun können. Für Frieden, Gerechtigkeit, die Bewahrung der Schöpfung. Wichtig sind uns auch das ökumenische Miteinander und das jüdisch-christliche Gespräch. In unserem heutigen Gottesdienst geht es um einen Text aus dem Epheserbrief, wo es heißt, seid zueinander freundlich. Was macht Freundlichkeit aus? Wie wird unsere Gesellschaft freundlicher? Wir machen uns auf die Suche nach Antworten und singen das erste Lied. Nun sage Dank und Lob den Herrn. Sie finden es im evangelischen Gesangbuch unter der Nummer 294. Wir singen die Strophen 1 und 4. 294, die Strophen 1 und 4.

0: Wir hören Psalm 133 in der Übersetzung der Zürcher Bibel. Ein Wallfahrtslied von David. Sieh, wie gut und schön ist es, wenn Brüder beieinander wohnen. Wie das köstliche Öl auf dem Haupt, das herabrinnt in den Bart Aarons, der herabwallt auf den Saum seiner Gewänder. Wie der Tau des Hermon, der herabfällt auf die Berge Zions. Denn dort gewährt der Herr den Segen, Leben bis in Ewigkeit.
1: Wir beten mit Worten von Maria Jepsen. Gott, jeden Tag lässt du werden, auf dass er uns erfreue, ermutige und tröste. Zeige uns heute, wie nahe du uns bist. Nimm von uns Trägheit und Verzagtheit und locke uns, neugierig und offen auf andere Menschen zuzugehen. Spitze unsere Ohren, die Worte der anderen zu hören, ihren Jubel und ihr Seufzen, ihre Fragen und Klagen. Stärke unsere Augen, die Schönheit deiner Welt zu sehen und in uns zu bewahren und auch die Zerstörungen wahrzunehmen. Dränge uns, in der Heiligen Schrift uns ein Zuhause zu suchen. Lass uns aus ihr erspüren, wie deine Gerechtigkeit und Barmherzigkeit das Miteinander bereichern in der Gemeinschaft mit Menschen, die uns lieb sind und mit denen, die uns fremd und sogar zuwider sind. Jede Nacht lässt du werden, auf dass wir Ruhe finden und neue Kraft und nicht nur in Arbeit und Leistung unser Glück suchen. Nimm Angst, Hass und Gleichgültigkeit aus unseren Herzen und Köpfen, damit wir deiner Welt Zuversicht, Liebe und Hoffnung schenken. Gott, lehre uns mit den Menschen aller Konfessionen und Religionen friedlich zusammenzuleben und für sie einzutreten. Um Jesu Willen. Amen. Wir singen ein Lied mit Worten von Sabine Simon und Musik von Christoph Nötzel. Nehmt einander an die Hand. Wir singen die Strophen 1 bis 3 und 5. Musik.

Als meine Mutter mit mir schwanger war, lernte sie in einem Geburtsvorbereitungskurs Amina kennen. Amina wurde ihre beste Freundin und eine gute Freundin der ganzen Familie. Wenn ich in der alten Heimat bin, treffe ich sie manchmal. Mit Amina kann man lachen. Sie erzählt die besten Witze und sie kennt die lustigsten Würfelspiele. Vor ein paar Jahren sah ich sie einmal und da war sie voller Bitterkeit und Sorge. Denn sie durfte seit neuestem ihr Enkelkind nicht mehr betreuen. Dabei hatte sie sich lange und intensiv gewünscht, Oma zu sein. Und dieser Wunsch war erst ziemlich spät in Erfüllung gegangen. Doch die Ehe ihres Sohnes scheiterte und ihre Schwiegertochter, mit der sie bis dahin sich gut verstanden hatte, strich die Oma-Nachmittage. Amina beklagte sich. Zu ihm ist sie zum Glück fair, aber dafür kriege ich alles ab. Dabei habe ich mir gar nichts vorzuwerfen. Als ich Amina ein paar Monate später wieder sah, strahlte sie. Ich kann wieder Oma sein. Wie sie das geschafft hatte, wollte ich wissen. Und sie antwortete fast trotzig: Ich bin einfach konsequent freundlich geblieben. Das hat mich sehr beeindruckt. Obwohl sie sich erst so hilflos und ungerecht behandelt gefühlt hatte, hat sie dann den Spielraum genutzt, der ihr blieb. Sie ist nicht in einen Machtkampf eingestiegen, hat keine Allianzen gebildet, sondern blieb klar und unbeirrbar. Einfach, konsequent, freundlich. Später haben Amina, ihre Schwiegertochter und das Kind dann sogar zusammen in einem Haus gewohnt.

0: Wir hören Worte aus der Bibel.
1: Lasst alle Menschen eure Freundlichkeit spüren. Der Herr ist nahe.
2: Was ist denn schon Besonderes daran, wenn ihr nur euresgleichen freundlich seid?
1: Eines nur habe ich vom Herrn erbeten. Dies eine begehre ich, zu wohnen im Hause des Herrn alle meine Tage, zu schauen die Freundlichkeit des Herrn und nachzusinnen in seinem Tempel.
2: Zeigt in der Frömmigkeit Menschenfreundlichkeit, in der Menschenfreundlichkeit Liebe.
1: Neige den Armen dein Ohr zu und antworte ihnen nicht nur höflich, sondern auch freundlich.
2: Schmecket und sehet, wie freundlich der Herr ist, wohl dem, der auf ihn trauet.
1: Danket dem Herrn, denn er ist freundlich und seine Güte währet ewiglich.
0: Wir singen das Lied, so jemand spricht, ich liebe Gott und hasst doch seine Brüder. Sie finden es im evangelischen Gesangbuch unter der Nummer 412. Wir singen die ersten beiden Strophen und zwischen den beiden Strophen hören wir den Chor. Musik.

Der vorgeschlagene Predigttext für den heutigen Sonntag steht im Epheserbrief, Kapitel 4, in den Versen 22 bis 32. Legt von euch ab den alten Menschen mit seinem früheren Wandel, der sich durch trügerische Begierden zugrunde richtet. Erneuert euch aber in eurem Geist und Sinn und zieht den neuen Menschen an, der nach Gott geschaffen ist, in wahrer Gerechtigkeit und Heiligkeit. Darum legt die Lüge ab und redet die Wahrheit, ein jeder mit seinem Nächsten, weil wir untereinander Glieder sind. Zürnt ihr, so sündigt nicht. Lasst die Sonne nicht über eurem Zorn untergehen und gebt nicht Raum dem Teufel. Wer gestohlen hat, der stehle nicht mehr, sondern arbeite und schaffe mit eigenen Händen das nötige Gut, damit er dem Bedürftigen abgeben kann. Lasst kein faules Geschwätz aus eurem Mund gehen, sondern redet, was gut ist, was erbaut und was notwendig ist, damit es Gnade bringe denen, die es hören. Und betrübt nicht den Heiligen Geist Gottes, mit dem ihr versiegelt seid für den Tag der Erlösung. Alle Bitterkeit und Grimm und Zorn und Geschrei und Lästerung seien fern von euch, samt aller Bosheit. Seid zueinander freundlich und herzlich und vergebt einer dem anderen, wie auch Gott euch vergeben hat in Christus. Liebe Gemeinde, wenn ich bei mir an der Kreuzung über die Straße gehe, dann fällt mein Blick jedes Mal auf den Aufkleber, der dort an der Ampel hängt. Auf diesem Aufkleber steht: Freundlichkeit kann die Welt verändern. Ich weiß nicht, ob dieser Satz einfach so stimmt, aber ich merke, dass ich immer wieder an diesem Satz hängen bleibe. Und ich weiß, warum. Unabhängig von all den Gedanken, die mir zu diesem Satz kommen, sehne ich mich nach einer freundlicheren Welt. Ich sehne mich nach einem anderen Umgangston, nach einem anderen Umgang miteinander. Es kann und muss auch gar nicht alles harmonisch werden, aber es muss besser werden als das, was wir die letzten Jahre erlebt haben. Knapp 70% erleben das derzeitige Miteinander als schlecht oder sehr schlecht. Das hat dieses Jahr eine Forsa-Umfrage im Auftrag der DRK ergeben. 77% der Befragten sagen, dass sich das gesellschaftliche Klima in den letzten Jahren verschlechtert hat. 76% erleben mehr Intoleranz, 79% mehr Egoismus, 81% mehr Aggressivität, 86% mehr Respektlosigkeit. Dass sich das gesellschaftliche Klima verbessert hat, sagen gerade mal 3%. Wie schaffen wir es, dass sich daran etwas ändert? Seid untereinander freundlich, sagt der Epheserbrief. Im griechischen Originaltext steht hier das Wort Eusplanchos. Die Lutherbibel übersetzt dieses Wort mit freundlich. Man kann es aber auch mit barmherzig oder gutherzig übersetzen. Von der Grundbedeutung her geht es darum, sich einer anderen Person mitfühlend zuzuwenden, mit Herz und Verstand. In diesem Sinne ist Freundlichkeit eine Entscheidung. Sich für Freundlichkeit zu entscheiden heißt, ich entscheide mich dafür, mich meinem Gegenüber mit Interesse zuzuwenden. So wie die Person, die mir erzählt hat, dass vor wenigen Wochen der Mann einer Nachbarin gestorben ist. Erst hat sie gezögert, dann hat sie, anders als sonst, nicht einfach nur gegrüßt, sondern ist stehen geblieben, hat gefragt, wie es ihrer Nachbarin geht. Sie hat sich Zeit genommen, Hilfe angeboten. Freundlichkeit ist die Entscheidung, ich gehe nicht einfach weiter. Ich bleibe stehen. Das Neue Testament erzählt wieder und wieder, wie Jesus unterwegs ist, jemanden sieht
und dann stehen bleibt. Wie der barmherzige Samariter unterwegs ist, jemanden sieht und dann stehen bleibt. Freundlichkeit hat etwas mit Stehenbleiben zu tun. Mit der Bereitschaft, nicht länger aneinander vorbeizulaufen, nebeneinander herzuleben. Freundlichkeit heißt, aus dem Nebeneinander ein Miteinander machen. Ich erlebe es so, dass viele Menschen sich ein besseres Miteinander wünschen. Woran sich die Geister scheiden, ist die Frage, miteinander mit wem? Die Philosophin Theresa Schauwing schreibt, dass Aristoteles in puncto Freundlichkeit Abstufungen kannte. Geht es nach Aristoteles, entscheidet sich das Maß an Freundlichkeit am sozialen Status meines Gegenübers. Das Christentum, so Schauwing, habe demgegenüber die damals kuriose Idee vertreten, dass Freundlichkeit jedem Menschen gelten sollte, unabhängig vom sozialen Status des Gegenübers. Wenn wir heute unseren Predigttext lesen, dann fällt uns diese Idee, Freundlichkeit gegenüber allen Menschen zu üben, gar nicht mehr auf. Dabei ist genau das der Kern. Das Christentum lebt davon, nicht nur mit seinesgleichen freundlich zu sein, nicht nur mit seinesgleichen das Miteinander zu suchen. Das führt unweigerlich dazu, mit Menschen in Kontakt zu kommen, mit denen man sonst nicht die Wege kreuzen würde. Manchmal macht man dann die Erfahrung, die eine Person letztes Jahr auf einer unserer Freizeiten gemacht hat. Ausgerüstet mit 3 Fragen, die ich vorher verteilt hatte, ist diese Person mit einer anderen Person gemeinsam wandern gegangen. Unterschiede zwischen den beiden gab es genug. Nach der Wanderung hat sie gesagt, ich hätte nicht gedacht, dass wir uns so viel zu sagen hätten. Ich wünsche mir eine Gesellschaft, in der wir solche Erfahrungen machen. Die beiden genannten Personen haben diese Erfahrung gemacht, weil sie sich auf die mitgegebenen Fragen eingelassen haben. Eine freundlichere Welt braucht mehr Bereitschaft, Fragen zu stellen und sich auf sie einzulassen. Wer Fragen stellt, verhält sich nicht egoistisch. Wer eine Frage stellt, zeigt, ich will hören, was du zu sagen hast. Ich will hören, wie du die Dinge erlebst, wie deine Lebensrealität aussieht. Du interessierst mich. Und das heißt auch, ich gehe nicht davon aus, dass ich schon alles über dich weiß. Ich gehe davon aus, dass ich von dir etwas lernen kann. Dass das, was du für mich zu sagen hast, für mich wertvoll sein kann. Wer eine Frage stellt, sie ernsthaft stellt, zeigt Respekt. Denn er geht davon aus, dass die Perspektive des anderen relevant ist. Relevant sein könnte. Auch wenn sie nicht die eigene ist. Wer Fragen stellt, echte Fragen, hört für einen Moment auf, seine eigene Sicht der Dinge durchsetzen zu wollen, den anderen von der eigenen Sicht zu überzeugen. Wer Fragen stellt, tut das, was eine freundlichere Welt braucht. Er zeigt Interesse, geht über den anderen nicht einfach hinweg, achtet dessen Dasein, achtet das Leben des anderen wert. Und eben deshalb ist für mich das Fragenstellen ein so wichtiger Schritt zu einer freundlicheren Welt. Eine freundlichere Welt entsteht dort, wo Menschen die Bereitschaft aufbringen, Fragen zu stellen, sich wirklich aufeinander einlassen. Ich bin überzeugt, je mehr wir das tun, desto mehr lernen wir, in unserem Gegenüber nicht einfach nur den Vertreter dieser oder jener Position zu sehen, sondern vor allem den Menschen, der da gerade vor uns steht. Wir verlassen den Teufelskreis der Verallgemeinerung. Wir lernen zu differenzieren. Das ist und bleibt das wirksamste Mittel gegen Populismus. Ich glaube, es braucht Kirche als einen Ort, wo Menschen miteinander reden lernen. Das lernen, was Freundlichkeit im Epheserbrief ausmacht. Interesse und Offenheit. Mitgefühl mit Verstand. Eine Sprache des Respekts. Freundlich zu sein, ist für den Epheserbrief kein angeborener Wesenszug, sondern eine Entscheidung.

Als ich vor ein paar Wochen Menschen gefragt habe, was ihre Gedanken zu unserem Predigttext sind, war eine Rückmeldung: Gemeinde ist ein Übungsfeld für ein Zusammenleben nach anderen Maßstäben als denen, die sich in der Welt etabliert haben. Ich mag den Begriff Übungsfeld. Mir hilft dieser Begriff, einen Satz in unserem Predigttext zu verstehen, der in vielen Rückmeldungen eine Rolle gespielt hat. Legt den alten Menschen ab, zieht den neuen Menschen an. Ich stoße mich, ehrlich gesagt, an diesem Bild. Wenn vom neuen Menschen die Rede ist, muss ich daran denken, wie im 20. Jahrhundert emsig versucht wurde, einen neuen Menschen zu schaffen. Und ich muss daran denken, wie viele Menschenleben das gekostet hat. So sehr ich mir manchmal wünsche, dass die Menschheit endlich zur Besinnung kommt, so wenig kann man den Menschen auf Biegen und Brechen zu einem vermeintlich besseren Menschen machen. In unserem Predigttext ist aber auch gar nicht vom besseren Menschen die Rede, sondern vom neuen Menschen. Zieht den neuen Menschen an. Dieses Bild spielt darauf an, dass in der Antike die Kleidung eines Menschen sichtbar gemacht hat, was für eine Art Mensch man war, ob Sklave oder Senator, alt oder jung. An der Kleidung konnte man ablesen, was für ein Mensch einem gegenübersteht. Zieht den neuen Menschen an, das heißt im Epheserbrief, zeigt durch euer Äußeres, durch euer Verhalten, wessen Geistes Kinder ihr seid. Zeigt durch euer Verhalten, was ihr euch für diese Welt wünscht. Was ich mir wünsche, ist eine freundlichere Welt. Das im eigenen Verhalten zu zeigen, bedeutet nicht, sich gefällig zu verhalten, Konflikte zu vermeiden. Freundlichkeit zeigt sich schließlich auch darin, ehrlich mit sich und anderen zu sein. Das macht mir der Satz deutlich, den man in unserem Predigttext nicht überlesen kann. Die Sonne gehe nicht unter über eurem Zorn. Vorher heißt es, wenn ihr zürnt, sündigt nicht. Der Originaltext ist etwas anders. Dort heißt es einfach nur, zürnt, aber sündigt nicht. Mit anderen Worten, Wut darf ihren Platz haben. Wut darf sein. In dem Text, der sagt, dass wir miteinander freundlich sein sollen, hat auch Wut ihren Platz. Gutes Miteinander lebt davon, über unsere eigenen Gefühle nicht hinwegzugehen. Genauso wenig wie über die unseres Gegenübers. Für den Epheserbrief ist der neue Mensch kein gefühlloser Mensch. Der neue Mensch ist ein Mensch, der seine Gefühle nicht unterdrückt, der mit sich selbst ehrlich ist, sich selbst gegenüber freundlich ist und seinen Gefühlen Raum gibt, der aber auch lernt, Gefühle als Gefühle anzunehmen und nicht als Handlungszwänge. Die Bibel zeigt klar und deutlich, alle Gefühle dürfen da sein, alle. Sie dürfen aber nicht die Kontrolle über unser Handeln übernehmen. Wenn wir eine freundlichere Welt wollen, muss uns gerade das wichtig sein. Wut darf sein. Wut kann helfen, Veränderungen anzustoßen. Wutspiralen führen aber niemanden weiter. Lasst die Sonne über eurem Zorn nicht untergehen, sagt der Epheserbrief. Es täte unserem Miteinander und unseren öffentlichen Debatten gut, einen menschenfreundlichen Umgang mit Wut, Unsicherheit und Angst zu finden. Unseren Gefühlen als Freunden zu begegnen, uns ihnen aber nicht untertan zu machen. Und so hat die Sehnsucht nach einer freundlicheren Gesellschaft viel mit der Bereitschaft zu tun, dazuzulernen. So viele Menschen sich eine freundlichere Welt auch wünschen, gleichzeitig sind 85% der Überzeugung, dass es an ihnen selbst nicht liegt. Da kann irgendwas nicht stimmen. Was es braucht, ist die Bereitschaft von uns allen, dazuzulernen. Für mich ist Gemeinde da eines von vielen Übungsfeldern. Wie schaffen wir es, dass unsere Gesellschaft freundlicher wird? Wir werden nur dann eine Antwort finden, wenn wir dieser Frage endlich mehr Aufmerksamkeit geben. Das ist es, was der Epheserbrief tut. In all den Mahnungen und Forderungen höre ich keine Freundlichkeit auf Kommando heraus,
sondern ein Rütteln an einer Welt, die gerade so nicht ist. Die Überzeugung, dass es so nicht bleiben muss. Die Sehnsucht, dass die Freundlichkeit Gottes die Welt verändern kann. Freundlichkeit kann die Welt verändern. So steht es auf dem Aufkleber, an dem ich Tag für Tag vorbeilaufe. Dieser Satz behauptet nicht, dass Freundlichkeit die Welt rettet. Es gibt für unsere Welt, für unsere Gesellschaft kein Allheilmittel. Aber es gibt Dinge, die trotzdem etwas verändern können. Und es ist an der Zeit, dass sich etwas ändert. Amen. Wir hören das Stück »Wer die Musik erkiest«, ein Text von Eduard Mörike, vertont von Hans Auenmüller.

Wir hören Worte aus einem Glaubensbekenntnis von Dorothee Sölle. Ich glaube an Gott, der die Welt nicht fertig geschaffen hat, wie ein Ding, das immer so bleiben muss. Ich glaube an Gott, der den Widerspruch des Lebendigen will und die Veränderung aller Zustände durch unsere Arbeit. Ich glaube an Jesus Christus, der Recht

Hunger und Gewalt oder die Stadt Gottes. Ich glaube an den gerechten Frieden, an die Möglichkeit eines sinnvollen Lebens für alle Menschen, an die Zukunft dieser Welt Gottes. Amen. Wir singen das Lied Wohl denen, die da wandeln. Sie finden es im evangelischen Gesangbuch unter der Nummer 295. Wir singen die Strophen 1 bis 3. Zwischen den einzelnen Strophen hören wir den Chor.

Wir halten Fürbitte und zwischen den einzelnen Fürbitten erklingt das Kyrie. Du, unser Gott, wir danken dir für all das Gute, das wir erfahren, für deine Freundlichkeit, die uns durch deine Schöpfung und durch unseren Nächsten begegnet. Wir danken dir für alle Freundlichkeit im Großen und im Kleinen. Wir bitten dich, hilf uns erkennen, was es für ein gutes Miteinander braucht und das dafür Notwendige zu tun. Sei in besonderer Weise bei denen, die ausgegrenzt und übersehen werden. Sei bei ihnen mit deiner Kraft. Amen.

Du, unser Gott, wir bitten dich für unsere Gesellschaft und für das Zusammenleben der Menschen. Hilf uns, achtsam miteinander umzugehen und die Welt mit Freundlichkeit und Hoffnung zu gestalten. Wir bitten dich für diejenigen, die Hass und Gewalt ausgesetzt sind. Wir bitten dich für Erschöpfte, Verzweifelte, Hoffnungslose. Wir bitten dich für die Menschen, die uns nahestehen und für die, denen wir uns fernfühlen.

Du, unser Gott, wir bitten dich, hilf uns, das, was Leben verletzt und zerstört, ernst zu nehmen und das, was Zusammenleben bedroht und gefährdet, anzusprechen. Stärke das Bewusstsein für die Verbindung allen Lebens, dass wir freundlicher nicht nur mit anderen Menschen, sondern auch mit anderen Lebewesen umgehen, Freundlichkeit üben im Umgang mit deiner Schöpfung.

Gemeinsam beten wir: Unser Vater im Himmel, geheiligt werde dein Name, dein Reich komme, dein Wille geschehe, wie im Himmel, so auf Erden. Unser tägliches Brot gib uns heute und vergib uns unsere Schuld, wie auch wir vergeben unseren Schuldigen. Und führe uns nicht in Versuchung, sondern erlöse uns von dem Bösen. Denn dein ist das Reich und die Kraft und die Herrlichkeit in Ewigkeit. Amen. Wir singen das Lied: Herr, wir bitten, komm und segne uns. Im Gesangbuch, die Nummer 607, wir singen alle vier Strophen.

Bevor wir Gott um seinen Segen bitten, möchten wir Ihnen, liebe Hörerinnen und Hörern, fürs Einschalten danken. Wir hoffen, dass dieser Gottesdienst Ihren Weg in dieser Zeit gestärkt hat und wünschen Ihnen einen guten Start in die neue Woche. Wenn Sie mit uns Kontakt aufnehmen möchten, senden Sie uns eine E-Mail an die Adresse info@reformiert-dresden.de oder an pfarrer@reformiert-dresden.de. Nach der Segensbitte singen wir Psalm 68, die Strophen 6, 7 und 9. Wir bitten Gott nun um seinen Segen. Gott, segne uns und behüte uns. Lass dein Angesicht über uns leuchten und sei uns gnädig. Wende uns dein Angesicht freundlich zu und schenke uns Frieden. Amen.

Beim der Kultur übertrugen wir einen Gottesdienst aus der evangelisch-reformierten Gemeinde Dresden. Die Predigt hielt Pfarrer Fabian Brüder. Musikalisch wurde dieser Gottesdienst von Franz von Promnitz an der Orgel, Susanne Barnkurt am Klavier und Sven Barnkurt mit der Trompete sowie dem Chor der Gemeinde gestaltet. Die kirchliche Leitung dieser Gottesdienstübertragung hatte der Senderbeauftragte der evangelischen Freikirchen, Pastor Stefan Ringeis.

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1: Um 11 Uhr mit Mirko Jugelt. Bundesaußenminister Johann Wadephul hat den Angriff der Houthi-Miliz auf den Flughafen der saudi-arabischen Hauptstadt Riad verurteilt. Der CDU-Politiker sprach von einem Terrorakt. Bei dem Raketenangriff waren mindestens 12 Menschen getötet und mehr als 300 verletzt worden. Der Flugbetrieb wurde eingestellt. Das Auswärtige Amt rät von allen Reisen nach Saudi-Arabien ab. Die pro-iranische Houthi-Miliz greift immer wieder Ziele in dem Land an. Saudi-Arabien unterstützt dagegen die Regierungstruppen im Jemen im Kampf gegen die Houthis. Die Unionsfraktionschefs aus Bayern und Thüringen stellen die milliardenschwere Unterstützung für Berlin in Frage. Klaus Holleczek und Andreas Bühl kritisierten im Magazin Focus vor allem die im Hauptstadtvertrag vorgesehenen Kulturausgaben von 2,9 Milliarden Euro. Aus ihrer Sicht könnten das Bürger in anderen Ländern kaum nachvollziehen. Sicherheitsaufgaben der Hauptstadt wollen sie dagegen weiter mitfinanzieren. Zugleich warnten Holleczek und Bühl vor einer Berliner Landesregierung unter Führung der Linkspartei. Als Grund nannten sie Antisemitismusvorwürfe gegen Teile der Linken. Bundespräsident Frank-Walter Steinmeier hat vor den Folgen des Klimawandels gewarnt. In einer Fernsehansprache zur Woche der Welthungerhilfe sagte er, Dürren und Ernteausfälle seien vor allem für Menschen in Kriegs- und Krisengebieten dramatisch. Das führe zu einem Teufelskreis aus Hunger und Gewalt. Laut Steinmeier häufen sich aber auch Wetterextreme in Deutschland. Der vergangene Sommer sei zu trocken gewesen. Wälder hätten gebrannt, Flüsse seien ausgetrocknet und Felder verdorrt. Der Vorstandschef der Deutschen Bank, Christian Sewing, hält das Reformtempo der Bundesregierung für zu langsam. Er sagte der Bild am Sonntag, die schwarz-rote Koalition habe zwar die Probleme erkannt, müsse aber schneller werden. Sewing fordert unter anderem eine Lockerung des Kündigungsschutzes und weniger Bürokratie. Zugleich warnte er davor, die geplante Rentenreform abzuschwächen. Außerdem lobte der Bankchef das geplante Altersvorsorgedepot. Das sei eine Chance für höhere Renten. In Deutschland sind in der Nacht Polarlichter zu sehen gewesen. Besonders im Norden und im Münsterland leuchtete der Nachthimmel in violetten und rötlichen Farbtönen. Aber auch im Erzgebirge und im Weimarer Land gab es Meldungen über Polarlichter. Grund dafür ist ein sogenannter Sonnensturm, der im Magnetfeld der Erde sichtbar wird. Das waren die Nachrichten.
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2: Und zunächst die aktuellen Temperaturen. Der Brocken bedeckt im Nebel bei 2 Grad, Chemnitz wolkig 9 Grad, Chemnitz leicht bewölkt 11 Grad, Eisenach stark bewölkt mit leichtem Regen und 9 Grad, Erfurt stark bewölkt ebenfalls 9, der Fichtelberg bedeckt nach Nebel 2 Grad, in Gera stark bewölkt bei 9, in Görlitz stark bewölkt bei 10 Grad, Hall und Leipzig ebenfalls stark bewölkt bei 11 Grad, Magdeburg stark bewölkt ebenfalls 11 und Meiningen bedeckt bei 10 Grad. Heute viele Wolken, zwischendurch immer mal Sonne, erst nur vereinzelt, ab dem Mittag dann auch häufiger Schauer. Bei 11 bis 15 Grad, in den Bergen werden es nur um die 8 Grad. Vor allem in Schauernähe dann auch starkböiger Westwind. Auf den Gipfeln kann der stürmisch auffrischen. In der Nacht lassen die Schauer danach dann auch weniger Wind. Bei 9 bis 4 Grad, morgen im Tagesverlauf dann immer freundlicher mit weniger Wolkenschauen und Wind bei 10 bis 15 Grad. Der Dienstag dann nach Frühnebelauflösung häufig mit Sonne. Am Mittwoch dann wieder mehr Wolken und anfangs auch etwas Regen. Die Temperaturen reichen dann nah bis an die 20 Grad heran. Der MDR Verkehrsdienst meldet Vorsicht auf der A71 Richtung Schweinfurt zwischen Artern und Heldrungen. Hier liegt ein totes Reh auf der Fahrbahn. A9 Richtung Berlin zwischen Kleinmarzens und Niemek. Hier steht ein defektes Fahrzeug. Und Vorsicht im Landkreis Schmalkalden-Meiningen zwischen Rossdorf und Rosa sowie zwischen dem Abzweig Atterode und Brotterode. Hier sind Kühe auf der Fahrbahn. Geblitzt wird auf der A4 Richtung Frankfurt zwischen Eisenach-West und Herleshausen und auf der A9 Richtung Berlin zwischen Halle und Bitterfeld-Wolfen. Soweit die Meldungen. Wenn Sie unterwegs sind, gute Fahrt. Kommen Sie gut ans Ziel, die Zeit 11.04 Uhr.
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2: Und hier damit herzlich willkommen zum Sonntagsraten, wie immer mit Axel Thielmann. Ich bin André Sittner und das hier sind die Herren mit dem Cembalo, die Stranglers mit Golden Brown.

0: Golden Brown mit den Stranglers von 1982. Dieser Titel mit einem echten Cembalo damals, das war nicht computergeneriert, gab es ja noch gar nicht, sondern hat man sich tatsächlich ein echtes Cembalo geholt, hat es aber nachträglich dann noch ein bisschen elektronisch verzerrt. Sie hören das Sonntagsraten bei MDR Kultur und die Stunde zwischen 11 und 12 gehört ja wie jeden Sonntag unserer kleinen Rätselei und heute geht es da um ein Thema, bei dem ich selbst so gar nicht mitreden kann. Viele andere sind allerdings total begeistert davon, so auch Axel Thielmann, der sagt Ihnen, worum es da heute genau geht.
1: Als großer Freund des Herbstes habe ich mir ein Thema ausgesucht, das gut in die Jahreszeit passt und auch nach diesem heißen Sommer eine Rolle spielt. Um es kurz zu sagen, es geht um Pilze. Die Dürre hat die Böden auch im Wald ausgetrocknet, aber der Regen im Spätsommer und Herbst hat doch noch für volle Körbe gesorgt. Jedenfalls ist das in meiner Wahrnehmung so. Und auch die Fachleute sehen optimistisch und hoffnungsvoll auf die Hauptsaison 2026. Wie auch immer, es ist einfach herrlich, mit festem Schuhwerk und einem Korb samt Messer in der Hand durch den herbstlichen Wald zu streifen, den Blick auf den Boden gerichtet, die Sinne geschärft und das Jagdfieber in den Adern. Und wenn es manchmal nicht klappt, findet man beim nächsten Mal sicher umso mehr. Pilze, das ist heute unser Thema in der Stunde zwischen 11 und 12.

vielseitiger Mann. Sting mit Ken Hellman in diesem Fall am Klavier und der Secret Marriage, der geheimen Hochzeit aus dem Hollywooder Liederbuch und im Opus 78 des gebürtigen Leipzigers Hans Eisel. Das hat er in seinem USA-Exil geschrieben, dieses Hollywood Liederbuch. Und bei uns geht es heute ums Essen, aber bevor wir zu unserer Rätselei kommen, da geht es erstmal um die Auflösung der Rätsel von vor 14 Tagen. Das war der 27. September und da ging es in unserem Sonntagsraten um eine Spezies Mensch, die oft erheblichen Schaden anrichtet, manchmal aber auch eine Wendung zum Guten bewirkt. Zum Beispiel ist ein Beispiel dafür der gestiefelte Kater im gleichnamigen Märchen der Brüder Grimm. Und das Thema war dementsprechend Hochstapler. Im Rätsel Nummer 1 ging es um den Eiffelturm in Paris, der inspirierte Maler, Musiker, Fotografen, aber besonders auch Schriftsteller. In einem 1886 erschienenen Science-Fiction-Roman verarbeitete Jules Verne seine Eindrücke von einem solchen Turm. Da stand er zwar noch nicht, aber es gab schon Pläne dafür. Und in diesem Roman nimmt Jules Verne die Erfindung des Hubschraubers schon vorweg. Allerdings wurde ein Hubschrauber, wie das Fluggerät, das er beschrieb, nie gebaut. Wie heißt dieser Roman? 1887 ist er dann auch auf Deutsch erschienen. Und die Antwort wäre gewesen, Robur der Eroberer, manchmal auch als Robur der Sieger oder Robur der Flieger betitelt. Rätsel Nummer 2, da ging es um die Inspiration für Thomas Manns Roman Die Bekenntnisse des Hochstaplers Felix Krull. Da diente dem Autor ja der literarische Lebensbericht eines echten Hochstaplers. Und wir haben gefragt, wie hieß dieser berühmte Schwindler aus der Zeit der Belle Époque? Er starb 1908 im Alter von nur 36 Jahren. Und die Antwort wäre gewesen Georges Manulescu. Und im Rätsel Nummer 3, da haben wir gefragt, Karl Zuckmayer schrieb eine der schönsten und bekanntesten deutschen Tragikomödien. Sie trägt den Titel Der Hauptmann von Köpenick, ein deutsches Märchen in drei Akten, wurde am 5. März 1931 am Deutschen Theater Berlin uraufgeführt. Seitdem gab es zahlreiche Verfilmungen, wie etwa die aus dem Jahr 1997 mit dem genialen Harald Junke da in der Titelrolle. Und wir haben gefragt, wer führte bei diesem Film Regie? Und die Antwort wäre gewesen Frank Bayer. Und alles gewusst haben Helga und Jörg Obstfelder aus Jena. Herzlichen Glückwunsch. Ihnen geht unser Gewinnerpaket zu und alle anderen haben heute wieder Gelegenheit mitzuraten. Wenn Sie unsere drei Rätsel gelöst haben, können Sie die Antworten gern senden per Mail an sonntagsraten@mdr.de. Per Fax geht's auch, wenn Sie sowas haben. 0345 300 5423 und postalisch an den Mitteldeutschen Rundfunk. MDR Kultur Kennwort Sonntagsraten, Postfach 100 122 in 061 40 Halle an der Saale. Und am besten und einfachsten geht's natürlich auf unserer Webseite und MDR Kultur unter der Rubrik Sonntagsraten. Da finden Sie das Antwortformular und da müssten Sie einfach nur ihre Antworten eintragen. Und auch heute haben wir eine zusätzliche Rätselchance mit eingebaut. In einem unserer Rätsel ist wieder ein Fehler versteckt. Wenn Sie den finden, rufen Sie uns gern kostenfrei an unter 0800 55 99 884.

0: Musik zur Mask, The Fairy Queen von Henry Purcell mit dem Tafelmusik Baroque Orchestra aus Toronto und war vielleicht auch schon ein bisschen die passende Tafelmusik zu unserem heutigen Thema Mykologie oder Pilzkunde. Und wir sind beim Rätsel Nummer 1. Bitte, Axel Thiemann.
1: Wie die Berichte engagierter Pilzsucher, aber auch meine eigenen Erfahrungen beweisen, nach anfänglichen Schwierigkeiten gibt's jede Menge Pilze, sie müssen nur gefunden werden. Also nichts wie raus in Wald und Flur. So empfinden es jedenfalls Menschen wie ich, die das Pilzesuchen von Kindesbeinen an gewöhnt sind. Aber manchmal hat man schon den Eindruck, diese Spezies Mensch stirbt langsam aus. Auf dem Lande mag das vielleicht anders sein, aber in einer Stadt wie Leipzig mit seinen vielen Parks und Grünflächen können die schönsten Champignons, Zitronentäublinge oder Parasole am Wegesrand stehen und keiner nimmt sie mit. Achtlos gehen die Menschen mit ihren Hunden daran vorbei. Kinder zertreten sie gern und ältere Menschen hetzen mit ihren Nordic Walking Stöcken ebenfalls an den Pilzen vorbei, obwohl das langsam aus der Mode zu kommen scheint. Einen Pilzsammler, der ja irgendwie ständig die Konkurrenz im Nacken hat, freut dieses Desinteresse natürlich, aber er fragt sich eben auch ständig, wie blöd die Leute eigentlich sind. Da wird lieber im Supermarkt nach einem Korb mit Pfifferlingen gegriffen, der wahrscheinlich schon 14 Tage alt ist, als das einzusammeln, was die Natur im heimischen Wald in Fülle zu bieten hat. Auch Zuchtchampignons, die mit ihren auf Wiesen und in Wäldern wachsenden Verwandten nichts außer den Namen gemein haben, werden gern erworben. Selbst diese lederartigen, nach nichts schmeckenden asiatischen Pilze sind gefragt. Nur nicht das Gute vor der Haustür, für das man sich allerdings ab und zu bücken muss. Aber selbst Menschen wie ich, denen ständig die Knochen wehtun, die zu dick sind und leicht ins Schwitzen geraten, machen das gern. Was für ein Gefühl, zum Beispiel eine Stelle mit Flaschenstäublingen zu beräumen. Da merkt man sein Zipperlein überhaupt nicht, sondern preist sein Glück und denkt an die herrliche Mahlzeit. Übrigens, kennen Sie eigentlich den Flaschenstäubling? Das ist dieser kleine, weiße, manchmal auch bräunliche, flaschenförmige Pilz, der oft um Baumstümpfe herumwächst. Flaschenstäublinge wurden früher zu den Bovisten gezählt, gehören aber eigentlich einer ganz anderen Pilzfamilie an, die neben Blätterpilzen auch Arten umfassen, die keine Fruchtkörper mit Lamellen ausbilden. Die Oberfläche ist mit zahlreichen gröberen Warzen und Stacheln bedeckt, die zur Stielbasis hin immer kleiner werden. Junge Flaschenstäublinge duften sehr aromatisch und können auch roh gegessen werden, aber am besten schmecken sie, wenn man sie kurz in Butter goldgelb anbrät und nur mit Salz und etwas grobem Pfeffer abschmeckt. Da kann man nur sagen, guten Appetit.
0: Ja, und wenn Sie mehr über diesen sehr wohlschmeckenden Pilz wissen wollen, dann schauen Sie doch einfach mal vielleicht ins Pilzbuch Ihres Vertrauens. Dort finden Sie neben vielen weiterführenden Informationen auch die Familie, zu der der Flaschenstäubling gezählt wird. Axel Thiemann sagte es ja vorhin, zu den Bovisten gehört er nicht oder nicht mehr. Zu welcher Pilzfamilie gehört also der Flaschenstäubling? Da werden Sie sicherlich ein bisschen überrascht sein. Das wäre unsere heutige erste Frage.

0: Deckel hier bei der Kultur mit Solo. Und Sie hören das Sonntagsraten, da sind wir heute in einer mir völlig unverständlichen Fachsprachenvarietät unterwegs. Befinde mich da quasi in einem böhmischen Dorf, wenn man so will. Aber das macht nichts, es geht heute um Pilze und es reicht, wenn einer sich auskennt. Und das ist Axel Thielmann mit unserem Rätsel Nummer 2.
1: Dass der Steinpilz die Marone und die Rotkappe essbar sind, der Knollenblätter und der Fliegenpilz dagegen giftig, werden selbst heute noch die Kinder in der Grundschule lernen. Aber was ist mit dem Rest der Pilze, die im Wald stehen? Als Pilzsammler, der sich einigermaßen auskennt, muss ich Ihnen sagen, ich finde selbst in einem abgesuchten Wald noch eine Mahlzeit zusammen, wenn sich die Menschen vor mir nicht als Trampeltiere durchs Gelände bewegt haben. Einer meiner Favoriten ist zum Beispiel der Edelreizker. Er wird auch Blutreizker genannt, weil der an verletzten Stellen austretende Milchsaft orange-rot gefärbt ist. Der Pilz lebt mit Kiefern in Symbiose und gilt ganz allgemein als hervorragender Speisepilz. Besonders gut schmeckt er, wenn man ihn brät und nicht kocht. Der violette Rötelritterling, kurz lila Ritterling, ist auch so ein Pilz, der gern von Nichtkundigen stehen gelassen oder umgetreten wird. Er wächst von September bis zum Spätherbst sowohl in Nadel- und Laubwäldern, auf Wiesen und in Gärten, bevorzugt Humusböden und ist meist in großen Hexenringen zu finden. Der leicht süßliche Geschmack passt hervorragend zu Wildgerichten und anderen stark aromatischen Fleischsorten. Auch in Nudelrezepten kommt sein mildes Aroma sehr gut zum Vorschein. Paniert schmeckt er ebenfalls sehr gut und kann auch klein geschnitten mit Zwiebeln und Speck in einer Pfanne gedünstet werden. Ein Geheimtipp ist ein Rezept, das als falsches Rotkraut bekannt ist. Dazu wird der Pilz in dünne Streifen geschnitten und dann, wie Rotkraut, unter Beigabe von Apfelstückchen, etwas Essig, einer Prise Zucker und den sonstigen typischen Rotkrautgewürzen gekocht. Der Genuss des violetten Rötelritterlings soll sogar blutdrucksenkende Wirkung haben und wäre damit obendrein noch besonders gesund. Auch alle Formen des gemeinen Riesenschirmlings sind essbar und gelten als gute Speisepilze. Verwendet werden meist nur die Hüte, die sich ähnlich wie Schnitzel zubereiten lassen. Die Stiele sind oft zäh, können aber getrocknet zu Pilzpulver verarbeitet werden. Der Parasol, der seinen Namen einer veralteten Bezeichnung für Sonnenschirm verdankt, wurde sogar im Rahmen des Europäischen Pilztages zum Speisepilz des Jahres 2017 gekürt. Also rein damit in den Pilzkorb, man kann ihn praktisch fast nicht verwechseln und übersehen erst recht nicht. Übrigens, die meisten Pilze, die im Wald stehen, kann man essen. Und trotzdem sollte man immer auch ein bisschen auf der Hut sein, wie so oft im Leben. Denn wie wusste schon der amerikanische Schriftsteller Erskine Caldwell, Erfahrungen sammelt man wie Pilze, einzeln und mit dem Gefühl, dass die Sache nicht ganz geheuer ist.
0: Ja, und mit dieser zweifelsohne hochphilosophischen Binsenweisheit stelle ich einfach mal die sehr profane zweite Frage. Welcher Pilz ist heuer der Pilz des Jahres, also der Pilz des Jahres 2026? Er gilt als hervorragender Speisepilz, wächst in der Regel auf toten Buchen und Eichen, erreicht einen Durchmesser von 10 bis 30 Zentimetern, also nicht zu übersehen, und ist fellartig überzogen von etlichen 2 bis 5 Zentimeter langen weichen Stacheln bedeckt, die ihn wuschelig-zottelig aussehen. Sehen lassen. Der Kultur- und Heilpilz gewinnt der Deutschen Gesellschaft für Mykologie zufolge zunehmend an Bedeutung und Bekanntheit, ist aber in seinem Bestand bedroht. Und wir fragen, wie heißt dieser Pilz, der Speisepilz des Jahres 2026?

Electronic, die Band um Bernard Sumner und John Marr mit der Forbidden City, der verbotenen Stadt. Und das hier ist The Parley of Instruments, die Renaissance Violin Band mit Musik aus Wolfenbüttel aus dem Jahr 1612. Da stellte Michael Praetorius zusammen mit seinem französischen Kollegen Francis Caroubel eine Tanzsammlung zusammen. Über 70 Tänze haben die beiden da zusammengetragen, die beliebtesten ihrer Zeit. Und die Sammlung heißt dann auch nach der Muse des Tanzes, der Psychore, hier ist daraus der Kanarie.

0: Musik von Michael Praetorius hier beim Sonntagsraten bei MDR Kultur. Heute zum Thema Pilze, passend zum Herbst. Und ein Rätsel haben wir noch übrig, bitte Axel Thiemann.
1: Einige jener Pilze, die man auf keine Fälle mitnehmen sollte, sind bekanntlich der flockenstielige Hexenröhrling oder der grüne Knollenblätterpilz. Schon der Verzehr auch nur geringer Mengen des letztgenannten Giftpilzes kann zu einer tödlichen Vergiftung führen, da die enthaltenen toxischen Stoffe Leberversagen verursachen. Dieser Pilz forderte berühmte Opfer, denn von verschiedenen historisch bedeutsamen Personen wird vermutet, dass sie an einer Knollenblätterpilzvergiftung gestorben sind. Entweder durch ein Unglück oder durch bewusst geplanten Mord. Zu diesen berühmten Opfern sollen der römische Kaiser Claudius, Papst Clemens VII., Zarin Natalia Kirillowna Naryschkina und Kaiser Karl VI. Gehören. Aber stimmt das wirklich? Der Medici-Papst Clemens VII. Hatte sich zwar jede Menge Feinde gemacht, einer davon war der englische König Heinrich VIII., in dessen Scheidung von Katharina von Aragon er nicht einwilligte, weshalb sich der König nebst seinem Land vom Papsttum lossagte, aber war es wirklich der Knollenblätterpilz, der dem Leben des Heiligen Vaters ein Ende setzte? Immerhin litt er unter der Krankheit, die zu seinem Tod führte, ungefähr 5 Monate lang. Diese Krankheitsdauer steht dem üblichen morbiden Verlauf einer solchen Pilzvergiftung klar entgegen. Natalia Naryschkina, die Mutter von Zar Peter dem Großen, soll vor ihrem Tod eine große Menge eingelegter Pilze gegessen haben. Es ist jedoch unklar, ob die Pilze selbst für den Tod verantwortlich waren oder ob sie einer allgemeinen Lebensmittelvergiftung zum Opfer gefallen ist. Karl VI., er war von 1711 bis 1740 römisch-deutscher Kaiser und Erzherzog von Österreich, könnte schon eher am Knollenblätterpilz gestorben sein. Er beschwerte sich über Verdauungsstörungen, nachdem er einen Teller sortierte Pilze gegessen hatte. Am folgenden Tag wurde er von schwerster Übelkeit, Erbrechen und Bewusstlosigkeit geplagt. Nach einigen Tagen der Erholung kehrten die Beschwerden in Begleitung hohen Fiebers zurück und führten schließlich zu seinem Tod. Die Beschreibung der Symptome und der Umstände seines Ablebens sind typisch für eine Vergiftung mit dem grünen Knollenblätterpilz, aber letztendlich bleibt auch diese Deutung spekulativ. Kaiser Claudius' Fall ist etwas komplexer. Es ist bekannt, dass Claudius den als Kaiserling bekannten orangegelbenen Wulstling sehr gerne aß. Nach seinem Tod vermuteten viele, er habe stattdessen Knollenblätterpilze verzehrt, obwohl ein unkundiger Pilzsammler den Kaiserling eher mit einem vom Regen verwaschenen Fliegenpilz verwechseln könnte. Auch Tacitus und Sueton waren sich nicht einig, ob Claudius Giftpilze oder vergiftete Speisepilze gegessen hatte. Laut Tacitus soll ihn seine Gemahlin vergiftet haben, um für ihren Sohn Nero den Weg auf den Kaiserthron freizumachen. Der erwies sich später aber als außerordentlich undankbar, denn er ließ im Jahre 59 seine Mutter ermorden. Da sieht man mal wieder, dass auch die Pilze ihren festen Platz in der Weltgeschichte haben, und wenn sie noch so giftig sind.
0: Ja, da habe ich es gut. Ich esse gar keine Pilze. Mich kann man also auch nicht vergiften damit, was auch belegt, warum ich so wenig Ahnung davon habe. Aber diese Geschichte, die wirft natürlich die Frage auf, wie hieß denn diese Mutter Neros, die Claudius angeblich mit Pilzgerichten vergiftet haben soll? Sie taucht oft in der Literatur auf, bekommt meist keine guten Noten da. Georg Friedrich Händel hat sogar mal eine durchaus satirisch angelegte Oper über sie geschrieben. Und wir fragen, wie hieß die Mutter von Kaiser Nero? Das ist unsere heutige dritte und letzte Frage.

0: Let It Fall, Leila McKellar hier bei MDR Kultur. Und am Telefon habe ich jetzt Herrn Thorsten Köhler aus Leipzig. Ich grüße Sie.
1: Ja, hallo.
0: Sie haben einen Fehler entdeckt im letzten Rätsel.
1: Ja, den habe ich entdeckt. Also der flockenstielische Hexenröhrling ist natürlich kein Giftpilz, sondern den kann man sehr gut mitnehmen und essen.
0: Aha, muss man den irgendwie bearbeiten oder, weil, wie gesagt, ich kenne mich gar nicht aus damit.
1: Oh, da fragen Sie nicht gerade den Richtigen. Also meine Frau, die kennt sich sehr gut mit Pilzen aus und die nimmt den immer mit. Und da gibt es noch den netzstieligen Hexenröhrling.
0: Ah.
1: Und bei dem muss man wohl aufpassen, da kann man ein paar Tage keinen Alkohol trinken. Das ist also, deswegen wird er nicht gern so mitgenommen.

0: Genau.
1: Wunderbar, dann wünsche ich Ihnen guten Appetit schon mal, falls Sie heute Pilzpfanne haben. Und ansonsten geht Ihnen unser Gewinnerpaket zu. Ich danke Ihnen fürs Mitmachen und wünsche Ihnen einen schönen Sonntag.
0: Ja, gleichfalls. Dankeschön.
1: Viele Grüße nach Leipzig. Tschüss.
0: Tschüss.

Horror Ferry mit Boom Booling und Sie hören MDR Kultur das Sonntagsraten und ich fasse an dieser Stelle nochmal kurz unsere heutigen Fragen zusammen. Wir haben in unserer heutigen pilzlastigen Rätselei gefragt in Frage Nummer 1. Zu welcher Pilzfamilie gehört der Flaschenstäubling? Zweite Frage war, wie heißt der Speisepilz des Jahres dieses Jahres 2026? Und die dritte Frage, wie hieß die Mutter von Kaiser Nero, die ja angeblich Kaiser Claudius mit einem Pilzgericht vergiftet haben soll? Das sind unsere heutigen drei Fragen. Wenn Sie die raushaben, lassen uns die Antworten gern zukommen.

0: Daniel Ries aus Leipzig, der Pianist mit seiner Winterstein-Suite hier bei MDR Kultur. Und wir hören das Sonntagsraten und da sind wir auch schon wieder am Schluss dieser heute informativen, pilzlastigen Rätselstunde. Vielleicht machen wir ja demnächst auch mal eine Pilzstunde mit S statt mit Z, da könnte ich dann auch ein bisschen mitreden. Aber natürlich haben wir heute auch wieder ein passendes Gedicht. Was hören wir da, Axel?
1: Ein Pilzgedicht natürlich. Es stammt von dem Münchner Lyriker Eugen Roth, der auch heute noch zu den beliebtesten deutschen Dichtern gehört, trägt den Titel »Der Waldgänger« und schildert auf träfliche Art ein psychologisches Phänomen. Ein Mensch im Wald ging für sich hin, und nichts zu suchen war sein Sinn. Doch welch ein Glück, ein Steinpilz stand, ein Prachtstück dicht am Wegesrand. Der Mensch nun schon voll Sucherdrang, trug ihn in Händen stundenlang. Dann endlich sah er seufzend ein, wie wertlos solch ein Pilz allein. Er warf ihn fort, ging unfroh weiter. Da stand, nicht ganz so schön, ein zweiter. Der Mensch, vom ersten Fall gewitzt, dass man mit einem nichts besitzt, verzichtete und ließ ihn stehen, zumal es schon Zeit war, heimzugehen. Doch tretend aus des Waldes mitten, sah unverhofft er einen dritten. Den pflückte er mit wildem Eifer, doch wie er auch als Forstdurchstreifer jetzt schwitzend durch das Dickicht hetzte, der dritte, kleinste, blieb der letzte. Den hat er müde in der Nacht von seinem Waldgang heimgebracht. Um die Moral nicht zu versäumen, Glück in zu weiten Zwischenräumen, und schiene es auch einzeln groß, beunruhigt unsere Seele bloß.

Calexico and Iron and Wine auf Countrypfaden unterwegs in Your Own Time und die Musik an diesem Morgen und Mittag herausgesucht von Lisa Ehrenburg. Und nach den Nachrichten geht's weiter mit unserem MDR Kulturcafé, wie angekündigt Annette Louisander zu Gast bei Kerstin Poppendiek. Wir waren das Sonntagsraten hier bei MDR Kultur mit Axel Thielmann. Ich bin André Sittner, sagen danke fürs Zuhören, tschüss und einen schönen Tag noch.

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3: Um 12 Uhr mit Markus Neumann. Der britisch-französische Jurist und Schriftsteller Philip Sands ist mit dem Friedenspreis des Deutschen Buchhandels ausgezeichnet worden. Der Börsenverein des Deutschen Buchhandels erklärte, Sands trete trotz wachsender Widerstände unermüdlich für Menschenrechte ein. Der Preisträger ist Professor in London und arbeitet als Anwalt am Internationalen Strafgerichtshof in Den Haag. Der Friedenspreis ist einer der bedeutendsten Kulturpreise Deutschlands. Er ist mit 25.000 Euro dotiert und wird traditionell zum Abschluss der Frankfurter Buchmesse verliehen. EU und Bundesregierung haben den Angriff auf den Flughafen der saudi-arabischen Hauptstadt Riad verurteilt. EU-Kommissionspräsidentin Ursula von der Leyen sprach von einer gefährlichen Eskalation. Die Angriffe auf Zivilisten müssten sofort aufhören. Bundesaußenminister Johann Wadephul nannte die Attacke einen Terrorakt. Bei dem Raketenangriff wurden mindestens 12 Menschen getötet und mehr als 300 verletzt. Die saudische Regierung machte dafür die pro-iranische Houthi-Miliz verantwortlich. Das Auswärtige Amt rät von allen Reisen nach Saudi-Arabien ab. Die Unionsfraktionschefs aus Bayern und Thüringen stellen die milliardenschwere Unterstützung für Berlin in Frage. Klaus Holleczek und Andreas Bühl kritisierten im Magazin Focus vor allem die im Hauptstadtvertrag vorgesehenen Kulturausgaben in Höhe von 2,9 Milliarden Euro. Aus ihrer Sicht könnten das Bürger in anderen Ländern kaum nachvollziehen. Sicherheitsaufgaben der Hauptstadt wollen sie dagegen weiter mitfinanzieren. Zugleich warnten Holleczek und Bühl vor einer Berliner Landesregierung unter Führung der Linkspartei. Als Grund nannten sie Antisemitismusvorwürfe gegen Teile der Linken. Der Vorstandschef der Deutschen Bank, Christian Sewing, hält das Reformtempo der Bundesregierung für zu langsam. Er sagte der Bild am Sonntag, die schwarz-rote Koalition habe zwar die Probleme erkannt, müsse aber schneller werden. Sewing fordert unter anderem eine Lockerung des Kündigungsschutzes und weniger Bürokratie. Zugleich warnte er davor, die geplante Rentenreform abzuschwächen. Außerdem lobte der Bankenchef das geplante Altersvorsorgedepot. Das sei eine Chance für höhere Renten. Bei der Ironman-Weltmeisterschaft auf Hawaii ist die deutsche Triathletin Laura Philipp Zweite geworden. Den Sieg holte sich die US-Amerikanerin Taylor Nipp. Bei den Männern gewann der Franzose Vesy Louis. Bester Deutsche wurde Jonas Schomburg auf Rang 7. Beim Ironman müssen die Männer, die Teilnehmer, knapp 4 Kilometer schwimmen, 180 Kilometer Radfahren und einen Marathon laufen. Das waren die Nachrichten. Und damit zum Wetter und zunächst zu den aktuellen Temperaturen. Auf dem Brocken bedeckt 2 Grad, Chemnitz stark bewölkt 10, Dresden stark bewölkt 11 Grad, Eisenach bedeckt 10, Erfurt stark bewölkt 11 Grad, Fichtelberg bedeckt 3, Gera bedeckt 11 Grad, Görlitz stark bewölkt 11, Halle und Leipzig jeweils bedeckt bei 12 Grad, Magdeburg stark bewölkt 12 und Meiningen bedeckt bei 10 Grad. Am Nachmittag neben vielen Wolken gelegentlich auch etwas Sonne, ab und zu mal wieder Schauer bei 10 bis 15 Grad, es bleibt windig. In der Nacht ziehen die Schauer dann langsam nach Richtung Osten ab, bei Tiefstwerten zwischen 9 und 4 Grad. Morgen zum Teil länger Nebel oder dichte Wolken, am Nachmittag dann häufig Sonne, vereinzelt Schauer bei 12 bis 16 Grad. MDR Verkehrsdienst A2 Richtung Hannover, zwischen Irxleben und Allerengersleben 7 Kilometer stockender Verkehr, hier dauert es 30 Minuten länger. A4 Frankfurt Richtung Dresden, zwischen Glauchau Ost und Hohenstern-Ernsthal steht ein defekter Pkw im Baustellenbereich. A9 Richtung Berlin, zwischen Köselitz und Niemeck 5 Kilometer Stau nach einem Unfall, planen Sie ja eine Stunde mehr Zeit ein. Im Landkreis Meißen zwischen dem Abzweig Bärwalde und Radebeau kommt es zu Behinderungen nach einem Unfall. Und Vorsicht, im Landkreis Schmalkalden-Meiningen zwischen Rostorf und Rosa sind Kühe auf der Fahrbahn. Soweit der MDR-Verkehrsdienst, die Zeit 12.04 Uhr.
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4: Chanson in Deutschland hat sie revolutioniert. Ihre Texte sind voller Poesie, voller Doppeldeutigkeiten und voll mit trockenem Humor. Musik, die verführt, gleichzeitig aber auch provoziert. Und das schon seit ihrem allerersten Lied. Ja, und wenn ich Ihnen jetzt den Songtitel nenne, dann wissen Sie garantiert sofort, wer heute hier zu Gast ist. Das Lied, das Spiel. Die Musikerin Annette Louisan. 2004 war das übrigens, also das Spiel und ihr Markenzeichen damals wie heute ihre Stimme. Absolut einzigartig, erkennt man sofort. Eigentlich ist das doch überhaupt das Beste, was einer Sängerin passieren kann, oder? Fragen wir doch mal nach. Herzlich willkommen, Annette Louisan.
5: Hallo, ich freue mich sehr.
4: So eine markante und unverwechselbare Stimme, wie du sie hast, ne? Ist das nun tatsächlich ein Segen?
5: Unbedingt. Man muss lernen, dass man polarisiert, dass man nicht von jedem gemocht wird und dass es Eigenarten immer anecken, sozusagen. Ich musste lernen, zu meiner Stimme zu stehen. Das war auch ein Prozess. Ich wollte, als ich jünger war, auch so klingen wie Aretha Franklin und hatte meine Vorbilder und das ist auch ganz wichtig.
4: Weißt du noch, wann du gemerkt hast, dass deine Stimme tatsächlich was Besonderes ist?
5: Nee, das war mir, als ich jung war, nicht so wirklich klar. Aber ich weiß, dass ich immer auf Stimmen abgefahren bin. Also ich habe die Stimme von Romy Schneider geliebt, also bestimmte Schauspielerinnen, die ich toll fand, habe versucht, die zu kopieren und habe es geliebt, wenn Menschen nur eine bestimmte Melodie haben, auch beim Sprechen. Also es gibt Menschen, denen man so gerne zuhört und anderen Menschen, da schläft man fast ein. Und ja, das hat immer was mit der Melodie zu tun, mit der Offenheit und mit dem Gefühl, ne? Mit der Präsenz. Und ich bin zum Beispiel, wenn ich spreche, viel aufgeregter, als wenn ich singe. Wenn ich singe, bin ich viel beruhigter. Und ich habe als Kind auch so eine ganz leichte Stottertendenz gehabt. Und der Schritt auf die Bühne hat mir geholfen, das so zu überwinden, ne? So ein Selbstbewusstsein zu kriegen.
4: Ich hätte das früher immer so, wenn ich aufgeregt war oder schnell geredet habe, dann ist meine Stimme extrem nach oben gegangen. Und mir war das immer total unangenehm, dass ich immer dachte, oh nee, du musst darauf achten, du musst mit deiner Stimme anders umgehen. Ich habe da tatsächlich lange gebraucht, bis meine Stimme und ich, bis wir so Freunde wurden. Wie war das bei dir?
5: Ja, unbedingt. Also wenn ich da an die ersten Referate denke, ist man wie so ein D-Zug da durchgerast. Ich habe das einfach akzeptiert. Ich habe gelernt auf der Bühne. Das war meine größte Schule da oben. Und mein Publikum hat mich am Anfang getragen. Heute hoffentlich kann ich es tragen. Und das ist der normale Weg. Das Selbstbewusstsein entsteht durch das Machen.
4: Zu hören gibt es deine Stimme auf dem neuen Album Sehnsucht und dann auch bei der dazugehörigen Tour. Darüber reden wir natürlich in dieser Sendung. Aber ich würde auch sehr gerne herausfinden, wie du und deine Stimme zu dem geworden seid, was ihr beide heute eben seid. Also wie wurde aus dem Mädchen aus Sachsen-Anhalt die Frau, die heute für ganz viele ein Synonym für deutsche Chansons ist, Annette Louisan. Schön, dass du heute da bist.
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0: Sie hören das MDR-Kulturcafé heute mit der Musikerin Annette Louisanne. Gerade ist sein neues Album erschienen, Sehnsucht, das 11. Album. Wie ist das denn, wenn so ein neues Album kommt? Wie feierst du das? Oder feierst du es überhaupt?
1: Ah, es ist jedes Mal so aufregend und es ist immer auch ein bisschen anders, muss ich sagen, weil auch meine Umwelt sich verändert. Ne? Die Menschen, mit denen ich arbeite, es ist ein Prozess, der stetig im Wandel ist. Und auch ein Album zu machen, ist für mich mittlerweile ja auch ein Experiment, weil ich weiß gar nicht mehr, ob es noch so viele Menschen gibt, die Alben hören. Ja, wir sind mittlerweile hören die meisten Playlisten und das verändert sich. Und ob die Leute überhaupt noch interessiert darin sind, irgendwie so ein ganzes Album zu hören. Und man macht sich viele Gedanken darum, um die Trackliste, um diesen roten Faden, um die Welt, die man dort versucht zu beschreiben, in die man die Menschen mit reinziehen will. Ich möchte Menschen berühren. Ich möchte sie nicht beeindrucken. Das ist ein großer Unterschied. Ich möchte sie in allererster Linie berühren.
0: Und nicht beeindrucken?
1: Das ist nicht mein Wunsch sozusagen, mein erster Wunsch.
0: Aber im Idealfall sind die Menschen danach beeindruckt.
1: Richtig, aber das kann man nicht erzwingen.
0: Ja, klar.
1: Das mit den Gefühlen kann man auch nicht erzwingen. Aber das wünsche ich mir halt sehr, weil das war für mich immer Musik. Also Musik hat mich immer geheilt, getröstet, zum Lachen gebracht.
0: Und wenn jetzt so ein neues Album kommt, viele denken immer noch an die Anfänge und das Spiel. Wie lange hat es eigentlich für dich gebraucht, bis du akzeptiert hast und auch wirklich verstanden hast, ich bin kein One-Hit-Wonder?
1: Das war eigentlich verrückterweise relativ schnell für mich schon klar, für die anderen vielleicht nicht. Ich glaube, da muss man sehr viel Geduld aufbringen, auch als Frau in der Öffentlichkeit ernst genommen zu werden, ist ein Lebensthema. Aber ich habe viel Geduld und auch das kann man nicht erzwingen. Und durch Qualität, durch Fleiß, durch Disziplin. Ich glaube, ich muss auch Disziplin sagen, denn das, was ich mache, hat viel mit Disziplin zu tun. Nicht nur mit Spaß. Das erste Album war ja auch erfolgreicher als die Single. Also da habe ich schon gemerkt, die Leute hören das Lied und sind interessiert in anderen Geschichten. Ja. Und das hat mich auf den Weg gebracht. Ich habe auch nicht gewusst am Anfang, dass ich irgendwann mal Chansonsängerin werden würde. Ich wollte Sängerin werden und ich liebe nach wie vor Popmusik. Aber ich habe auf der Bühne gemerkt, da ist etwas, was ich, in diese Nische will ich mehr rein. Also es zieht mich mehr dahin. Ich wollte nicht das Spiel nochmal wiederholen. Das gab natürlich viele Menschen, die gesagt haben, kannst du dir dann nicht nochmal sowas machen? Nein, warum sollte ich eine Geschichte nochmal erzählen?
0: Es gibt
1: auch so
0: schon
1: viele andere.
0: Absolut.
1: Und für mich ist die Musik auch wie ein Kleid zu meinen Geschichten. Also das, jedes Mal zieht man ein anderes Kleid an.
0: Und welches Kleid passt zum neuen Album?
1: Ich wünsche mir immer wieder, so ein Album zu machen, was insgesamt musikalisch so zusammenpasst, wie so eine Billie Holiday-Platte, die man auflegt und man denkt so, ah, es ist so ein großes Stück und man schwelgt darin. Aber es gelingt mir immer nie. Und mittlerweile akzeptiere ich das auch, weil das, was ich da mache, ist ein bisschen anders als andere Musik. Und ich muss jedes Mal zu dieser Geschichte entscheiden, was für eine Musik dazu kommt. Und das ist zum Teil recht unterschiedlich. Von einem Bossa Nova bis hin zum Country-Stück und das eben das passende Kleid finden. Und bei Sehnsucht würde ich sagen, es wird eine Bonus-Edition geben. Und das ist so ein bisschen vor dem Album, die Phase vor dem Album. Ich habe angefangen Mitte 23 zu schreiben und dann habe ich eine kleine Pause gemacht und habe ein Kinderalbum aufgenommen und geschrieben. Das hat mir sehr viel Spaß gemacht. Unglaublich. Es war nochmal eine ganz andere Welt, ganz andere Themenwelt. Und es gab selten etwas, was mir so viel Spaß gemacht hat, weil es so frei war. Und, und dann habe ich eigentlich letztes Jahr im Herbst wieder den Sehnsuchtsfaden aufgenommen. Dann ging das auch relativ schnell. Ich kann das ehrlich gesagt, du merkst, wie ich so drumherum eiere, noch gar nicht richtig beschreiben, was das für Musik ist. Keine Ahnung, musst du.
0: Du hast es selber ja schon gesagt, es sind total viele unterschiedliche Stile auch drauf, so Bossa Nova, man hört tatsächlich so Country-Einflüsse und so. Ja. Ist das ein Abbild dessen, was du privat hörst, die Musik, die du selber magst, oder willst du einfach selber mal Sachen ausprobieren?
1: Na, das fließt schon mit hinein, das kann ich ja nicht bestreiten, auf jeden Fall. Alles, was man tut und hört, beeinflusst das eigene Handeln und auch die Kunst.
0: Klar.
1: Wir haben einfach ausprobiert. Auf einmal ist etwas da. Ist schwierig zu beschreiben, den kreativen Prozess.
0: Es gibt den ersten Song auf dem Album, der heißt Herz mit Gebrauchsspuren. Ich meine, ich kann mir vorstellen, dass dein Herz viel erlebt und durchgemacht hat. Wenn du jetzt so auf dein Herz hörst, und ich meine gar nicht unbedingt in Bezug auf Liebe, wie geht's dem eigentlich?
1: Meinem Herzen?
0: Ja.
1: Oh, ja. Mit meinem Herzen habe ich mich in den letzten Jahren ein bisschen mehr befassen müssen, weil ich nämlich ab und zu auch mal so Dinge spüre, die ich vorher nicht gespürt habe, wie Herzrhythmusstörungen oder Stolpern oder Rasen und so. Das liegt halt an der Lebensphase, in der ich mich befinde.
0: Okay. Ich dachte gerade, du sagst, du hast einen Herzfehler.
1: Nein, nein, aber das macht einem trotzdem fast genauso viel Angst, weil man das nicht kennt, ne? Und denkt so, was ist denn jetzt los? Ja, das ist eine wahnsinnig intensive Zeit. Ich liebe das irgendwie auch, aber es sind viele Umstellungen.
0: Ja, darüber würde ich gerne auch ausführlicher mit dir reden, weil wir sind ja beide in einem ähnlichen Alter.
1: Ja.
0: Du hast auch so ein paar Sachen auf diesem Album, wo es um DDR-Vergangenheit geht.
1: Ja.
0: Am schönen Beispiel von Kerstin und Mike. Das Lied von der Freiheit zum Beispiel. Warum ist das gerade jetzt ein Thema für dich?
1: Es ist eigentlich immer ein Thema für mich gewesen, ein Lebensthema. Aber manchmal ploppt das eben stärker auf. Vielleicht auch, weil es mich in den letzten Jahren so berührt hat, den Zuwachs der AfD. Ich habe ja die Baseballschlägerjahre mitbekommen. Als
0: du selber noch in Sachsen-Anhalt gelebt hast.
1: Richtig, also nach dem Mauerfall relativ schnell, auch in der eigenen Familie, der Freund meiner Mutter hat auch eigentlich danach, zum ersten Mal haben wir das so bewusst wahrgenommen, irgendwie fremdenfeindliche Parolen rausgeholt. Und ich habe mich gefragt, da war ich 12, woher kommt das denn? Ich sehe hier weit und breit niemanden. Ja. Das ist natürlich auch im Zusammenhang mit dem mangelnden Selbstbewusstsein, ne? Identitätskrisen und es gibt mehrere Erklärungen dafür, aber das ist ein Thema, was mich sehr, sehr, sehr beschäftigt. Und natürlich auch die Landtagswahl in Sachsen-Anhalt. Vielleicht kam das deshalb auf den Tisch. Irgendwann musste ich das mal behandeln. Es ist schwierig, dieses Thema zu behandeln, ohne bitter zu werden und Verständnis zu zeigen. Und ich hoffe, das ist mir gelungen mit der Geschichte
0: von
1: Kerstin und Mike.
0: Ich habe auf jeden Fall viel Mitgefühl für Kerstin und Mike empfunden und entwickelt. Hast du eigentlich Angst, dass irgendwann nichts mehr für dich zu sagen ist?
1: Ja.
0: Ja? Also ich meine gar nicht nur so eine Schreibblockade, sondern tatsächlich, dass man sagt, eigentlich habe ich doch alles gesagt.
1: Ja. Ja, das stimmt. Aber das Verrückte ist, dass ich, je älter ich werde, mehr und mehr das Gefühl habe, dass ich noch viel mehr sagen kann. Ich habe das Gefühl, da ist noch so viel drin. Also ich freue mich. Es ist ein Privileg, älter zu werden. Als Chansonsängerin sowieso. Also wenn man da an so eine Knef denkt. Aber ich habe das Gefühl, die wurde erst richtig gut, ne, im Alter. Ich habe auch nicht so viel Angst vorm Älterwerden. Das stresst mich nicht so. Weil mich das so wahnsinnig interessiert. Ich will dahin, wo ich noch nie war. Ich habe das Gefühl, je mehr man sich dagegen wehrt, desto mehr verpasst man die Gegenwart.
0: Aber lass uns da mal zusammen noch hingehen zum Älterwerden. Aber erstmal gehen wir zu den Anfängen zurück und nach Sachsen-Anhalt, nach der nächsten Musik. Oh, hey.

0: Die Musikerin Annette Louisan ist heute zu Gast im MDR Kultur Café. Die Tour steht an zum neuen Album. Ist ja der Klassiker, erst Album, dann Tour. Diverse Tourtermine in ganz Deutschland stehen auf dem Programm. Für uns als Konzertbesucher stehst du dann da auf der Bühne und wir hören deine Lieder. Das ist es, was wir sehen. Aber da geht ja garantiert noch viel, viel mehr in diese Tourvorbereitungen. Ich habe mich gefragt, was bedeutet es eigentlich für dich, sich auf eine Tour vorzubereiten, außer dass du alle Texte auswendig können musst?
1: Also ich möchte und muss mich auch ein bisschen fit machen. Weil wenn man so viele Termine hintereinander spielt, dann möchte man nicht krank werden. Man möchte die beste Version seiner selbst sein. Da muss ich sehr viel vorbereiten. Ich muss wissen, dass meine Tochter gut versorgt ist. Und für mich geht es auch darum, Ängste zu überwinden. Ich bin so ein Lampenfiebertyp. Da brauche ich sehr viel Sicherheit im Vorwege und muss mich wohlfühlen und Zeit haben. Und das braucht Zeit. Da kann ich auch eine Menge für mich machen.
0: Ja. Und wo wir ja schon mehrfach das Thema Älterwerden und so angesprochen haben und Menopause, wie ist das mit dem Brain Fog und Texte merken?
1: Ich hatte schon zweimal während des Gesprächs kurz den Faden verloren. Das ist mir früher auch nicht so oft passiert, aber man muss das mit Humor sehen.
0: Ja.
1: Ja, wenn es passiert, passiert es. Ich habe ein bisschen Angst davor, ja, weil ich da in der Beziehung bin ich wahnsinnig ehrgeizig. Ich meine, ich habe so riesige Textpakete. In 2, 2,5 Stunden feuere ich da so viele Geschichten ab. Aber wenn es passiert, dann muss ich damit locker umgehen. Ja.
0: Ja, ich glaube, wenn einer das kann, dann du.
1: Naja, die Leute lieben ja auch Fehler, weil die merken, dass es menschlich ist. Ja. Warum haben wir immer so viel Angst vor Fehlern? Das habe ich mich so oft schon gefragt. Am Ende eines Konzertes singe ich meistens, die schönsten Wege sind aus Holz. Und manchmal geht mir dann durch den Kopf, warum warst du denn heute wieder so aufgeregt? So, was zum Teufel kann dir denn passieren? Ja, dann vergisst du halt was oder du machst einen Fehler. Aber die Leute sind meistens nie böse, die feiern das ja auch. Ne?
0: Und wenn du sagst, du hast Lampenfieber und so ein bisschen Angst vor der Bühne, was ist es genau, wovor du Angst hast? Dass die Reaktionen nicht so sind, wie du dir die wünschst oder dass irgendwas schief geht? Was ist es?
1: Das frage ich mich seit so langen Jahren. Das habe ich auch therapeutisch schon mal aufgearbeitet. Ich meine, es gibt wirklich die Künstler, die Lampenfieber haben und die es nicht haben. So ein Jacques Brel zum Beispiel, habe ich gelesen, der ist fast ohnmächtig geworden und musste sich übergeben vor Konzerten. Einer der größten Chansonsänger ever. Bei mir ist es, glaube ich, die Angst, mich zu blamieren. Und das ist so was Sozialphobisches. So ganz leicht habe ich das. Aber das Verrückte ist, das kann ich ja nur überwinden, indem ich auf die Bühne gehe. Ja. Und mich vielleicht auch mal blamiere. Also das Beste, was mir passieren könnte, ist eigentlich, mich richtig zu blamieren mal. Und zu merken, dass die Welt davon nicht untergeht und dass ich es überlebe. Ne?
0: Können wir als Publikum irgendwas falsch machen, was dich komplett irritieren würde?
1: Nein. Naja, also Buh finde ich schon eindeutig. Ne?
0: Naja,
1: das habe ich aber noch wirklich nur. Nee, das habe ich nur einmal auf so einem Festival erlebt. Aber das galt, glaube ich, nicht mir, sondern allen Festivalkünstlern, okay, die da aufgetreten sind. Da hatten so Leute so Schilder, da stand so drauf, Igitt. Aber mittlerweile habe ich ein dickeres Fell und das ist auch gut so.
0: Ja.
1: Und dennoch müssen sich Menschen immer darüber im Klaren sein, wir sind ja auch nur Menschen und es gibt Dinge, die einen verletzen.
0: Total, ja, also, absolut. Mich ärgert es zum Beispiel, wenn ich in einem Konzert bin und die Leute reden. Ich finde, wenn sie reden wollen, dann können sie doch ins Café gehen oder in ein Restaurant, aber doch nicht im Konzert.
1: Ja, das stimmt.
0: Ich finde es respektlos den Künstlern gegenüber, den Künstlerinnen, genauso wie dem Publikum.
1: Bei meinen Konzerten ist es so, ich merke, wenn es mucksmäuschenstill ist, man eine Stecknadel fallen hört, dann habe ich sie. Bei anderen Konzerten ist es anders.
0: Du hast von deiner Tochter schon erzählt, mittlerweile ist sie 8, 9?
1: Ja.
0: Die Entscheidung, auf Tour zu gehen, fällt die dir jetzt schwerer mit deiner Tochter?
1: Also schon, ich vermisse sie sehr, wenn ich sie länger nicht sehe. Sie ist das natürlich gewohnt. Und ich muss auch dazu sagen, dass ich halt natürlich nicht diesen typischen 9-to-5-Job habe. Also ich habe fast das Gefühl, dass ich sie häufiger sehe, mehr Zeit mit ihr verbringen kann, als eine berufstätige Frau, die 8 Stunden ins Büro geht. Weil ich natürlich auch Monate habe, wo ich zu Hause arbeiten kann und ganz für die sie da sein kann. Und das versuche ich auszugleichen. Eine ganz intensive, schöne Zeit mit ihr, auch vor der Tour und nach der Tour. Und dass wir uns ganz doll aneinander freuen, dass wir uns wieder haben. Also dieses Vermissen, das das schweißt uns noch mal ein bisschen mehr zusammen. In den Schulferien, Hamburger Schulferien, bin ich auf Tour und mein Mann fällt dann mit meiner Tochter halt mit in den Urlaub.
2: Ah, genau. Oh, die fahren alleine in Urlaub und du nicht.
1: Ja, aber fast ist mir das lieber, weil ich dann denke, sie ist nicht zu Hause und dann hat sie eine schöne Zeit und dann habe ich fast nicht so ein schlechtes Gewissen. Und ja, ich habe auch noch dieses schlechte Gewissen und ich müsste es eigentlich gar nicht haben. Mhm. Aber man hat es als Frau und weil das ist gemein und das muss ich mir eigentlich mal abgewöhnen. Aber ansonsten kann ich nur sagen, bei uns zu Hause spielt Annette Louisanne nicht so eine große Rolle. Ganz bewusst nicht. Sie merkt es natürlich.
2: Die Künstlerin.
1: Die Künstlerin, ja. Mhm. Und ich möchte, dass bei uns sind alle drei wichtig, gleich wichtig und ich versuche sie nicht in den Mittelpunkt zu stellen. Das ist uns ganz wichtig.
2: Ist die Künstlerin Annette Louisanne dann so viel anders als die Mama zu Hause?
1: Doch, ein bisschen, ja. Mhm. Sie ist kontrollierter, vielleicht sogar auch ein bisschen netter. Ich bin natürlich privat auch noch anders. Ne? Wenn die Kamera an ist und so eine rote Lampe leuchtet und da sind ja auch oft fremde Menschen, mit denen man zu tun hat, mit denen man sehr schnell nah sein muss, obwohl ich das auch mag. Ich liebe Deep Talk mehr als alles andere und kann eigentlich weniger mit so Smalltalk anfangen. Und da bin ich dann schon im richtigen Beruf.
2: Wie schaffst du es eigentlich, gerade weil deine Tochter noch so jung ist, dich selbst nicht zu vergessen?
1: Das bekommt man schon mit, dass wenn man sich selbst vergisst, dass man dann auch keine gute Mutter sein kann und nicht so aufmerksam und nicht so...
2: Findest du?
1: Also ich glaube, dass man deinem Kind ja auch Lebensfreude beibringen kann. Ich merke das auch. Wenn ich froh bin und glücklich, dann ist meine Tochter das auch. Es ist wie so ein Spiegel.
2: Ja, also meine Tochter ist jetzt 13. Ich fand das ganz lange ganz schwer. Ich war und bin total gerne Mama, aber mich noch zu sehen und zu überlegen, was möchte ich denn noch, ohne ein schlechtes Gewissen zu haben, was nur ich gerne machen möchte, das finde ich schwierig.
1: Ich finde das auch schwierig, würde ich dir beipflichten. Diese Bedürfnisse kommen jetzt auch langsam, je älter sie wird. Ja. Aber die waren ganz am Anfang, als sie noch kleiner war, gar nicht da. Ich weiß noch, damals 2019 mit Kleine große Liebe, nach meinem Empfinden habe ich das einen Tick zu früh veröffentlichen müssen und wieder los müssen. Da ging es mir gar nicht so gut. Ja. Ich sehe mir das zum Teil an Interviews im Fernsehen und was habe ich ein Hackmack veranstaltet, bin morgens um 7 los, dann nach Leipzig, Riverboat, nachts wieder zurück, um sie dann morgens um 7 zu halten, war ständig erkältet. Natürlich musste sie in den Kindergarten und die Krippe. Ich war natürlich dann auch erkältet und ich habe nur über sie geredet. Also ich wollte eigentlich noch gar nicht.
2: Deine Tochter heißt Emmylou Rose.
1: Ja.
2: Emmylou Harris oder was war die Inspiration?
1: Nee, die Inspiration war meine Großmutter, Emmy Louise.
2: Ah.
1: Und die Rose, erstens fand ich das immer ein wunderschöner Name und die Rose, ich bin doch die Rose vom kleinen Prinzen. Und es ist eine Figur, die ich so gerne bin und ich immer noch junge Erwachsene treffe, die mir sagen, aber du bist doch die Rose. Und das finde ich so niedlich, eine wichtige Kinderserie.
2: Ja, und du hast sie gesprochen.
1: Genau.
2: Das heißt, deine Oma muss aber auch wirklich eine ganz, ganz tolle Frau gewesen sein, weil die hat ja auch deinen Künstlernamen inspiriert.
1: Ja, sie war eine ganz tolle Frau. Ich habe sie sehr geliebt. Ich muss sagen natürlich, dass ich das heute immer differenzierter sehen kann. Also meine Mutter hat mich ja sehr jung bekommen und wir haben in den ersten 3 Jahren noch bei meinen Großeltern gelebt. Meine Oma hatte eigentlich, die Emmy Louise, ziemlich was dagegen, dass ich auf die Welt komme. Natürlich auch, weil sie sich Sorgen um ihre Tochter gemacht hat, aber sie war 21, 20. Das ist jetzt auch nicht mehr so jung. Und
2: zu DDR-Zeiten völlig normal.
1: Richtig. Und irgendwie habe ich immer die Nähe zu meiner Großmutter gesucht, die zu ihren Enkelkindern viel liebevoller sein könnte als zu ihren eigenen Kindern. Und das auch so häufig vorkommt, ne? Weil das ist eine Kriegsgeneration, die musste so viel arbeiten in ihrem Leben. Sie hat so geschuftet. Mhm. Ich habe sie als Großmutter anders erlebt als meine Mutter als Mutter.
2: Ja.
1: Und ich habe irgendwie sie so ein bisschen aufgeweicht, erzählt meine Mutter immer. Also ihre Strenge aufgeweicht und ihre mangelnde Fähigkeit auch so liebevoll und zärtlich zu sein. Ich bin ihr einfach immer angesprungen. Sie ist eine wundervolle Oma für mich gewesen.
2: Ach, schön. Und jetzt deine Tochter. Ich nehme an, dass Musik bei euch zu Hause auch eine große Rolle spielt und du ihr ganz viel Musik mitgibst. Was hast du denn von ihr gelernt bisher, von deiner Tochter?
1: Ach, so kleine Menschenkinder, die sind so rein und so wundervoll, so lustig auch schon. Menschen nicht zu bewerten und so Offenheit, Das finde ich so faszinierend, dass ihr vieles so egal war, auch wenn mal irgendwas schiefgelaufen ist. Finde ich toll nach wie vor. Das möchte ich auch ein bisschen davon abhaben. Im Jetzt zu sein, in der Gegenwart, ja. Das sind die. Den ganzen Tag grübelt man und da stoppt sie mich manchmal auch ein bisschen.
2: Sehr gut. So, und jetzt geht's gleich zurück nach Sachsen-Anhalt, also zu deinen Anfängen, nicht musikalischen, sondern da, wo du groß geworden bist. Annette Louisanne, heute im MDR Kulturcafé. 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

0: Das MDR Kulturcafé heute mit der Musikerin Annette Louisanne. Aufgewachsen, das haben wir jetzt schon mehrfach gesagt, bist du in einem kleinen Dorf in Sachsen-Anhalt. Da waren nur die ersten 12 Jahre, ne, dass du da gelebt hast.
1: Genau.
0: Woran erinnerst du dich noch an deiner Kindheit?
1: An plattes Land, die Elbe natürlich, mein Fluss. Ich bin in einem sehr hübschen kleinen Dörfchen, Schönhausen an der Elbe, aufgewachsen. An die Schule, in die ich gegangen bin, die Bibliothek der Bismarcks. Also man könnte den Ort auch kennen, weil Otto von Bismarck dort auch geboren wurde. Badeausflüge, den Wald, die Fliederbüsche.
0: Hast du noch eine Beziehung nach Sachsen-Anhalt?
1: Naja, es leben noch einige ganz liebe Tanten dort. Ich bin viel zu selten dort. Ich war gerade für einen Doku-Dreh dort wieder in meiner alten Heimat. Habe auch eine alte Klassenkameradin getroffen, die jetzt mittlerweile aber auch in Hannover lebt. Und es berührt mich schon, das Land, die Gerüche und so, das zutiefst. Auch wenn ich manchmal irgendwo anders bin, dann kriege ich so Kindheitsflashes. Und auch der Dialekt, also wenn ich so einen Berliner oder einen sächsischen Dialekt höre, dann finde ich das grundsätzlich erstmal sympathisch. Ich kann da nichts gegen tun. Das ist auch so eine Art.
0: Kannst du das noch?
1: Doch, wenn ich will, dann kann ich das noch. Ich habe mir ja relativ früh angewöhnt, Hochdeutsch zu sprechen. Ja. Es war wahrscheinlich auch so ein bisschen so in der Schule, dass ich nicht wollte, dass man mich sofort erkennt. Mhm. Und weil ich immer schon eine Liebe zum Hochdeutsch hatte.
0: Weil du bist ja dann direkt nach dem Mauerfall mit deiner Mutter nach Hamburg
1: gezogen. Nicht direkt, aber relativ schnell danach, ja.
0: Ich stelle mir das tatsächlich, wenn ich mir vorstelle, wie alt du damals warst, sehr, sehr schwer vor. Also ich meine, das war so der Beginn der Pubertät. Das heißt, die ersten Wurzeln, die sind ausgefahren und die waren ja dann eben in Sachsen-Anhalt, in einem kleinen Dorf. Das heißt, du bist nicht nur vom Dorf in eine Großstadt gezogen, sondern eben auch noch vom Osten in den Westen. Wie war das denn für dich?
1: Und von Kindheit in die Pubertät. Ne?
0: Stimmt.
1: Das war eine unfassbare Zeit, ja. Ich vergleiche die fast ein bisschen auch mit der Zeit, in der ich Annette Louisanne geworden bin. Das waren diese zwei enormen Veränderungen in meinem Leben. Und jetzt kommt noch eine dritte hinzu, die Mutterschaft.
0: Ah, ja, klar.
1: Das habe ich irgendwie versucht, indem ich in eine beobachtende Position gegangen bin. Ich finde das heute sehr klug von mir, weil ich bin in eine neue Umgebung, in eine neue Schule gekommen und es hat da auch ein bisschen anders funktioniert. Also der Umgang der Mädchen mit den Jungs und umgekehrt, der war schon ein bisschen anders. Oder vielleicht lag es nur daran, dass ich auf einmal kein Kind mehr war, sondern jugendlich. Ja. Und vielleicht war es deshalb, ne, so eine Scham, die ich nicht kannte. Oder ich war dann der Ossi, der nicht auffallen wollte. Keine Ahnung.
0: War das eher in deinem Kopf, dass du der Ossi warst, der nicht auffallen wollte? Oder hat man dir das Gefühl gegeben, da kommt jetzt so ein Ossi zu uns?
1: Ich muss sagen, ich hatte irgendwie Glück. Man hat mir nie das Gefühl gegeben. Das lag aber auch daran, dass ich mich relativ gut anpassen konnte. Also ich hatte keine Probleme, Freunde zu finden. Und ich habe das irgendwie, ich habe mich da so durchlaviert. Und ich war halt, glaube ich, immer schon irgendwie so ein Freak auch.
0: Inwiefern?
1: Auch immer anders.
0: Ich meine, weil du wirkst auf mich jetzt nicht wie ein Freak.
1: Nee?
0: Nee, ja. Überhaupt nicht.
1: Ja, vielleicht hat man einfach als Teenager das Gefühl, man ist ein Freak.
0: Ich glaube, das hat jeder.
1: Ja. Ich hatte nie ein Interesse daran, einen normalen Berufsweg einzuschlagen. Ne? Ich habe mich immer Malerei studiert. Klar. Und ich wollte schon immer woanders hin. Ich habe dann schon mich sehr stark angezogen gefühlt von Musikern und von meiner ersten Band-Erfahrungen. Dann fing gerade so an, dass man auch kein großes Studio brauchte, um Musik zu machen. Das war ganz toll, so Ende der 90er. Ich habe selbst am Cubase, am Computer Beats gebastelt. Und das war eine aufregende Zeit, weil da so viel technisch auch auf einmal möglich war.
0: Mhm. Ne? Wo hast du das gelernt?
1: Da habe ich mir selbst beigebracht.
0: Ah, interessant.
1: Ja. Ich bin relativ früh von zu Hause ausgezogen, mit 17. Und habe dann in so einer kleinen Hutschachtel gelebt, vorher noch in einer kleinen WG, aber dann recht schnell in meiner eigenen Wohnung und habe halt meine Schule und mein Studium nachher finanziert mit so diversen Jobs.
0: Background-Gesang, Jingles, Werbejingles, solche Sachen.
1: Aber auch, ich habe in einer Immobilienfirma gearbeitet und habe Baukolorationen gemacht für die. Ich war auf dem Bau. Ich habe einiges gemacht und dafür bin ich auch dankbar. Also ich war gar nicht mehr so jung, als das mit Annette Louisanne passierte, 27. Und ich bin dankbar dafür, dass ich erwachsen werden konnte ohne diesen Rummel. Ich glaube, das ist auch ganz, ganz wichtig.
0: Wann war denn der Moment, dass Annette Louisanne passiert ist? Also wann bist du wie zu Annette Louisanne geworden?
1: Ich habe ich weiß nicht, war das mit einem Demo von dem Goldenen Reiter, den ich damals aufgenommen habe.
0: Das Lied.
1: Und dieses, ja, genau. Und dieses Demo ist dann zu Permusik geraten mit einem kleinen Foto von mir. Und dort ist aufmerksam geworden ein Mann namens Michael Böttcher, mit dem ich heute noch befreundet bin und Kontakt habe. Ein wichtiger Mentor und auch so eine Art Vaterfigur für mich. Und der hat mich eingeladen, weiß ich auch noch, war ich auch irre aufgeregt. Dann hat er erstmal eine halbe Stunde geredet, dass ich da mit hochrotem Kopf vor ihm saß. Und das fand ich so toll, weil der genau wusste, was ich brauche und bis ich dann irgendwie das erste Wort sagen konnte. Und der hat mich ein bisschen an die Hand genommen und hat mir gesagt, dass es wichtig ist, meine eigene Stimme zu finden und nicht so zu klingen wie irgendjemand. Ich glaube, das war Michael, ja, der mich da gestärkt hat und gesagt hat, Annette, du wirst mal irgendwann sehr froh sein, dass du nicht so klingst wie alle. Aber das weißt du vielleicht jetzt noch nicht, aber glaub mir.
0: Und er hatte recht.
1: Er hatte recht. Ich wollte nicht unbedingt so klassische Popmusik machen. Ich weiß noch, als damals dann das Album von Norah Jones veröffentlicht wurde und auch so unüblich, auch so erfolgreich wurde. Also so Norah Jones im Radio zu hören damals, das war was Besonderes. Das hat mich sehr inspiriert. Und dann wusste ich auch, dass ich Alltagssprache mit Poesie vermischen wollte. Deutscher Hip-Hop war damals irgendwie auch eine wichtige Anleihe.
0: Gerade in Hamburg?
1: Richtig, genau. Ja, so war das damals hier.
0: Aber studiert hast du gerade auch schon gesagt, Malerei an der Kunsthochschule in
1: Richtig.
0: Hamburg. Warum dann nicht mehr weiter die Malerei, sondern Musik?
1: Weil ich immer Sängerin werden wollte.
0: Warum denn dann die Malerei?
1: Weil es eine verwandte Ausdrucksform ist. Und auch ein Weg ist, so Liebe zu erzeugen und Geschichten zu erzählen. Die Malerei, also das Malen und das Zeichnen habe ich von meinem Großvater gelernt. Der hat es mir beigebracht, der konnte es relativ gut. Und ich fand das immer so wahnsinnig toll, ihn zu sehen draußen an der Staffelei mit dieser Ruhe, mit seiner Zigarre damals noch. Da habe ich irgendwie gewusst, es ist wahnsinnig wichtig zu schaffen, zu erschaffen und weniger wichtig zu konsumieren. Und in diesem Verhältnis möchte ich auch immer leben. Das gelingt mir auch nicht immer.
0: Und das, was du im Studium da gelernt hast, kannst du das heute auch irgendwie anwenden in deiner Musik?
1: Ja, ganz wichtig. Also die eigene Ästhetik zu finden oder sich ja zu umhüllen mit einer bestimmten Ästhetik ist ja enorm wichtig, weil es macht ja auch was mit Menschen. Wie ich mich angezogen habe, dieses Frankophile und so, das alles ist ein Bild, das man zeichnet von sich. Es ist nicht nur die Musik. Dennoch mache ich mir sehr, sehr viele Gedanken um Videos, um Fotos und so. Das ist ja auch eine Art der Inszenierung. Ich liebe das, den Moment zu spielen und in Rollen zu schlüpfen. Und all das bin ich auch. Ich bin ganz viele Frauen.
0: Joni Mitchell hat ja zum Beispiel ganz viele ihrer Albumcover selbst gemalt.
1: Ja, das kommt bestimmt auch noch. Aber ich konnte das nie zu meinem Beruf machen, weil ich da nicht kritikfähig bin.
0: Was das Malen anbelangt.
1: Ja, das verletzt mich so enorm. Das kann ich gar nicht zugeben. Ich konnte meine Bilder auch immer nie weggeben. Und das war so intim. Das ist fast noch intimer als das Musikmachen.
0: Das heißt, du malst aber trotzdem noch heute weiter?
1: Ganz selten. Aber ja, bildende Kunst ist für mich ganz, ganz wichtig, weil es mich immer an die Freiheit erinnert, die ich oft in der Musikindustrie nicht finde. Und beim Musikmachen mich selbst manchmal einschränke und ein Korsett stecke. Und dann hilft es mir, einfach in ein Museum zu gehen oder ja,
0: das heißt,
1: mich da auszudrücken.
0: Wenn du malst, ist das dann für dich intimer, persönlicher, privater
1: ja,
0: als
1: viel.
0: Musik?
1: Ja, das ist verrückt, ne? Das würde man gar nicht meinen. Man würde meinen, wenn ich singe, und das, ist es das. Aber das schützt mich so und da kann ich viel ehrlicher sein.
0: Ist das auch der Grund, warum du dein eigenes Plattenlabel gegründet hast, um quasi diesen Schutzraum auch für dich zu erweitern und eben ihn nicht zu überlassen irgendwelchen anderen Plattenmenschen?
1: Ja, unter anderem auch. Es gibt unglaublich viel negative Entwicklung und Musiker haben keine Lobby. Man trainiert die KI mit unseren Werken und wir partizipieren nicht davon.
0: Ja.
1: Heute kriegt man keinen Plattenvertrag mehr, ohne dass man unterschreibt, dass die KI mit der Stimme trainieren darf. Also, und wieso sollte ich das unterschreiben?
0: Ja.
1: Das ist doch absurd. Ja. Und dann eine Überlegung war, wie kann ich alt werden in diesem Geschäft? Und ich möchte alt werden. Und ich möchte auch, dass man das sieht. Und ich möchte das nicht verstecken. Und es gibt auch ein Ageism. Und das ist auch ganz natürlich, dass die Popmusik den Jungen gehört. Aber es gibt auch Menschen, die Musik hören wollen, Texte hören wollen, die für sie geschrieben ist, für deren Generation. Und ich habe das Gefühl, das geht in den großen Labels so ein bisschen unter. Ich weiß, wie das geht und was ich brauche.
0: Ja.
1: Ja. Ja. Das ist gerade der Prozess, in dem ich mich befinde. Ich bin aber echt überfordert. Gerade ist richtig viel Arbeit. Es macht zwar irrsinnig viel Spaß, aber ja.
0: Lass uns kurz durchatmen. Ich hole dir ein neues Glas Wasser und dann werden wir gleich zusammen alt.
1: Gern.
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0: Sie hören das MDR-Kulturcafé und zu Gast ist heute die Musikerin Annette Louisanne. Wir haben ja gerade schon über das Älterwerden gesprochen. Das machst du in deiner Musik. Du singst über Menopause, über das Älterwerden. Ist dir das immer so leicht gefallen, wie es jetzt klingt?
1: Ich bin eine Frau, die das liebt, über diese Themen zu sprechen auch. Und ich schäme mich für fast nichts mehr.
0: Das war immer schon so.
1: Nein, bestimmt nicht. Das merke ich, dass das kommt mit der Zeit. Diese Stärke, die spüre ich erst jetzt so wirklich in dieser Perimenopause, in dieser Phase, wo ich merke, dass sich so viel verändert. Und das auch zum Positiven. Also ich sehe das durchaus positiv. Und ich liebe das auch, darüber zu sprechen und diese Tabus zu brechen. Ich liebe diese Gesichtsdisco, die Männer bekommen, wenn man das Wort Menopause sagt. Und aber auch Frauen. Ne? Also meine Mutter, die nur 20 Jahre älter ist als ich, die konnte noch mit niemandem darüber sprechen. Mhm. Das ist ja alles erst in den letzten 10 Jahren und da bin ich, glaube ich, genau wie ganz, ganz viele andere Frauen auch, dass wir so viel Wissen bekommen über das Patriarchat, über Dinge, die schiefgelaufen sind, über Frauengesundheit, über Altersarmut bei Frauen. Das sind alles Themen, die ich super spannend finde und auf die ich Bock habe, die auszusprechen.
0: Ja. Ich habe auch das Gefühl, dass es gar nicht nur so ist, dass Frauen früher darüber nicht gesprochen haben. Sie wussten es tatsächlich einfach
1: nicht. Ja, richtig.
0: Ganz viele Sachen, wo wir heute sagen, naja, das ist halt so, der Körper verändert sich, weil... Und das mit dem Sport und der gesunden Ernährung hat nicht mehr so schnell die Auswirkungen auf die Figur, weil... Aber ich glaube, wir sind so die erste Generation, die das hat.
1: Absolut. Also ich sehe das sogar in meinem Repertoire. Dass auch selbst die Definition von Feminismus hat sich für mich verändert. Als ich angefangen habe, Musik zu machen, das Spiel, das war eigentlich eine klassische Geschichte, dass ich versucht habe, in so eine typische Rolle, die normalerweise nur Männer besetzen, zu schlüpfen. Und um dann als emanzipiert zu gelten. Ja, also Feminismus, das bedeutete, dass Frauen irgendwie genauso tough sind wie Männer. Das sehe ich Gott sei Dank heute ganz anders. Also ich glaube nicht, dass man als Frau so sein muss wie ein Mann, sondern dass man eine Frau sein darf. Ja. Und wir dürfen unterschiedlich sein. Und ich finde es wundervoll, mich davon zu befreien und irgendwie mehr und mehr zu spüren, mich mit anderen Frauen zu connecten, die Schwesternschaft zu erkennen und ja, irgendwie so diese toxische Weiblichkeit auch auszuräumen. Das sind schon so die Themen, die mich sehr interessieren. Weil ich natürlich auch eine Tochter habe und weil ich selbst eine Frau bin und weil die wichtigsten Personen in meinem Leben und große Persönlichkeiten Frauen waren. Meine Mutter, meine Großmutter, ja.
0: Ich glaube, dass es auch nochmal was anderes ist, für eine Privatperson, eine Privatfrau älter zu werden, als für eine Frau, die in der Öffentlichkeit steht. Wie empfindest du das?
1: Es erfordert Mut, sich trotzdem damit auf eine Bühne

0: zu stellen oder auf eine Fernsehbühne und Fotos zu machen, wenn man nicht diesem klassischen, dieser klassischen Norm entspricht. Auf jeden Fall. Aber weißt du was? Ja. Irgendwie juckt es mich nicht wirklich. Ja. Das ist so, das Leben, ich bin so froh, am Leben zu sein. Das Leben ist manchmal so hart. Wir können, guck dir all diese Krisen an. Es gibt so viel Wichtiges als das. Ich bin Sängerin, ich bin kein Topmodel. Also, und es ist irgendwie aber auch für mich ein Kompliment, dass ich es überhaupt bis hierher geschafft habe, dass mir das vergönnt ist.
1: Trotzdem nervt es mich, dass meine Haare grau werden. Ich kann das überhaupt nicht leiden, aber es ist halt so. Was mich aber tatsächlich am Älterwerden nervt, ist, dass es immer näher rangeht zum Ende. Also gar nicht, weißt du, so dieses, oh, jetzt bin ich, aber jetzt habe ich aber wieder ein neues graues Haar oder so, oder 20, sondern zu wissen, und gerade wenn man junge Kinder hat noch, dass es irgendwie endlich ist. Und auch das thematisierst du ja in deiner Musik, dieses... Ich gehe schon mal voraus. Was mich total berührt hat und mich sehr, sehr traurig gemacht hat, weil so diese Vorstellung, irgendwann gehe ich voraus und jemand ist noch da, finde ich ganz traurig.
0: Ja, und da frag mich mal, ja. Das war auch der Grund, warum ich das schreiben musste. Und zwar mit viel, viel Liebe und mit dem Gefühl des Loslassenkönnens, ne? Ja. Auch den einen anderen zurückzulassen, der nicht traurig sein soll. Mhm. Ja, das ist ein Riesenthema für mich. Auch ich habe so leichte hypochondrische Züge entwickelt, auch als ich Mutter geworden bin. Mhm. Ängste entdeckt um mich, die ich vorher nicht hatte. Weil ich eben auch mein Kind nicht alleine lassen will. Das ist eine furchtbare Vorstellung. Ja. Ich denke daran, dass ich mir wünsche, dass sie 20 wird, dass ich es bis 20 noch schaffe und ich vorher sterbe. Das sind natürlich furchtbare Gedanken, aber solche habe ich. Und dieses Lied ist eigentlich auch ein bisschen dafür gedacht, um dieses Thema zu verarbeiten. Ne?
1: Ja.
0: Die Angst vorm Tod und ja, die Akzeptanz.
1: Wenn man da hinkommen würde, das zu akzeptieren, das fände ich schon ganz groß.
0: Der Tod ist eine Frechheit auf jeden Fall.
1: Absolut. Wer sich das ausgedacht hat.
0: Oh Mann, deshalb meine ich ja auch, was belasten wir uns mit so bescheuerten Gedanken? Ja, wir sind am Leben. Und warum sind wir so gehässig und machen uns so viel Gedanken um andere? Das ist übrigens auch ein Punkt. Ich versuche es mir mal so abzugewöhnen, ständig immer über andere zu reden in einem Gespräch. Weil es ist natürlich viel leichter, über andere zu sprechen, als über einen selbst. Das erfordert sehr viel Mut, über so ein Gespräch mit Ehrlichkeit zu füllen.
1: Älter werden und Stimme, ist das eigentlich ein Thema für dich? Weil auch die Stimme wird natürlich älter.
0: Mhm. Ja, das stimmt. Ich finde ja, dass meine Stimme heute viel schöner klingt als früher noch.
1: Weil sie mehr Nuancen hat, weil sie mehr Farbe hat.
0: Bisschen tiefer noch, ist ein bisschen tiefer, ist immer noch hoch. Ich wundere mich manchmal auch so, dass ich habe dieses Album mit meinem Mann aufgenommen, der hat das Vocal Producing gemacht, weil ich es einfach viel schöner fand, irgendwie das zu Hause zu machen, immer zwischen 8 und 14 Uhr, wenn meine Tochter in der Schule war. Und wir mussten manchmal beide auch total lachen, weil an einigen Stellen klinge ich noch so jung. Unglaublich. Aber sie hatten mehr Schmutz. Sie hat auch mehr Wendigkeit. Ich weiß noch besser, mit ihr umzugehen. Und ich hoffe natürlich, das hoffe ich wirklich, dass ich ganz, ganz lange singen kann. Also und auch gut intonieren kann. Und wenn ich nicht mehr gut intonieren könnte, dann würde ich mir tatsächlich, das wäre ein Grund, nicht mehr auf die Bühne zu gehen. Ja. Weil das ist doof, auch wenn es heute schon so Maschinen gibt, die benutzt werden, damit der Ton richtig gerückt wird. Aber damit, das kann ich hiermit sagen, möchte ich nicht arbeiten. Also wenn die Stimme so weit kaputt ist, das wäre ein Grund, dann zu gehen. Aber dann mache ich bestimmt irgendwas anderes Schönes. Hoffe ich
1: doch
0: zumindest.
1: Hast du doch auch schon dein Label und hast all die neuen Superstars unter Vertrag, die dann die Musik revolutionieren.
0: Ich werde mal sehen, was für eine gute Geschäftsfrau ich bin. Ich befürchte, ich war nie eine gute. Geld ist irgendwie auch so ein belastendes Thema. Also so, ich finde es so nervig. Ich wünschte, alle könnten es haben.
1: Ja.
0: Und man müsste sich darüber keine Gedanken machen. Es gibt so eine Grundsicherung für alle. Ich glaube, das würde die Welt viel besser machen. Dass niemand sich Gedanken darum machen muss, irgendwie wie er seine Kinder satt kriegt. Ne? Ja, oder das wäre eine schöne Vorstellung von der Welt, oder?
1: Das stimmt. Nächstes Jahr wirst du 50. Ich habe das ja schon hinter mir. Ist das was, worüber du dir Gedanken machst?
0: Ja, die Zahl finde ich irgendwie cool. Ja, aber ich mache mir eigentlich eher, ich glaube, ich möchte eine große Party machen.
1: Das wollte ich mich fragen.
0: Ja.
1: Wird's eine Party?
0: Ich feiere meinen Geburtstag eigentlich nicht so gerne so groß. Komischerweise, ich liebe es, den Geburtstag von anderen auszurichten. Und das finde ich total schön. Aber ich habe das lange schon nicht mehr gefeiert, mein Geburtstag. Ich bin immer unterwegs, wir reisen dann immer irgendwo
1: hin. Das mache ich auch immer.
0: Ja?
1: Ja, Geburtstag ist immer wegfahren.
0: Ja.
1: Aber Party ist natürlich auch total schön.
0: Die Party ist total schön. Ja, und dann, ich hoffe, du glaubst mir das, aber ich finde diesen Gedanken so toll, eine ältere Frau zu sein. Ich finde das sexy. Bei mir macht das nichts Doofes.
1: Wie schön.
0: Ja, das, ich weiß gar nicht, warum das so ist. Vielleicht auch, geht es einher mit dem Ernst genommen werden. Oder dem, dass so viel wegfällt, was einem früher so wichtig war. Wo man heute denkt, was doch toll, endlich pfeifen die Bauarbeiter nicht mehr so. So also ich finde es toll. Wirklich von Herzen kann ich das so sagen. Ja. Und natürlich wird das was anderes sein, wenn man Schmerzen hat oder wenn es einem nicht gut geht und so. Ja, aber mir geht es gut körperlich und dafür bin ich dankbar und alles andere akzeptiere ich.
1: Ach, wie schön.
0: Ja.
1: Möge es ganz lange so bleiben. Aber erstmal viel Erfolg fürs neue Album.
0: Danke.
1: Und ich bin so gespannt, dich dann auf der Bühne zu sehen.
0: Ja, das. Ich schreibe die Lieder eigentlich auch für die Bühne. Ich weiß es genau, ob etwas auf der Bühne funktioniert oder nicht. Also sie sind bühnengeeicht sozusagen.
1: Würde ich dir irgendwie ansehen, dass du Lampenfieber hast und nervös bist?
0: Wenn ich so, wenn ich wild rum gestikuliere, dann merke ich, dass mein Körper sich erstmal frei machen will. Irgendwann wird es dann ruhiger. Ja, doch, wahrscheinlich ein geschultes Auge könnte das sehen.
1: Ich wünsche dir eine ganz tolle Tour.
0: Danke.
1: Vielen, vielen Dank für deine Zeit. Es war ein ganz zauberhaftes Gespräch. Ich habe mich sehr gefreut, dass du da warst.
0: Danke. War besonders toll. Danke.

0: Expertenkommission keinen Sinn. Der Koalitionsausschuss habe sich vor der Sommerpause geeinigt, die Empfehlungen der Rentenkommission als Gesamtpaket umzusetzen. Nun gehe es um Verlässlichkeit und Entscheidungsfähigkeit. Den Rentengipfel vorgeschlagen hat der SPD-Fraktionschef Matthias Miersch. Er lehnt das Ende der abschlagsfreien Rente nach 45 Beitragsjahren ab. Papst Leo XIV. Muss sich einer Lungenoperation unterziehen. Das gab der 71-Jährige bei seinem sonntaglichen Angelusgebet im Vatikan bekannt. In seiner Lunge sei ein Knoten entdeckt worden, der entfernt werden müsse. Der Eingriff sei für die nächsten Tage geplant. Über die Schwere der Erkrankung wurde zunächst nichts bekannt. Das waren die Nachrichten.
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2: Wir schauen uns die Temperaturen an. An diesem Nachmittag um 13 Uhr haben wir 10 Grad in Chemnitz, stark bewölkt. Dresden 13 Grad, stark bewölkt. Eisenach genauso bei 10 Grad. Erfurt bedeckt 10, Gera 11 Grad, stark bewölkt. Görlitz stark bewölkt 11, Leipzig 13. Und auch hier viele dicke Wolken am Himmel, genauso wie in Magdeburg 12 Grad. Meiningen hat es geregnet 11 Grad. Gardelegen in der Altmark bedeckt 11 und Lutherstadt Wittenberg. Es regnet bei 10 Grad. Heute Nachmittag gibt es neben vielen Wolken aber auch mal den einen oder anderen Sonnenstrahl und öfter Schauer bei Höchstwerten zwischen 10 und 15 Grad. Ja, der Herbst ist jetzt da nicht. Also endgültig. Der Wind weht entsprechend und erwartungsgemäß dazu teilweise kräftig. Ja, und morgen dann zum Teil länger neblig. Und es ziehen wieder dichte Wolken durch. Nachmittags kommt mal wieder Sonne hinzu. Aber ab und zu kann es auch schauern, 12 bis 16 Grad, wieder ein bisschen milder. Dienstag bekommen wir ruhiges, teilweise neblig-trübes Hochdruckwetter und einen leichten Temperaturanstieg. Schauen wir auf den MDR Verkehrsdienst mit diesen Meldungen. A2 Richtung Hannover zwischen Kreuz Magdeburg und Irxleben hängt ein Kabel der Hochspannungsleitung herunter auf die rechte Fahrspur. A2 Richtung Hannover zwischen Irxleben und Allerindingersleben, 7 Kilometer Stau, das bedeutet eine Dreiviertelstunde länger. A4 Frankfurt Richtung Dresden zwischen Glauchau Ost und Hohenstein-Ernsthal steht ein defekter PKW im Baustellenbereich. Vorsicht A4 nochmal Richtung Dresden zwischen Chemnitz Ost und Frankenberg befindet sich eine ungesicherte Unfallstelle auf der linken Fahrspur. A9 Richtung Berlin zwischen Köselitz und Niemegk, 6 Kilometer Stau nach einem Unfall. Eine Stunde brauchen Sie länger und eine Dreiviertelstunde auf der A13 Richtung Berlin zwischen Großrieschen und Bronco. Je 6 Kilometer Stau an einer Baustelle. Fahren Sie vorsichtig.
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2: Und eine gute Zeit natürlich mit uns wünscht Ilke Hein. Ja, Mikrofon, hallo.

Pidgeon und die singt mal gar nicht so schlecht. Scarlett Johansson, die wir eigentlich als Schauspielerin, als Hollywood-Ikone, kann man schon sagen, kennen. Das macht sie gut. Relator, der Song aus der Feder von Pidgeon. 13.07 Uhr, heute vor 55 Jahren, geht's jetzt um einen anderen Song. Da kam nämlich das ikonische Imagine von John Lennon auf den Markt. Auch Yoko Ono werden ja da Anteile am Songwriting zugeschrieben. Seit 2017 kriegt sie, glaube ich, sogar offiziell Tantiemen, was für sie sehr schön ist. Und über dieses Lied reden wir hier so gegen 13.40 Uhr. Vorher werfen wir einen Blick nochmal auf die heute zu Ende gehende Frankfurter Buchmesse und auf ihr Gastland Tschechien und wie Tschechien sich denn so in Frankfurt präsentiert hat. MDR Kultur hören Sie am Sonntagnachmittag. Und jetzt geht es um unvollendete Gefühle. Almost like being in love. Lester Young.

0: Einer der prägendsten Musiker des Swing und einflussreicher Jazz-Saxophonist der entsprechenden Ära, Lester Young, haben wir gehört hier mit dem Klassiker von Frederick Lowe, Almost Like Being in Love. Hier ist MDR Kultur. Sonntagnachmittag. Heute endet sie, die Frankfurter Buchmesse. Rund 250.000 Menschen wurden auch in diesem Jahr wieder auf der Messe erwartet. Und Ehrengast war unser Nachbarland Tschechien, das neben Österreich die längste Grenze zu Deutschland hat. Antje Bornhage hat sich auf der Buchmesse dafür interessiert, wie sich der Ehrengast Tschechien dann präsentiert hat.
1: Smetanas Moldau in einem Arrangement für Geige und Klarinette. Ein deutsch-tschechisches Duo spielt auf der Hafenbühne im tschechischen Pavillon. Auf der anderen Seite des Pavillons liegt die Küstenbühne. Dort findet gerade eine Diskussion über tschechische Jugendbuchliteratur statt. Hafenbühne, Küstenbühne, die Namen sind Programm. Ein Land an der Küste, so lautet das Motto des tschechischen Ehrengastauftritts. Eine literarische Anspielung auf Shakespeare. In seinem Wintermärchen liegt Böhmen ebenfalls am Meer. Den Pavillon des Ehrengasts hat das tschechische Architekturbüro Jinjan mit einer Landschaft aus aufblasbaren Elementen gestaltet. Die kann man als Felsen verstehen oder als weiße Kiesel am Strand. Oder man kann frei assoziieren.
2: Wahrscheinlich Wellen, weil auch die Leuchttürme etc. in der Mitte stehen.
3: Meine Assoziation ist, dass es irgendwie so Felsen an der Küste sind und erwarten quasi wie das Meer und die Brandung. Und ich finde es mega schön hier dekoriert.
4: Ein bisschen abstrakt, glaube ich, aber ja, ich verstehe, was dahinter steht.
5: Es ist wohl ironisch gemeint, sieht interessant aus. Auf jeden Fall eine Überraschung.
6: It's a big surprise.
1: In der Küstenlandschaft sind Bücherregale aufgebaut. Man findet dort zum Beispiel Werke von Milan Kundera auf Chinesisch. Anlässlich der Buchmesse wurden fast 200 tschechische Bücher verschiedener Genres ins Deutsche übersetzt.
3: Ich kann keine tschechische Literatur lesen und mir wird es jetzt ermöglicht, auch quasi aktuelle tschechische Literatur dann in meiner Muttersprache zu lesen,
1: sagt diese Besucherin, die mit ihrem aus Tschechien stammenden Freund in den Pavillon gekommen ist. Über 70 tschechische Autorinnen und Autoren sind zur Buchmesse nach Frankfurt gereist. Darunter die in der Ukraine geborene Dichterin Marie Iljaschenko, der queere Autor Marek Torčík, die Comiczeichnerin Stjepanka Jizlova und die preisgekrönte Schriftstellerin Dora Kapralova. Auch Jaroslav Rudiš war dabei. Er lebt wechselseitig in Deutschland und Tschechien und stellte auf der großen Literaturbühne der Buchmesse seinen jüngsten Roman vor, Wo die Toten sprechen, ein Roadtrip über Friedhöfe in Mitteleuropa und eine Suche nach verschwiegener Familiengeschichte.
7: Es ist auch eine Komödie, also ich mag auch den Humor sehr, das ist mir sehr wichtig, bei der ganzen Tragik dieser Geschichte. Es ist auch ein trauriges Buch, es geht auch um ernste Themen, aber ich glaube, dass im Humor steckt sehr viel Hoffnung und Freiheit auch und das dürfen wir nicht verlieren.
1: So Jaroslav Rudiš. Gleich mehrfach war die Schriftstellerin Radka Denemarkova auf der Buchmesse zu erleben. Auch sie gehört zu den großen Namen der zeitgenössischen tschechischen Literatur. Bei der feierlichen Eröffnung der Buchmesse hielt sie eine politisch motivierte Rede, in der sie den anwesenden tschechischen Kulturminister Otto Klempietsch scharf kritisierte. Er wolle die tschechische Kultur vernichten, warf sie ihm öffentlich vor. Der Kulturminister ließ Denemarkovas Vorwürfe nicht auf sich sitzen und kündigte an, er werde ihr sämtliche Übersetzungsförderungen streichen, erzählt die Schriftstellerin auf Nachfrage.
8: Er hasst mich jetzt so sehr, dass er gesagt, wenn er in der Funktion bleibt, die Denemarkova bekommt keine Unterstützung, aber es ist wirklich egal. Ich bin unabhängig.
1: Dass unterschiedliche Haltungen und Gegensätze beim Ehrengastauftritt aufeinanderstoßen, ist für den Literaturhistoriker Thomas Kubitschek, der den Ehrengastauftritt verantwortet, kein Problem, im Gegenteil.
9: Das gehört auch zu der Frankfurter Buchmesse. Das ist ein Platz für die Debatten, für die Dialoge. Und für mich sind wichtig, diese Momente mit den Leuten sprechen zusammen. Die müssen nicht dieselbe Meinungen haben, sondern sprechen zu können, das ist schon etwas Besonderes.
1: Neben Diskussionen, Literatur und Musik gab es auf der Buchmesse auch Kulinarisches aus Tschechien zu erleben. Und über die ganze Stadt verteilt ein vielfältiges tschechisches Kulturprogramm.
0: Ein Buch muss die Axt sein für das gefrorene Meer in uns. Wer hat's gesagt? Genau, ein Tscheche, Franz Kafka. Und das ist ja vielleicht auch ein Anspruch, mit dem viele tschechische Autoren sich heute identifizieren können. Heute geht die Frankfurter Buchmesse zu Ende und das Land war zu Gast, ja, als Ehrengast auf eben dieser Büchermesse, von der wir natürlich auch in der nächsten Woche noch rückblickend berichten werden hier bei MDR Kultur.

0: Es ist 13.20 Uhr und Sie hören MDR Kultur und später hier, und zwar so nach drei, da geht es dann um ein spannendes Archäologie-Thema. In den letzten 2 Jahren wurde ja im Magdeburger Dom das Grab Otto des Großen geöffnet und akribisch mit der neuesten naturwissenschaftlichen Technik untersucht. Eine wirklich aufregende Aktion, sogar für den Landesarchäologen Harald Meller, mit dessen Name ja schon so einige spektakuläre Funde, wie zum Beispiel die Himmelsscheibe von Nebra, verbunden sind. Und jetzt hat Harald Meller auch diese Graböffnung Otto des Großen geleitet und gibt darüber Auskunft, dass das nämlich eine durchaus, ergebnisoffene Aktion war. Denn es war überhaupt nicht sicher, ob dort im Chor des Magdeburger Domes auch tatsächlich Otto drin ist, wo Otto draufsteht.
1: Natürlich wussten wir nicht, ob im Grab der Kaiser selbst liegt. Als wir dann die Grabplatte und dann den hölzernen Sarkophagdeckel abhoben, lag dort eine Gestalt, ein Mann. Und der Mann, da sprach alles dafür, dass es der Kaiser sein sollte, denn der Mann war groß, robust, hatte Reiterfacetten, entsprach im Alter Otto. Und das war schon mal ganz verheißend. Aber ich hab's ehrlich gesagt für nicht so sicher gehalten, dass Otto in dem Grab liegt, denn der Magdeburger Dom war ja gerade bei der Plünderung Magdeburgs im Dreißigjährigen Krieg und bei der Zerstörung Magdeburgs 20 Jahre sozusagen unbewacht, nicht? Und man hätte immer dort etwas machen können. Und in der Tat haben wir festgestellt, dass immer wieder reingeschaut wurde in Ottos Grab und dass immer wieder möglicherweise auch Dinge entnommen wurden oder Otto möglicherweise sogar vielleicht der Schädel herausgenommen wurde, wie im 19. Jahrhundert. Allerdings, und das ist total beeindruckend, mit äußerster Sorgfalt, so dass der Schädel, die Gesichtsknochen, die kleinsten und fragilsten Knöchelchen perfekt erhalten sind. Also der Respekt vor dem Kaiser scheint alle betroffen zu haben, die das Grab öffneten und sahen. Und genauso sind wir natürlich auch vorgegangen.
0: Eine wirklich spannende Sache. Und wie haben die Archäologen nun herausgefunden, ob es sich bei dem vorgefundenen Schädel um den und den beiliegenden Knochen auch tatsächlich um die Gebeine von Kaiser Otto handelt? Das berichtet Landesarchäologe Harald Meller im Diskurs mit Geschichtsredakteur Stefan Nölke. Zu hören ab sofort in den ARD Sounds unter MDR Kultur im Gespräch oder im Radio ein bisschen später heute Nachmittag nach drei auf MDR Kultur. 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

0: Felix Antonia wartet auf die Sonne, waiting for the sun to rise. Mal gucken, was wir für ihn tun können.
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0: Naja, gelegentlich ein paar Sonnenstrahlen, aber die Sonne hat heute nicht das Zepter in der Hand. Stattdessen gibt es viele Wolken an diesem Nachmittag, öfter auch Schauer, Höchstwerte 10 bis 15 Grad und ein stark böiger Wind kann wehen. Morgen zum Teil länger neblig oder es gibt wieder dichte Wolken nachmittags. Dann doch oft Sonne, wenn auch ab und zu Schauer im Bild, 12 bis 16 Grad. Und Dienstag gibt es ruhiges, teilweise neblig-trübes Hochdruckwetter und einen leichten Temperaturanstieg. Wir schauen noch auf die Straßen. Diese Meldung A2 Richtung Hannover zwischen Kreuz Magdeburg und Ilxleben. Da hängt ein Kabel der Hochspannungsleitung herunter, und zwar auf die rechte Fahrspur. A2 nochmal Richtung Hannover zwischen Ilxleben und Allerengersleben, 7 Kilometer Stau. Die A4 Frankfurt Richtung Dresden ist zwischen Chemnitz-Glöser und Chemnitz-Ost nicht mehr gesperrt. Vorsicht auf der A4 nochmal Richtung Frankfurt zwischen Kreuz Chemnitz und Limbach-Oberfrohna liegen Steine auf allen Fahrspuren. Vorsicht auf der A9 Richtung Berlin zwischen Dittersdorf und Triptis steht ein brennendes Fahrzeug. A9 Richtung Berlin, zwischen Köselitz und Niemek 5 Kilometer stockend, und A13 Richtung Berlin zwischen Großrieschen und Pronkow 6 Kilometer stockender Verkehr an einer Baustelle.
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Zwischen Himmel und Hölle, so könnte man das hier übersetzen. Between the Devil and the Deep Blue Sea. Das war natürlich George Harrison, haben Sie erkannt. 13.36 Uhr. Und jetzt folgende Mischung. Eine ordentliche Portion Soul. Ein Bass, der direkt in die Knie geht. Ein paar Bläser mit richtig Dampf. Und eine Sängerin, die mehr Feuer in der Stimme hat als so manche komplette Castingshow. Fertig sind Sharon Jones and the Dap Kings. Die Dap Kings aus Brooklyn haben bewiesen, dass man für richtig guten Soul keine Zeitmaschine braucht. Die klingen, als wären die 60er nie zu Ende gegangen. Nur die Platten sind besser erhalten. Mit ihrem erdigen Funk, knackigen Sätzen und diesem unwiderstehlichen Groove haben sie den Retro-Soul richtig salonfähig gemacht. Und im Zentrum Sharon Jones, eine Frau mit einer Stimme wie Schmirgelpapier auf Samt rauwarm, voller Leben, kam vergleichsweise spät zu großem Ruhm, dafür aber mit einer Bühnenpräsenz, die so manchen Jungs da ziemlich blass aussehen ließ. Leider 2016 schon verstorben. Und wir erinnern gern an sie hier bei MDR Kultur. Hier ist sie mit den Dap Kings. We get along.

0: Sofiane Pamardieu, sein Stück hier selbst komponiert und selbst ausgeführt auf dem Klavier. Apropos Klavier, das berühmte weiße Klavier, auf dem John Lennon Imagine gespielt hat, das sieht man ja auf dem Video, das war seins, gehört ihm. Heute steht es im Beatles Story Museum in Liverpool, ist längst ein Pilgerort für Beatles-Fans aus aller Welt. Warum erzähle ich Ihnen das? Ja, es gibt eben Lieder, die sind größer als ihre Urheber und Imagine gehört ohne Frage dazu, wurde heute veröffentlicht, vor 55 Jahren, 1971 war es. Da wurde die sanfte Klavierballade zu einer der bekanntesten Friedenshymnen der Popgeschichte und deswegen gleich bei uns der Stichtag auf MDR Kultur zur Sache.
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0: Dunkle Gitarren, treibende Rhythmen und New Yorker Melancholie, das sind Interpol. Und dieser Song hier, Iron City, vom aktuellen Album, das ist im August rausgekommen, This Mirror Weighs a Ton. Das war also was ganz Frisches, jetzt kommt was ganz Klassisches.
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0: Denn wir kommen zu einem Klassiker und manche Menschen, die haben ja nicht mal ein Talent, andere wiederum verfügen gleich über mehrere oder Dutzende. John Lennon etwa, der hat Gitarre gespielt, gesungen, Gedichte verfasst und Geschichten gezeichnet hat er auch und das gar nicht mehr so schlecht. Und er hat große Songs geschrieben, wie den, um den es jetzt geht. Imagine, heute vor 55 Jahren als Single erschienen, der Stichtag mit Thomas Hartmann.
2: Die Trennung der Beatles ist 1971 noch recht frisch und wohl nicht ganz verarbeitet. Denn John Lennon sieht sich genötigt, Paul McCartney eine Beleidigung nach der anderen um die Ohren zu hauen. In How Do You Sleep, einem Song, zu hören auf dem Album Imagine. Dort heißt es etwa: The sound you make is music to my ears. McCartney's sound, nicht music, music. Eine Bezeichnung für das seichte, ideenlose Gedudel, das man in Kaufhäusern oder Supermärkten als Hintergrundmusik serviert bekommt. So steht How Do You Sleep als bösartige Schimpftirade da, die zum friedfertigen Geist des Albumtitelstücks nicht recht passen will.

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1: Imagine. Das Lied einer besseren Welt, ein Friedenslied, eine Utopie. Vielleicht die etwas beschaulichere Variante von Lennons Give Peace a Chance, ein Lied für Kinder, sagt der Musiker mal.
2: Stell dir vor, es gäbe keine Länder. Es ist nicht schwer. Nichts, wofür es sich zu töten oder zu sterben lohnt. Und auch keine Religion. Stell dir vor, alle Menschen würden ein Leben in Frieden leben.
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1: Schon 1969 legen sich John Lennon und Yoko Ono medienwirksam ins Doppelbett und demonstrieren mit den sogenannten Bed-ins für den Frieden. Nur in Vietnam herrscht 1971 immer noch Krieg. Der Höhepunkt der Make-Love-Not-War-Bewegung mag überschritten sein, für John kein Grund, sein Engagement für den Frieden zu beenden.

0: Wir sind nicht die Ersten, die sagen Imagine no countries und give peace a chance. Aber wir tragen diese Fackel wie das olympische Feuer, reichen sie von Hand zu Hand weiter in jedes Land, jede Generation.
1: Inspirieren lässt sich Lennon zu Imagine, erklärt er später, von einem Kunstbuch Yoko Onos, Grapefruit, betitelt.
0: Da sind viele Sachen drin, in denen es heißt, stell dir dies oder das vor. Wenn man Grapefruit durchblättert, sieht man, wo sie mich beeinflusst hat. Ich weiß, dass sie bei vielen der Texte geholfen hat, aber ich war nicht Manns genug, das in den Credits zu vermerken. Der Song stammt also eigentlich von John und Yoko, aber ich war egoistisch, nicht aufmerksam genug, so dass ich ihre Beiträge ohne Anerkennung einfach übernahm.
1: Inzwischen ist das geändert worden. Seit 2017 gilt Imagine offiziell als Stück aus der Feder von John Lennon und Yoko Ono. Es ist der wohl populärste Song des Musikers aus der Nach-Beatles-Ära. Weil er einfach schön ist, aber auch seiner Hoffnung wegen, dass eine andere, friedvolle, bessere Welt möglich ist. Zugegebenermaßen fällt es in diesen Tagen sehr schwer, ernsthaft daran zu glauben.
2: Aber gerade deswegen, glaube ich, ist es angebracht, sich diesen Song und diesen Fanal für den Frieden noch mal ganz zu geben. Dankeschön an Tom Hartmann für den Stichtag zu John Lennons Imagine, rausgekommen heute vor 55 Jahren.

Eliza Shadad, The Man I Admire, hier bei MDR Kultur. Kurz vor 14 Uhr gleich die Nachrichten und dann geht es hier um den Lavendel. Eigentlich eher eine typische Pflanze für Frankreich, aber er hat auch hier bei uns sehr viele Freunde und ist immer öfter zu sehen. Gleich.

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3: Um 14 Uhr mit Markus Neumann. Polen geht Hinweisen auf Anschlagspläne gegen Ministerpräsident Donald Tusk und Verteidigungsminister Władysław Kosiniak-Kamysz nach. Das teilte das Innenministerium in Warschau mit. Man habe für eine Krisensitzung mit Vertretern der Geheimdienste einberufen. Zudem seien Maßnahmen eingeleitet worden. Details wurden nicht genannt. Die Hinweise waren bei der polnischen Polizei eingegangen. Über den Hinweisgeber und die Anschlagsplaner ist noch nichts bekannt. Der britische Völkerrechtler und Autor Philip Sands hat in Deutschland aufgefordert, sein Schweigen über israelische Verbrechen im Gazastreifen zu brechen. Sands sagte in der Frankfurter Paulskirche, auch Freunde Israels könnten Unrecht benennen. Frieden brauche Gerechtigkeit. Sands nahm zum Abschluss der Frankfurter Buchmesse den Friedenspreis des deutschen Buchhandels entgegen, der mit 25.000 Euro dotiert ist. Der Preisträger ist Professor in London und arbeitet am Internationalen Strafgerichtshof in Den Haag. Das Auswärtige Amt rät von Reisen in die Golfregion ab. Hintergrund ist der Raketenangriff auf den Flughafen von Riad in Saudi-Arabien. Die Reisewarnung betrifft neben Saudi-Arabien auch Jordanien, Bahrain, Katar, Kuwait, den Oman und die Vereinigten Arabischen Emirate mit Dubai. Bei dem Raketenangriff wurden mindestens 12 Menschen getötet und mehr als 300 verletzt. Saudi-Arabien macht dafür die Houthi-Miliz im Jemen verantwortlich. EU-Kommission und Bundesregierung verurteilten den Angriff als einen Terrorakt. Unionsfraktionsvize Johannes Winkel hat den SPD-Vorschlag für einen Rentengipfel zurückgewiesen. Winkel sagte in Berlin, ein solches Treffen ergebe nach der umfassenden Arbeit der Rentenkommission keinen Sinn. Der Koalitionsausschuss habe sich vor der Sommerpause geeinigt, die Empfehlungen der Rentenkommission als Gesamtpaket umzusetzen. Nun gehe es um Verlässlichkeit und Entscheidungsfähigkeit. Den Rentengipfel vorgeschlagen hatte SPD-Fraktionschef Matthias Miersch. Er lehnt das Ende der abschlagsfreien Rente nach 45 Beitragsjahren ab. Papst Leo XIV. Muss sich einer Lungenoperation unterziehen. Das gab der 71-Jährige bei seinem sonntäglichen Angelusgebet im Vatikan bekannt. In seiner Lunge sei ein Knoten entdeckt worden, der entfernt werden müsse. Der Eingriff sei für die nächsten Tage geplant. Über die Schwere der Erkrankung wurde zunächst nichts bekannt. Das waren die Nachrichten.
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4: An diesem Nachmittag gibt es doch ganz schön viele Wolken, aber auch ein paar Sonnenstrahlen. Dann wiederum Schauer hier und da bei Höchstwerten zwischen 10 und 15 Grad. Der Wind weht dazu teilweise stark böig. Morgen länger neblig teilweise oder es ziehen wieder viele Wolken am Himmel durch nachmittags. Aber kommt die Sonne raus und scheint dann auch länger. Teilweise gibt es Schauer, also es ist alles dabei, 12 bis 16 Grad und so ist er eben der Herbst. Aber am Dienstag, da bekommen wir dann die schöne Seite der Medaille, nämlich ruhiges, teilweise neblig trübes Hochdruckwetter und einen leichten Temperaturanstieg. Schauen wir noch auf die Straßen. A2 Richtung Hannover zwischen Ilsleben und Allerengersleben 6 Kilometer stockend. A4 Frankfurt Richtung Dresden ist zwischen Chemnitz-Glöser und Chemnitz-Ost nicht mehr gesperrt. A9 Richtung Berlin zwischen Köselitz und Niemeck 5 Kilometer stockender Verkehr. Und A13 Richtung Berlin zwischen Brusreschen und Bronco 6 Kilometer stockender Verkehr an einer Baustelle. Kommen Sie gut durch.
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4: Mit Slapdragon und Mission Statement. Und mein Statement lautet folgendermaßen: Mein Name ist Ilka Hein, schön, dass Sie da sind.

Die Seele des Dichters überlebt in seinen Worten, hier besungen von Benjamin Biolay, L'Ami de Poète auf MDR Kultur. Und wenn wir schon in Frankreich sind, ein Hauch von Provence mitten in Deutschland. Wenn der Lavendel blüht, dann liegt ja plötzlich ein Duft von Süden in der Luft. Seine violetten Blüten wiegen sich im Sommerwind, Bienen summen zwischen den Halmen. Und immer mehr Menschen entdecken ihre Liebe zu dieser besonderen Pflanze. Dass Lavendelanbau aber auch hierzulande wirtschaftlich interessant sein kann, das ist in der Altmark zu beobachten, wohin wir bei MDR Kultur gleich mal einen Abstecher machen.

0: Tja, die Ungarn, die tanzen mitunter auch ganz schön ausgelassen. Haben wir gehört, der ungarische Tanz Nummer 21, eben von Johannes Brahms auf MDR Kultur. Jetzt von Ungarn nach Frankreich? Nein, in die Altmark. Lavendel wird in mitteldeutschen Gärten und Vorgärten ja immer beliebter. Die lila Blüten mit dem betörenden Duft sind gerade in den letzten Jahren nahezu ein Muss im Blumenbeet geworden. Aber während sich die meisten an Blüten und Duft erfreuen, baut eine Altmärkerin Lavendel an, um aus ihm Produkte mit dem typischen Duft herzustellen. Wirtschaftlichen Lavendelanbau kennt man in Nordrhein-Westfalen oder auch in Sachsen. Seit ein paar Jahren gibt es den jetzt auch in Osterburg in Sachsen-Anhalt. Und mittlerweile kann sich Landwirtin Eileen Maasdorf vorstellen, dass Lavendel eines nicht allzu fernen Tages vielleicht Teil der Landwirtschaft hier sein könnte. Katharina Hecke berichtet aus der Altmark, wo nun die Verarbeitung gestartet hat.
1: Dem Lavendel auf dem Feld am Stadtrand von Osterburg sieht man es an. Die ursprünglich mediterrane Pflanze fühlt sich mittlerweile auch in Sachsen-Anhalt wohl. Die sehr warmen Tage mehren sich, vor allem im Frühsommer, das kommt ihr entgegen. Der sandige Boden macht ihr nichts aus. Ähnlich Kichererbsen und Linsen könnte Sachsen-Anhalt auch bald ein Land des Lavendels werden.
2: Weil einfach Lavendel inzwischen wirklich sich wunderbar hier etabliert hat. Wir sind im 5. Jahr, dem Lavendel geht's prächtig. Und ich kann mir gut vorstellen, dass, wenn man das erweitert, wir an diesen Break-Even-Point eben kommen, wo es sich trägt, weil wir genug Öl produzieren können.
1: Das sagt Eileen Maasdorf, die in Osterburg den Lavendel anbaut. Auf einem Hektar Land, den ihr Vater, ein konventioneller Landwirt, ihr überließ. Sie wollte was Eigenes machen vor wenigen Jahren. Keinen Mais, keinen Raps, keine Kartoffeln.
2: Ich war ja eine ganze Weile im Ausland, in einem sehr heißen Ausland und hatte da arge Schlafprobleme. Da habe ich eine App entdeckt, wo man Geschichten vorgelesen bekommt. Und die einzige Geschichte, die mich wirklich runterkommen lassen hat, war Lavendel, das blaue Gold. Die Geschichte habe ich, glaube ich, monatelang zum Einschlafen gehört und ich glaube, die hat sich ganz schön verfestigt.
1: Seit 5 Jahren baut Aline jetzt Lavendel in Osterburg an. Die Pflanzen hat sie aus Frankreich, die Traditionen von dort hat sie stolz übernommen. Die tiefblauen Pflanzen werden Anfang bis Mitte Juli geerntet, per Hand, mit der Sichel. Kleine Sträußchen werden gebunden und kopfüber auf den Trockenboden gehängt. Der Duft betört auf dem Feld und auf der Darre die Sinne. Doch Eileen will mehr. Sie produziert vor allem Lavendelöl.
2: Der Destillationsprozess an sich läuft ja darüber, dass Wasserdampf durch die Lavendelblüten zieht und so das Öl aus den Blüten holt. Dann geht das Ganze in einen Kondensator und wird wieder runtergekühlt. Und wenn aus Dampf durch Temperatursenkung eben wieder ein neuer Aggregatzustand entsteht, ist der flüssig. Und das fange ich auf.
1: Eileen verkauft ihr pures Lavendelöl in Fläschchen oder als Stift. Der ist im Moment der Liebling der Kundschaft.
2: Wenn man eben auch gerade Themen hat, ich komme abends nicht richtig zur Ruhe. Ach, so irgendwie geht die Anspannung nicht aus dem Nacken und auch nicht so richtig aus dem Kopf. Kann das natürlich was wahnsinnig Wertvolles sein. Links und rechts auf die Schläfen ein bisschen einmassieren und der Lavendelzauber Part auch sozusagen.
1: Es gibt Lavendelblüten in Tüten, zum Verfeinern von Getränken oder Salaten zum Beispiel. Lavendelblüten in Säckchen, die überhaupt keine Oma-Mode seien, betont Eileen. Das ausgefallenste Produkt in ihrer Palette aber ist Lavendel-Gin.
2: Der Gin wird ja aus verschiedenen Kräutern destilliert. Da kam mir eben die Idee, weil ja auch im Sommer gerne Mixgetränke genossen werden, dass man doch eigentlich auch hier so eine kleine Lavendelnote einbringen könnte. Und das hat eigentlich ganz gut funktioniert. Es gibt ihn noch, immer nur in kleinen, feinen Auflagen.
1: Fein, aber klein ist Eileens Lavendelernte aus Sicht interessierter großer Unternehmen. Die haben schon in Osterburg angefragt. 900 Liter Lavendelöl pro Jahr würden sie Eileen abnehmen. Für einen Liter braucht man 450 Kilogramm Lavendel. Eileen bebaut einen Hektar.
2: Jetzt nach 5 Jahren kann ich sagen, wir werden wohl dieses Jahr das erste Mal die 10-Liter-Marke knacken.
1: Okay. Noch reichen Anbau, Verarbeitung und Direktvermarktung also nicht aus, um davon leben zu können.
2: Das wurmt mich natürlich sehr, aber nicht dahingehend, dass ich sage, ich gebe auf, sondern ich muss mich einfach besser aufstellen, weil ich felsenfest nach wie vor vom Herzen überzeugt bin, dass es eine wundervolle Sache ist, die getragen werden möchte und sollte auch, weil das ein Riesenmehrwert ist und ich daran glaube, dass das die Zukunft auch der Landwirtschaft hier sein kann.
1: Nun überlegt Aline Marsdorf die Vergrößerung der Anbaufläche. Gemeinsam mit einem Stahlbauer aus dem Nachbardorf hat sie zudem eine Räbelmaschine entwickelt. Die trennt die Blüten von den Stielen schneller, als es Menschen können. Die Landwirtin hält es für möglich, in den nächsten 5 Jahren an jenen Punkt zu kommen, ab dem der Lavendelanbau trägt.
0: Ja, dank vielfältiger Verwendungsmöglichkeiten dieser Pflanze, die sich nicht nur als Duftgut macht, sondern auch als Aroma, Crème Brûlée mit so einer ganz kleinen, nicht übertriebenen Lavendelnote, ist eine ganz feine Sache, kann ich Ihnen sagen. MDR Kultur, jetzt haben wir Back, Run Away.

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Kate Stavold steht hinter diesem Song bei MDR Kultur, 14.23 Uhr. Und es gibt ja Sommernächte, in denen die Welt so ein bisschen stiller wird, wenn die Farben des Tages verblassen und wenn der Wind so durch die Wiesen zieht und die Dunkelheit plötzlich Raum für Träume lässt. Genau diese Stimmung fängt die Dresdner Band Lift in ihrem Song Sommernacht ein. Text Henry Pacholsky, Musik Wolfgang Schäffler. Der Song entstand 1978, erschien ein Jahr später auf dem Album Meeresfahrt. Doch Sommernacht ist auch mit einem traurigen Kapitel der Bandgeschichte verbunden. Henry Pacholsky und Lift-Gründer Gerhard Zacher kamen 1978 bei einem Verkehrsunfall während einer Tournee in Polen ums Leben. Und für die ostdeutsche Rockmusik war das ein echt herber Verlust. Aber Lift machten weiter. Und vielleicht berührt dieses Lied gerade deshalb bis heute, weil es einen flüchtigen Augenblick festhält und ihm ja etwas Zeitloses gibt. Eine Sommernacht, in der die Zeit langsamer läuft. Hier sind Lift. Bam.

0: Amy Mann war in Mexiko. Wir sind hier.
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0: Es gibt eine Menge Wolken, auch ein bisschen Sonne. Schauer sind dabei, Höchstwerte 10 bis 15 Grad und starkböiger Wind weht an diesem Nachmittag. Morgen zum Teil länger neblig oder es ziehen mal dichte Wolken durch. Nachmittags oft sonnig, aber auch Schauer sind mit im Bild, 12 bis 16 Grad. Der MDR Verkehrsdienst, schauen wir noch drauf. A2 Richtung Berlin ist zwischen Irxleben und Kreuz Magdeburg nach einem Unfall blockiert. A2 Richtung Hannover zwischen Irxleben und Allerengersleben 6 Kilometer stockend. A4 Frankfurt Richtung Dresden am Kreuz Erfurt in der Überfahrt zur A71 Richtung Sangerhausen steht ein brennendes Fahrzeug. Und gleiche Richtung ist zwischen Chemnitz-Glöser und Chemnitz-Osten nicht mehr gesperrt. Vorsicht noch auf der A38 Richtung Göttingen. Zwischen Berger und Thiering liegt ein Pflasterteil auf der linken Fahrspur. Fahren Sie vorsichtig, kommen Sie gut an.
2: 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Jetzt aus Leipzig, Michael Wolny.

Der Crooner der Herzen, Michael Bublé, Crazy Love, MDR Kultur am Sonntagnachmittag. Ja, manchmal schreibt das Leben die schönsten Geschichten, lange bevor die Musik beginnt. Bei Madison Violet reicht diese Geschichte zurück bis an die kanadische Ostküste. Die Väter der beiden Musikerinnen kannten sich nämlich schon aus ihrer Heimatregion Cape Breton Island. Ihre Töchter begegneten sich später zufällig in Toronto und entdeckten, dass sie nicht nur eine gemeinsame musikalische Leidenschaft verband, sondern auch ein Stück, naja, gemeinsamer Familiengeschichte. Branley McEachern und Lisa McIsaac wurden zu Madison Violet, einem Duo des Folk Country und Pop mit warmen Akustikklängen und hinreißenden zweistimmigen Harmonien verbindet. In ihrer Musik schwingt die Weite Kanadas mit dazu eine Prise Melancholie und ganz, ganz viel Gefühl. Zwei Frauen, zwei Stimmen und eine Verbindung, die anscheinend schon lange vor ihrem ersten gemeinsamen Song begonnen hatte. Hier sind sie mit Tell Me.

0: Musik von Antonio Vivaldi war das in Lagos im Concerto B-Dur für Violine, Streicher und Basso Continuo hier auf MDR Kultur. Er gehört zum deutschen Liedermacher Establishment. Na klar, Heinz-Rudolf Kunze, und er ist regelmäßig auf Tour. Und zwar jetzt wieder. Erst eine Runde mit Band, dann eine Runde Solo mit seiner Akustikgitarre. 45 Jahre macht er das jetzt mit der Musik schon. Wenn man sein Debütalbum Reine Nervensache aus dem Jahr 81 als Anfangspunkt nimmt. Aber Spaß macht's ihm immer noch. Gott sei Dank, weil ein Live-Konzert ist ja auch jedes Mal etwas ganz Besonderes, wie Heinz-Rudolf Kunze das selber beschreibt.
1: Die Menschen haben Gott sei Dank immer noch das Gefühl, dass sie, wenn sie in ein Konzert gehen, etwas Unverwechselbares, Unmittelbares und nicht kaputt zu machen Authentisches kriegen. Das ist eben keine Konserve, das ist nichts aus der Dose, das ist handgemacht. Da stehen echte Menschen und keine Avatare vor ihnen, die das wirklich in dem Moment gerade erzeugen, was da passiert. Deswegen ist ja auch der Live-Markt, sage ich mal, noch nicht so zusammengebrochen wie der CD-Markt, den es ja praktisch nicht mehr gibt. Leider, leider, leider.
0: Aber neue CDs bringt er natürlich trotzdem heraus, neue Alben, zuletzt Angebot und Nachfrage aus dem Jahr 2025. Und wie immer bei Konzerten von Heinz-Rudolf Kunze spielen die neuen Lieder natürlich auch bei der jeweils aktuellen Tour eine zentrale Rolle.
1: Die Hälfte des Programms gehört neuen Nummern. Das ist unser großer Stolz, und darauf legen wir auch allergrößten Wert, wenn wir ein Programm zusammenstellen, dass wir nicht enden wie die armen Rolling Stones, die ein geiles neues Album machen und dann höchstens doch nur ein neues Stück spielen dürfen, damit die Leute nicht gleich wieder Satisfaction plärren. Wir spielen 7, 8 oder so 9 neue Nummern, und der Rest wird natürlich dann aufgeteilt auf die Unverschämtheit.

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3: Um 15 Uhr mit Markus Neumann. Die CDU-Führung ist in Berlin zu einer zweitägigen Klausur zusammengekommen. Sie will über Reformen und den Umgang mit der AfD beraten. Generalsekretärin Franziska Hoppermann sagte, die Klausur sei nicht die eine Wunderwaffe. Es sei der Beginn eines Prozesses für Partei und Bundesregierung, um zu alter Stärke zurückzufinden. Die CDU hatte die Landtagswahlen in Sachsen-Anhalt und Berlin verloren und war in Mecklenburg-Vorpommern aus dem Parlament geflogen. Polen geht Hinweisen auf Anschlagspläne gegen Ministerpräsident Donald Tusk und Verteidigungsminister Władysław Kosiniak-Kamysz nach. Das teilte das Innenministerium in Warschau mit. Der polnische Geheimdienst erklärte, man nehme die Anschlagsdrohungen todernst. Deshalb habe man umgehend eine Krisensitzung einberufen. Die Anschlagshinweise waren bei der polnischen Polizei eingegangen. Über den Hinweisgeber und die Anschlagsplaner ist noch nichts bekannt. Der britische Völkerrechtler und Autor Philip Sands hat Deutschland aufgefordert, sein Schweigen über israelische Verbrechen im Gazastreifen zu brechen. Sands sagte in der Frankfurter Paulskirche, auch Freunde Israels könnten Unrecht benennen. Frieden brauche Gerechtigkeit. Sands nahm zum Abschluss der Frankfurter Buchmesse den Friedenspreis des deutschen Buchhandels entgegen, der mit 25.000 Euro dotiert ist. Der Preisträger ist Professor in London und arbeitet am Internationalen Strafgerichtshof in Den Haag. Das Auswärtige Amt rät von Reisen in die Golfregion ab. Hintergrund ist der Raketenangriff auf den Flughafen von Riad in Saudi-Arabien. Die Reisewarnung betrifft neben Saudi-Arabien auch Jordanien, Bahrain, Katar, Kuwait, den Oman und die Vereinigten Arabischen Emirate mit Dubai. Bei dem Raketenangriff wurden mindestens 12 Menschen getötet und mehr als 300 verletzt. Verantwortlich dafür ist offenbar die pro-iranische Houthi-Miliz im Jemen. Sie forderte alle Airlines auf, den Luftraum Saudi-Arabiens zu meiden. Bei einem Busunglück im Westen der Türkei sind 11 Menschen ums Leben gekommen. Nach Behördenangaben wurden 27 Personen verletzt. An dem Unfall war ein Abschleppwagen beteiligt gewesen. Wie es zu dem Unglück kam, ist noch unklar. Der Bus war auf dem Weg von Bursa in Richtung Izmir unterwegs. Über die Nationalität der Opfer ist derzeit noch nichts bekannt. Das waren die Nachrichten.
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4: Es gibt einiges an Wolken heute Nachmittag. Gelegentlich ein bisschen Sonne und öfter Schauer bei Höchstwerten zwischen 10 und 15 Grad. Der Wind wird teilweise stark böig dazu. Morgen ist es teilweise länger neblig oder es ziehen dichte Wolken durch. Nachmittags auch wieder sonnig, aber es kann auch Schauer geben. Also alles drin im Wettertopf bei 12 bis 16 Grad, bisschen milder als heute. Und Dienstag bekommen wir ruhiges Hochdruckwetter. Es kann auch neblig trüber ausfallen und es gibt einen leichten Temperaturanstieg. Wir schauen auf den MDR Verkehrsdienst aktuell mit diesen Meldungen. A2 Richtung Berlin ist zwischen Irxleben und Kreuz Magdeburg nach einem Unfall blockiert. A2 Richtung Hannover zwischen Irxleben und Allerengersleben 6 Kilometer stockend. A4 Frankfurt Richtung Dresden am Kreuz Erfurt ist die Überfahrt zur A71 Richtung Sangerhausen wegen eines brennenden Fahrzeuges gesperrt. A4 nochmal, Frankfurt Richtung Dresden ist zwischen Chemnitz-Glöser und Chemnitz-Osten nicht mehr gesperrt und A4 Richtung Frankfurt ist die Abfahrt Chemnitz-Ost wegen der Beseitigung einer Ölspur gesperrt. Und gleiche Richtung, A4 Richtung Frankfurt zwischen Hermsdorfer Kreuz und Stadtroda, befindet sich eine ungesicherte Unfallstelle auf der linken Fahrspur. Kommen Sie gut an.
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4: Es ist der Traum eines jeden Archäologen. Einmal ein Kaisergrab öffnen und mit den neuesten Techniken der Archäogenetik und Mikrobiologie zu untersuchen. Für Harald Meller, Landesarchäologe von Sachsen-Anhalt und Direktor des Museums für Vorgeschichte in Halle, wurde er wahr. Unter seiner Leitung hat ein ganzes Team von Archäologen und Naturwissenschaftlern in den Jahren 2025 und 26 das Grab Otto des Großen im Magdeburger Dom geöffnet und akribisch erforscht. Eine wahnsinnig spannende Aktion. Und spektakulär sind auch die Ergebnisse, die Harald Meller nun zusammen mit dem Wissenschaftsjournalisten Kai Michel in seinem neuesten Buch Im Herzen der Macht, erschienen bei DTV, beschreibt. Wobei es darin nicht nur um Kaiser Otto I., sondern generell um die Frage geht, was die Archäologen über die Epoche der ottonischen Herrscher, die Rede ist von der Zeit zwischen 919 und 1024, in den letzten Jahren herausgefunden haben. Über diese Spurensuche zu Deutschlands dunklen Anfängen, wie es im Untertitel heißt, spricht Harald Meller jetzt mit MDR Kulturgeschichtsredakteur Stefan Nöcke.
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5: Herzlich willkommen zum Diskurs mit Stefan Nöcke. Heute bin ich im Gespräch mit Harald Meller, Landesarchäologe von Sachsen-Anhalt und Direktor des Museums für Vorgeschichte in Halle. Unter seiner Leitung wurde 2025 und 2026 das Grab Ottos des Großen im Magdeburger Dom geöffnet und mit den neuesten naturwissenschaftlichen Techniken untersucht. Eine wahnsinnig spannende Aktion und spektakulär sind auch die Ergebnisse, die Harald Meller nun auch in seinem neuesten Buch beschreibt. Wobei es darin nicht nur um Kaiser Otto I., sondern generell um die Frage geht, was die Archäologen über das Zeitalter der ottonischen Dynastie, die Rede ist von der Zeit zwischen 919 und 1024, in den letzten Jahren herausgefunden haben. Im Herzen der Macht, so lautet der Titel, erschienen im Verlag DTV. Zweiter Autor ist neben Harald Meller der Wissenschaftsjournalist Kai Michel. Ja, was hat die archäologische Spurensuche zu Deutschlands dunklen Anfängen, wie es im Untertitel heißt, an Ergebnissen gebracht? Das ist das Thema auch in der kommenden halben Stunde hier im Diskurs. Und damit herzlich willkommen, Harald Meller, bei MDR Kultur.
6: Ja, danke schön für die Einladung.
5: Harald Meller, Sie haben in Ihrem beruflichen Leben schon einige archäologische Highlights erlebt und zutage gebracht. Die Himmelsscheibe von Nebra, die Schlachtfeldausgrabung von Lützen, die Schamanin von Bad Dürrenberg, um jetzt nur mal diese drei spektakulären Funde zu nennen, die mit Ihrem Namen verbunden sind. Nun kam in den letzten beiden Jahren die Erkundung der Grabstätte von Kaiser Otto im Magdeburger Dom hinzu. Wie aufregend war das? Welchen Stellenwert hat das in Ihrem Berufsleben? Jetzt mal ganz persönlich gefragt.
6: Ja, das ist natürlich ein großer Glücksfall, dass wir in Sachsen-Anhalt über so herausragende Archäologie verfügen. Und ich hatte das Glück, in meinem langen Berufsleben doch fantastische Entdeckungen begleiten und analysieren zu dürfen. Und Otto der Große ist natürlich ein absolutes Highlight. Das ist natürlich ein Fund von äußerster Bedeutung. Das ist völlig klar. Vor allem ist es mir aber wichtig, dass es uns gelungen ist, das Grab sozusagen vor der Zerstörung zu retten. Denn wir haben mit Entsetzen festgestellt, dass der Sarkophag zu kollabieren drohte. Der Steinsarkophag hatte massive Risse. Es gab Rostschäden, weil man im 19. Jahrhundert Eisen eingebracht hatte, das rostete. Und da mussten wir sehr schnell handeln. Und deshalb haben wir das Ganze sehr, sehr schnell gemacht. Aber man kann natürlich den Trog nicht untersuchen, ohne dass man dann sozusagen die Bestattung untersucht. Und das haben wir natürlich gründlich gemacht und haben Otto der in einer tollen Zeremonie wieder beigelegt. Jetzt gesichert hoffentlich für die nächsten 1000 Jahre.
5: Das war am 1. September 2026. Vielleicht noch mal zwei, drei Takte zur Bedeutung Ottos für Magdeburg, für Deutschland und am Ende ja auch für Europa. Otto der Erste, genannt der Große, wurde 936 nach dem Tod seines Vaters Heinrich König des Ostfränkischen Reiches. Und wie sein Vater war auch Otto zunächst mal Herzog von Sachsen, ein Gebiet, das sich von der Ems bis an die Elbe erstreckte, wobei die Kernlande der Dynastie rund um den Harz lagen. geworden. Ja, und wie sein Vater musste sich Otto zunächst mit den Magyaren herumschlagen, die von Ungarn aus immer wieder in das Ostfränkische Reich einfielen, wobei Otto dann im Jahre 955 in der Schlacht auf dem Lechfeld die Magyaren vernichtend geschlagen hat. Und das hat ihm so viel Prestige eingebracht, dass er ein paar Jahre später, 962, in Rom zum Kaiser gekrönt wurde, womit er in die Fußstapfen Karls des Großen trat. Eine echte Erfolgsstory. Und dementsprechend wurde Otto der Große auch von ganzen Generationen von Historikern als Gründervater Deutschlands gefeiert. Inwieweit ist es falsch, Harald Meller, aber dann vielleicht auch nicht ganz so falsch?
6: Otto selbst hätte gar nicht gewusst, was Deutsch ist. Denn Deutsch gab es zu dieser Zeit noch gar nicht. Und es gab auch kein Deutschland zu dieser Zeit. Es gab lediglich ihn als ostfränkischen König und als römischen Kaiser. Und daneben gab es natürlich Herzöge von Bayern, von Franken und so weiter. Also das Deutschland, das dann später als Deutschland konstruiert wurde, das existierte in dieser Vorstellung nicht. Es gab noch nicht einmal den Begriff Deutschland für Otto. Insofern ist der ganze Ansatz schon völlig falsch.
5: Ja, wobei die Kaiserkrönung ja dann auch einen Prozess in Gang gesetzt hat, sagt man in der Geschichtsforschung, der dann dazu führte, dass es zu einem Heiligen Römischen Reich deutscher Nation dann kam.
6: Die Kaiserkrönung war natürlich etwas Wichtiges und Einigendes. Und Otto selbst als Gestalt war natürlich von äußerster Bedeutung. Denn er hat eine sehr lange Regierungszeit, die von großen Erfolgen und am Ende von einem sehr großen Reich gekrönt ist, zu dem allerdings genauso zum Beispiel die Schweiz gehört, die sich dann genauso in ihrer Gründung auf Otto berufen könnte. Oder man darf nicht vergessen, die letzten 10 Jahre seines Lebens lebt er überwiegend in Norditalien, also in Pavia meistens, und könnte dann genauso als italienischer Gründer bezeichnet werden. Also das ist schwierig.
5: So diskutabel das auch ist, weniger diskutabel ist die Rolle, die er für Magdeburg spielt, als Gründervater sozusagen. Er hat dort sehr gerne residiert, er gründete dort das Moritzkloster, er ließ mit dem Segen des Papstes dort ein Erzbistum errichten und er wollte dort auch begraben liegen und liegt ja dort begraben. Welche Bedeutung und Funktion hatte diese Grabstätte für ihn selbst, aber dann auch für die Nachwelt?
6: Für ihn ist Magdeburg der Fixpunkt. Und das Interessante bei den Ottonen ist, dass jeder Herrscher den anderen Fixpunkt hat. Heinrich ist auf Quedlinburg fixiert, Otto ist auf Magdeburg fixiert, Otto der Zweite ist dann auf Memleben fixiert, Otto der Dritte lebt dann überwiegend schon in Italien. Das heißt, man hat also ganz verschiedene Orte, die sich ändern, genauso wie sich ja auch der Aufenthalt der Kaiser ändert. Sie sind ja immer noch, oder der Könige, sie sind ja immer noch relativ kurz an einem Ort und wechseln von Ort zu Ort und die Orte nennt man Pfalzen.
5: Und was man noch ergänzen könnte, der letzte Ottone, Heinrich II., der hat in Bamberg residiert und Bamberg zu seiner Pfalz- und Grabesstätte dann auserkoren. Kommen wir nochmal zurück auf die Grabstätte im Magdeburger Dom. Als Sie das Grab geöffnet haben, was haben Sie da vorgefunden?
6: Zuallererst sind wir mit einer Sonde, einem Endoskop hereingefahren und das war schon äußerst beeindruckend, denn was man sah sozusagen dem Kaiser ins Gesicht, in die Augen, denn der Schädel war wahrscheinlich im 19. Jahrhundert bei einer Graböffnung ganz dramatisch aufgestellt. Das war also schon ganz ehrfurchtgebietend, aber natürlich wussten wir nicht, ob im Grab der Kaiser selbst liegt. Als wir dann die Grabplatte und dann den hölzernen Sarkophagdeckel abhoben, lag dort eine Gestalt, ein Mann. Und der Mann, da sprach alles dafür, dass es der Kaiser sein sollte, denn der Mann war groß, robust, hatte Reiterfacetten, entsprach im Alter Otto. Und das war schon mal ganz verheißend, aber ich hab's ehrlich gesagt für nicht so sicher gehalten, dass Otto in dem Grab liegt, denn der Magdeburger Dom war ja gerade bei der Plünderung Magdeburgs im Dreißigjährigen Krieg und bei der Zerstörung Magdeburgs 20 Jahre sozusagen unbewacht, nicht? Und man hätte immer dort etwas machen können. Und in der Tat haben wir festgestellt, dass immer wieder reingeschaut wurde in Ottos Grab und dass immer wieder möglicherweise auch Dinge entnommen wurden oder Otto möglicherweise sogar vielleicht der Schädel herausgenommen wurde, wie im 19. Jahrhundert. Allerdings, und das ist total beeindruckend, mit äußerster Sorgfalt, so dass der Schädel, die Gesichtsknochen, die kleinsten und fragilsten Knöchelchen perfekt erhalten sind.
5: Wie haben Sie denn jetzt festgestellt, dass tatsächlich Otto in diesem Grab lag? Wie sind Sie da vorgegangen?
6: Ja, das war natürlich unser Hauptanliegen, das sicher festzustellen. Und wenn man weiß, dass es ein Mann ist im richtigen Alter, dass er adlig ist aufgrund von Ernährung und Reiterfacetten an den Oberschenkeln und vielem anderen, dann hat man schon eine sehr hohe Wahrscheinlichkeit, aber man hat keine Sicherheit. Man braucht also einen Verwandten, den man in der genetischen Distanz ganz genau fixieren kann. Das heißt, es ist entweder der Vater oder der Onkel oder ein Großneffe oder irgendetwas. Und wir hatten aber eigentlich keinen männlichen Verwandten und auch keinen weiblichen Verwandten, also auch nicht die Mutter, sodass wir am Ende auf Heinrich II. Kamen, der ja als Heiliger im Bamberger Dom verehrt wird. Und jedes Jahr wird sein Schädel mit seiner Frau Kunigunde durch den Bamberger Dom getragen und präsentiert beim Altar. Und dieser Schädel ist seit sozusagen 1000 Jahren im Dom präsent und wird gezeigt. Bloß da war natürlich auch die Frage, ist es wirklich Heinrich? Und das Bamberger Domkapitel und die Verantwortlichen waren so großzügig und wissenschaftsorientiert, dass sie gesagt haben, ja, beprobt das. Und zwar unseren Kooperationspartnern vom Max-Planck-Institut in Leipzig, Herrn Dr. Ringbauer. Und dann haben wir tatsächlich eine Probe nehmen dürfen. Und die Kollegen in Leipzig haben festgestellt, Otto und Heinrich sind genau im richtigen Maße verwandt. Und dann haben wir natürlich Altersdatierungen gemacht und verschiedenes andere, sodass wir am Ende jetzt mit allergrößtmöglicher Sicherheit sagen können, ja, Otto der Erste liegt tatsächlich in Magdeburg in seinem Grab und Heinrich der Zweite liegt tatsächlich in Bamberg und der Schädel, der dort präsentiert wird, ist tatsächlich der Schädel des Kaisers.
5: Ja, wie sah Otto aus und wie war er als Mensch? Darüber berichten die mittelalterlichen Chronisten kaum etwas. Und wenn, dann ist das immer stark idealisiert. Über Otto als Person gibt der Geschichtsschreiber Widukind von Corvey kurz Auskunft, ein Zeitgenosse und großer Anhänger der ottonischen Herrscherfamilie. Und dementsprechend beschreibt er Otto auch in seiner Sachsenchronik. Hören wir mal rein in diese Passage.
7: Er war in seinen Unternehmungen unter allen Sterblichen der Beständigste. Abgesehen von den Schrecken, den er durch seine königliche Strafgewalt verbreitete, immer freudig, großzügig im Geben und brauchte wenig Schlaf. Und während des Schlafs redete er immer, so dass es den Anschein hatte, als ob er stets wach sei. Er schlug seinen Freunden nichts ab und war ihnen übermenschlich treu. Seine Geistesgaben waren bewundernswert, denn nach dem Tod von Königin Edith lernte er so gut die Buchstaben, die er vorher nicht kannte, dass er Bücher lesen und verstehen konnte. Außerdem wusste er in der romanischen Sprache und slawischen Sprache zu reden. Auf die Jagd ging er häufig. Er liebte das Brettspiel und mit königlichem Ernst übte er sich bisweilen im Reiterspiel. Dazu kam noch der gewaltige Körperbau, der die ganze königliche Würde zeigte, das Haupt bedeckt mit ergrauendem Haar, die Augen funkelnd und gleißend wie ein Blitz, der plötzlich aufleuchtet, das Gesicht rötlich und der Bart reichlich niederwallend, der Bauch nicht zu dick, der Schritt früher schnell, jetzt gemessener. Seine Kleidung war die heimische und er benutzte nie eine fremde.
5: Ja, soweit die Beschreibung des Chronisten Widukind von Corvey. Das Kloster Corvey an der Weser, gelegen heute auch UNESCO-Welterbestätte, auch ein Besuch sicherlich wert. Otto war nach Widukinds Auskunft ja hochgewachsen, starker Körperbau. Inwieweit stimmt das, was Sie herausgefunden haben über sein Äußeres, aber inwieweit ist das auch hier alles idealisiert?
6: Und die Frage ist, war es historisch wirklich so, wie es beschrieben wird? Und wer hier Auskunft geben kann, ist die Archäologie und die Genetik und die verschiedenen Naturwissenschaften. Und das hätte ich mir vor 20, 30 Jahren nicht träumen lassen, dass wir mal die Augenfarbe, die Haarfarbe, den Hauttyp und vieles andere bekommen, aber sogar die ganzen genetischen Verwandtschaften. Das sind also Errungenschaften der letzten 10, 15, 20 Jahren. Und wenn wir uns nun Otto ansehen, dann ist es so, dass wir natürlich mit den klassischen anthropologischen Methoden schon herausbekommen kann, wie er gebaut war, wie groß er war, welche Verletzungen er hatte. Man kann praktisch am Knochen ablesen, welches Leben jemand hatte, nicht? Und bei Otto ist es so, man sieht, er hatte ein gewalttätiges Leben, denn er hat verschiedene Verletzungen, die aus Auseinandersetzungen, körperlichen Auseinandersetzungen stammen. Ob das Osterattentat ist, ob das also durch seinen Bruder das dann scheiterte, ob das Kriegszüge sind oder nur Trainingsverletzungen, das wird dann durch die Historiker zu erwägen sein. Und hier werden wir weiterkommen. Wir stehen am Beginn eines großen Forschungsvorhabens. Er war tatsächlich groß, wie Widukind beschreibt, war stark, war gut genährt, war sicherlich auch ein furchterregender Krieger mit seinen Muskelansätzen, die man sieht. Er saß häufig im Pferd, das sieht man, hat aber auch Arthrose. Das heißt, es gab vielleicht den Grund, warum er die letzten 10 Jahre seines Lebens im warmen Italien blieb. Er hatte starken Zahnsteinbefall. Und eins muss man sagen, wir werden natürlich, da bin ich ziemlich überzeugt, im nächsten Jahr eine Gesichtsrekonstruktion bekommen. Und die ersten Dinge, wenn man den Schädel anschaut, zeigen schon ein sehr, glaube ich, sehr eindrucksvolles Gesicht. Wir haben ja als Archäologen eine gewisse Erfahrung. Ich glaube, die Gesichtsrekonstruktion wird uns beeindrucken. Das Wesentliche ist aber natürlich, dass wir jetzt Otto archäologisch viel besser einordnen können, denn die Schriftquellen, die wir dazu haben, sind natürlich spärlich. Tietmar von Merseburg, Widukind, und die archäologischen Quellen sprudeln reichlich. Und wir haben umfangreiche Ausgrabungen gemacht in ganz Sachsen-Anhalt, die jetzt die ganze Epoche uns sehr viel besser beleuchten lassen. Und all das haben wir in diesem Buch geschildert.
5: Ja, kommen wir mal zu diesen Ausgrabungen, die Sie gemacht haben. Sie haben ja davon gesprochen, ein König musste im Mittelalter Präsenz zeigen und ritt von Pfalz zu Pfalz. Es gab noch keine feste Hauptstadt. Und was auch wirklich sehr, sehr spannend ist in Ihrem Buch, ist, welche Pfalzen die Archäologen vom Landesamt in den letzten Jahren besonders in Sachsen-Anhalt aufgespürt und ausgegraben haben. Wie groß war der Bauboom in den ottonischen Kerngebieten, ja, die auch sicherlich verbunden war mit dem Aufstieg der sächsischen Herrscherdynastie?
6: Ja, wir haben durch die neuen Grabungen eine völlig neue Einsicht in die Welt der Pfalzen bekommen. Das beginnt schon beim Memleben, nicht? In der Goldenen Aue gelegen, ein Krongut des Herrschergeschlechts, nicht? Und Memleben, da gehört nicht nur das heutige Memleben dazu, das so ein bisschen verschlafen da liegt. Es liegt damals an der Hauptverkehrsachse und es ist ein riesiges Becken an der Unstrut mit fruchtbarsten Böden und zahlreichen Siedlungen, die dazugehören, die wir dort ausgegraben haben. Und über Memleben ist dann eine ganz, ganz große Anlage, wahrscheinlich mit einer italienischen Steinmauer. Das ist diese Anlage der Altenburg und die lässt wahrscheinlich Otto II. Errichten. Wahrscheinlich wollte er dort seine Hauptstadt bauen, stirbt allerdings früh nach nur kurzer Herrschaft, sodass dieses Projekt eben nicht fertig wurde.
5: Dann Wenn ich da mal einhaken darf mit der römischen Steinmauer. Die Ottonen haben ja sich viel in Italien aufgehalten. Inwieweit war denn damit dann auch ein Wissenstransfer, was Bautechniken anbetrifft, verbunden? Wie weit kamen da auch Technologien jetzt hier im rauen Norden, sag ich mal, zum Einsatz, die man in Italien gelernt hatte?
6: Das geht über Bauleute, die wahrscheinlich beteiligt sind, wie ich erwähnte, weit hinaus. Man hat dann mit Teofano als ein großes Ziel erreicht. Man konnte endlich eine byzantinische Prinzessin heiraten, ins byzantinische Kaiserhaus einheiraten. Und Teofano kommt ja nicht alleine nach Italien zu Otto I. und Otto II., den sie dann heiratet, sondern Sie hat einen riesigen Dross an gelehrten Hofdamen und Menschen dabei, die hochgebildet sind. Und die natürlich, und das sieht man dann in den Urkunden, in der Buchmalerei, denen einen ungeheuren Impact geben. Viele der fantastischen byzantinischen Reliquien, die wir in unseren Kirchen haben, gehen zum Beispiel in Quedlinburg, gehen möglicherweise oder sehr wahrscheinlich auf diese Heiratsgeschenke Theophanus zurück. Und Theophano hat sicherlich etwas ausgelöst, was dann ganz wichtig war.
5: Apropos Theophano, der byzantinischen Prinzessin, die Otto II. Geheiratet hat. Welche Rolle kam denn den ottonischen Frauen zu? Also die Rede war ja schon von Editha, die erste Frau von Otto dem Großen. Dann Adelheid, eine italienische Königin aus dem Hause Burgund. Welche Rolle spielten sie in der Politik dann auch?
6: Die Frauen spielen eine riesige Rolle und die Beständigkeit und Dauerhaftigkeit und ein großer Teil des Erfolges des ottonischen Königs- und Kaiserhauses beruht auf den Frauen. Und das wiederum hat Otto genial erkannt. In diesen Zeiten ist der Bruder ein unglaublich gefährlicher Nebenbuhler, sind männliche Verwandte gefährliche Nebenbuhler. Und auf was man sich verlassen kann, ist die Ehefrau, auf was man sich verlassen kann, ist die Mutter. Und Otto hat das erkannt, aber er muss die Frauen ausstatten. Das heißt, er muss den Frauen Macht und Geld und Möglichkeiten geben. Und das geht dadurch, dass Quedlinburg so wichtig wird. Quedlinburg, so schreiben wir das in dem Buch, ist der Berg der Frauen. Denn das Kloster Quedlinburg gehört dann immer einer ottonischen Äbtissin, die aber nicht geistlich, ist ein Kanonissenstift, die ist geistlich nicht so gebunden, dass sie raus aus dem Leben ist. Und die unterliegen nicht dem Bischof von Halberstadt, sondern die sind sozusagen unterliegen direkt dem Kaiser. Und aus seinem Erbe geht auch ein Drittel an Quedlinburg. Also es ist unglaublich reich ausgestattet. Und das ist die Machtbasis für die ottonischen Frauen. Und als Otto der Zweite überraschend stirbt und Otto der Dritte noch so klein ist, erst 3 Jahre alt und zum König gekrönt werden soll, auf dem Weg nach Aachen. Da schaffen es die Frauen, also Mutter und Großmutter, also Theophan und Adelheid, Allianzen zu schmieden und für Otto den Dritten das Ganze zu stabilisieren und zu einer Blütezeit des Reiches zu kommen.
5: Nochmal zu den Frauen als Dritte im Bunde, das hatten die kurz anklingen lassen, ist ja Mathilde, die Tochter Ottos des Großen. Sie war die erste Äbtissin des Damenstifts in Quedlinburg und liegt auch dort begraben, genauso wie ihr Großvater Heinrich der Erste, der für die Nazis, das heißt für SS-Führer Heinrich Himmler, eine wichtige historische Bezugsperson war. Heinrich Himmler ließ die Stiftskirche in Quedlinburg umbauen zu einer SS-Weihestätte und ließ auch nach dem Grab Heinrich des Ersten suchen, also des Vaters von Otto dem Großen, und richtete, wie ich in ihrem Buch erfahren habe, neben diesem ganzen ideologischen Schwachsinn auch für die archäologische Nachwelt ein ziemliches Chaos an. Wie groß war der Schaden durch diese NS-ideologisch forcierten Ausgrabungen in Quedlinburg?
6: Ja, das waren natürlich Grabungen, die nicht sehr professionell durchgeführt waren und nicht optimal dokumentiert waren. Es ging hier tatsächlich dann darum, dass Heinrich Himmler Heinrich den Ersten finden lassen wollte. Sein großes Vorbild, den Slawenschlechter, der den Osten erobert. Das war sozusagen der Auftrag an die Archäologen. Und die Archäologen haben das dann auch natürlich auftragsgemäß erfüllt und haben dann den Fund Heinrichs des Ersten gemeldet. Heute wissen wir, dass es sich hier gar nicht um Heinrich handelte, sondern dass man Anna von Tautenburg wahrscheinlich gefunden hat. Anna von Tautenburg, eine Frau des 16. Jahrhunderts. Also die Nazis haben Archäologie missbraucht, um sich eine fiktive Geschichte zu erfinden. Und der vermeintliche Heinrich wurde dann in einem neu gestalteten Sarg, auf dem auch Himmler verewigt war, wurde er bestattet. Der Sarg wurde dann später natürlich zerstört und zerschlagen. Ja, da hat man also sozusagen Otto und Heinrich für die Nazi-Ideologie verwendet und für letztlich dann, wir kennen das ja gut aus der Geschichte, den Überfall auf den Osten. Wir haben das, glaube ich, sehr schön in dem Buch geschildert, weil es ja immer wieder vorkommt, dass unsere deutsche Geschichte missbraucht wird zu einer ideologischen Schilderung. Wir hatten das schon fürs 19. Jahrhundert, in dem der Nationalismus aufkommt und dem man Otto und Heinrich für Nationalismen missbraucht und sie nicht als das sieht, was sie sind. Mächtige, zum Teil sehr erfolgreiche Herrscher ihrer Zeit, aber eben eingebunden in ihre zeitlichen Kulturen und Zwänge.
5: Nach all dem Missbrauch, den Sie ja jetzt auch beschrieben haben, dazwischen liegen ja mittlerweile auch schon wieder 80 Jahre intensiver Forschung und Neuausrichtung der Geschichtswissenschaft und der Archäologie. Was würden Sie sagen, wo ist der Platz der Ottonen in der Geschichte, in der deutschen Geschichte? Was waren vielleicht auch ihre Verdienste, wenn man so sagen will?
6: Der Platz der Ottonen, da würde ich mal sagen, in der mitteleuropäischen Geschichte ist, dass sie dieses zerfallende Karolingerreich zumindest im östlichen Teil stabilisiert haben, dass sie dann mit der Erneuerung des Kaisertums eine Grundlage legten für diese deutschen, jetzt sage ich Deutschen aus einer späteren Sicht, für diese deutschen Kaiser der ganzen frühen Neuzeit und des ganzen Mittelalters und dass sie natürlich äußerst erfolgreich in ihrem Regierungshandel waren, bis zum Aussterben der Linie durch Heinrich II.
5: Archäologie war schon immer spannend, aber nie war sie so spannend wie heute. Das nehme ich auch noch mit aus unserem Gespräch mit Professor Harald Meller. Im Herzen der Macht, Deutschlands dunkle Anfänge, eine archäologische Spurensuche, so lautet der Titel des Buches von Harald Meller und Kai Michel. Harald Meller, einer der bekanntesten und renommiertesten Archäologen Deutschlands und Direktor des Landesmuseums für Vorgeschichte in Halle. Besten Dank, dass Sie sich Zeit genommen haben für dieses Gespräch.
6: Dankeschön für das Interview.
5: Mein Name ist Stefan Nölke. Besten Dank fürs Zuhören und Ihnen noch eine gute Zeit.
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0: Tracy Chapman, Say Hallelujah, kurz nach 3:30.
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0: Es gibt viele Wolken heute, auch ein bisschen Sonne. Dann wiederum sind öfter Schauer dabei, die Höchstwerte 10 bis 15 Grad an diesem Nachmittag und ein teilweise stark böiger Wind weht. Morgen teilweise länger neblig oder es ziehen dichte Wolken durch, nachmittags dann aber sonnig und trotzdem kann der eine oder andere Schauer dabei sein. 12 bis 16 Grad. Wir schauen auf den Verkehrsdienst des MDR. A2 Richtung Berlin ist zwischen Irxleben und Kreuz Magdeburg nach einem Unfall blockiert. Es gibt Stau. A4 Frankfurt Richtung Dresden am Kreuz Erfurt ist Überfahrt zur A71 Richtung Sangerhausen wegen eines Feuerwehreinsatzes gesperrt. A4 Richtung Frankfurt ist die Abfahrt Chemnitz Ost wegen der Beseitigung einer Ölspur gesperrt. Vorsicht auf der A72 Richtung Leipzig zwischen Zwickau West und Zwickau Ost liegt ein Plastikteil auf der Fahrbahn. Gute Fahrt.
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Willie Nelson hier am Nachmittag, Sonntagnachmittag bei MDR Kultur. Und wir haben gleich eine Buchvorstellung für Sie. Nach dem Ende ihrer fast 20-jährigen Ehe flieht Judith aus Hamburg an einen Sehnsuchtsort ihrer Kindheit, eine kleine schwedische Insel. Aber da begegnet sie nicht nur Erinnerungen, sondern auch einst ihrer besten Freundin Evi, mit der sie ein schmerzhaftes Geheimnis verbindet. Und dann ist da noch Marga, eine ältere Frau, die bei Wind und Wetter schwimmen geht und den beiden zeigt, dass es selbst nach schweren Schicksalsschlägen Gründe gibt, weiterzumachen. Vor der stillen, weiten Kulisse Schwedens erzählt Autorin Romy Völk in ihrem Roman »Die Regenschwimmerin«. Und sie erzählt von zerbrochenen Freundschaften, alten Wunden und der Kraft, die im Neuanfang liegt. Ulf Heise stellt uns das Buch hier gleich vor.

0: Ferenc Farkas hat das hier komponiert, eine Aria für Oboe und Streicher bei MDR Kultur, haben Sie es gehört. Und jetzt hören Sie dies. Lange Zeit arbeitete die studierte Juristin Romy Völk in der freien Wirtschaft, aber mit Ende 30 beschloss sie, ihrem Leben eine neue Wendung zu geben. 2012 debütierte sie mit dem Krimi Duell im Schatten und seither veröffentlichte die gebürtige Meißnerin mehr als ein Dutzend Romane, von denen viele auf der Spiegel-Bestsellerliste landeten und darunter auch die Familiengeschichte Die Rückkehr der Kraniche und der Psychothriller Fünf Fremde. Jetzt hat die Erfolgsschriftstellerin ein neues Buch mit dem Titel Die Regenschwimmerin vorgelegt und darin geht's nach Schweden. Unser Kritiker Ulf Heise findet den Roman erstaunlich.
1: Stimmungsvoll und melancholisch hebt der neue Roman von Romy Völk an. Durch die Anfangskapitel weht ein Klang der Schwermut, der aus der Situation von einer der beiden Frauen erwächst, die das Geschehen des Buches tragen. Sie heißt Judith und hat in Hamburg einen hochdotierten Job als Literaturwissenschaftlerin eines großen Editionshauses inne. Doch dann wird sie knall auf Fall von ihrem Mann betrogen und verliert sich in schweren Selbstzweifeln.
2: Wie hatte es so weit mit Ihnen kommen können? War sie in den letzten Monaten wirklich so blind gewesen, dass sie die Anzeichen ihrer Trennung nicht gesehen hatte? Vielmehr, hätte sie diese erkennen können oder müssen? Noch halten seine ruhig vorgebrachten Vorwürfe nach, denen sie kaum etwas entgegenzusetzen hatte. Sie sei zu viel im Verlag, zu wenig zu Hause, gedanklich immer abwesend. Das hatte Judith tief getroffen, weil er recht hatte.
1: Um ihrer Situation zu entrinnen, reist Judith kurz entschlossen auf eine schwedische Insel, die ihr von Kindesbeinen an eng vertraut ist. Zugleich strandet ihre Jugendkameradin Evelyn auf dem Eiland. Die Kunstmalerin hielt es in London nicht länger aus, weil sie immer häufiger vor einer leeren Leinwand ausharrte und keinen Pinselstrich mehr zustande brachte. Außerdem leidet sie an einer seltsamen Krankheit, die eines Morgens urplötzlich ausbrach.
2: Im Regal griff sie nach der schweren Eisenpfanne, um sich Eier mit Speck zu braten. Diese polterte zu Boden, nur knapp neben ihre nackten Zehen. Erstarrt blieb sie stehen, bewegte langsam ihre Finger, die die Pfanne nicht hatten halten können. Erst jetzt spürte sie, dass sich die Finger ihrer rechten Hand taub anfühlten, sodass sie gar nicht richtig zugreifen konnte. Ihre linke Hand fühlte sich ganz normal an. Waren das die Nachwirkungen des Joints?
1: Judith und Evelyn sind verfeindet. Einst waren sie beste Freundinnen, doch dann zerriss ein unerhörtes Ereignis ihre starke Bindung. Als sie sich wieder begegnen, treffen sie auf eine alte Dame namens Marga, die eine erstaunliche Angewohnheit besitzt. Bei jedem Wetter absolviert sie unbeirrt Wassersport.
2: Der auffrischende Wind trieb den Niederschlag schräg über den See und wehte ihr Tropfen ins Gesicht, hart wie Schrotkugeln. Marga war nicht schmerzempfindlich, aber dennoch froh, die Schwimmbrille zu tragen, die sie letztes Jahr am Steg gefunden hatte. Gleichmäßig zog sie ihre Bahn, konzentrierte sich auf die Schwimmbewegungen und auf ihre Atmung. Die Bronchien rasselten noch ein wenig. Aber nach der Erkältung, die sie mithilfe ihrer Waldkräuter auskuriert hatte, war es kein Wunder, dass sie sich noch nicht fit fühlte.
1: Marga schafft es im Verlauf der Handlung von Romy Völks anrührender und empfindsamer Geschichte, die beiden heftig gebeutelten Frauen miteinander zu versöhnen, indem sie ihnen von einem Schicksalsschlag berichtet, der sie fast aus der Bahn warf, um sie dann doch wieder ins Leben zurückzuführen.
2: Effi nahm Marga in ihre Arme und hielt sie fest, spürte das Beben des Körpers. Sie war tief ergriffen von dem, was Marga ihr da erzählte. Eine unfassbare Katastrophe hatte ihr bisheriges Leben von einem Tag auf den anderen zerstört. Efi kannte Berichte und Bilder vom Untergang der Estonia. Mehr als 800 Menschen waren damals ums Leben gekommen. Viele von ihnen lagen immer noch dort draußen auf dem Grund der Ostsee, eingeschlossen im Wrack der Fähre,

0: Was hatte diese Frau, die in ihren Armen lag, durchgemacht?
1: Die Devise, die sich hinter dem Inhalt der Story verbirgt, lautet: Was mich nicht umbringt, macht mich stärker. Sie stammt vom Philosophen Friedrich Nietzsche und lässt schwere Kost vermuten. Aber Romy Völks Text wirkt leicht lesbar und trotzdem durchweg anspruchsvoll. Diese Kombination eint die Autorin mit Kollegen wie Ferdinand von Schirach oder Daniel Glattauer.
2: So fällt Ulf Heises Urteil aus über das Buch von Romy Völk, Die Regenschwimmerin, erschienen im Rowohlt Verlag. Das Buch hat 316 Seiten, kostet 24 Euro und mehr auf neuer Roman von Bestsellerautorin Romy Völk dann auf mdr.de.

Bleeding Gold from Wasia oder Wasia Project, ein britisches Geschwisterduo, Oliver Hardy und William Gow. Und ja, die beiden, die verbinden gefühlvollen Indie-Pop mit Jazz, klassischer Musik und einer sehr ausgesprochen filmischen Atmosphäre, wie man hören kann. Und ihr aktuelles Album Nocturnus ist gerade im September rausgekommen. Bleeding Gold, der Titel, wie gesagt, in der Kultur. Jetzt gibt es noch ein bisschen John Mayer. Und in der nächsten Stunde ein anderes neues Album, und zwar das von Lizzie McAlpine. Das heißt Angel. Das stellen wir Ihnen so gegen 16:15 Uhr vor hier bei MDR Kultur.

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2: Um 16 Uhr mit Markus Neumann. Die CDU-Führung ist in Berlin zu einer zweitägigen Klausur zusammengekommen. Sie will über Reformen und den Umgang mit der AfD beraten. CDU-Generalsekretärin Franziska Hoppermann sagte, die Klausur sei nicht die eine Wunderwaffe. Es sei der Beginn eines Prozesses für Partei und Bundesregierung, um zu alter Stärke zurückzufinden. Die CDU hatte die Landtagswahlen in Sachsen-Anhalt und in Berlin verloren und war in Mecklenburg-Vorpommern aus dem Parlament geflogen. Berlin-Wirtschaftssenatorin Franziska Giffey hat von der SPD lehnt Sondierungsgespräche ihrer Partei mit der Linken ab. Die frühere regierende Bürgermeisterin erklärte, das Verhalten einiger linke Politiker sei schädlich für die Stadt. Eine Koalition mit dieser Partei einzugehen, halte sie für nicht vertretbar. Linke, Grüne und SPD hatten am Freitag eine Antisemitismusstrategie vereinbart und damit den Weg für Sondierungsgespräche freigemacht. Inzwischen haben sich 120 linke Politiker öffentlich gegen diese Vereinbarung gestellt. Bundesfinanzminister Lars Klingbeil hat Reformbedarf bei der Erbschaftssteuer betont. Der SPD-Chef sagte, es sei nicht gerecht, wenn Millionen- und Milliardenvermögen oft nahezu steuerfrei vererbt, kleine Erbschaften aber besteuert würden. Das verschärfe die Ungleichheit. Starke Schultern sollten mehr tragen. Sobald das Bundesverfassungsgericht den rechtlichen Rahmen geklärt habe, wolle man das umsetzen. Das Gericht befasst sich ab morgen mit den gesetzlichen Regelungen zur Erbschaftssteuer. Eine Entscheidung wird erst in einigen Monaten erwartet. Der britische Völkerrechtler und Autor Philip Sands hat Deutschland aufgefordert, sein Schweigen über israelische Verbrechen im Gazastreifen zu brechen. Sands sagte in der Frankfurter Paulskirche, auch Freunde Israels könnten Unrecht benennen. Frieden brauche Gerechtigkeit. Sands nahm zum Abschluss der Frankfurter Buchmesse den Friedenspreis des deutschen Buchhandels entgegen, der mit 25.000 Euro dotiert ist. Der Preisträger ist Professor in London und arbeitet am Internationalen Strafgerichtshof in Den Haag. In der zweiten Fußball-Bundesliga hat Hertha BSC die Tabellenführung ausgebaut. Die Berliner bezwangen Greuther Fürth mit 2:1 und feierten im siebten Spiel den siebten Sieg. Außerdem spielten St. Pauli Karlsruhe 2:0 und Bochum Bielefeld 0:1. Das waren die Nachrichten.
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3: Es gibt neben vielen Wolken auch ein bisschen Sonne heute Nachmittag. Öfter sind Schauer dabei. Höchstwerte 10 bis 15 Grad und ein starkböiger Wind weht. Teilweise. Morgen ist es dann länger neblig oder nebelig trübe. 10 dichte Wolken durch nachmittags, aber wieder setzt sich die Sonne durch. Dann können auch Schauer dabei sein. Bei 12 bis 16 Grad. Am Dienstag gibt es ruhiges und teilweise nebliges Hochdruckwetter. Und die Werte steigen wieder etwas an. Wir schauen noch auf die Straßenlage. Kurz nach 4 folgende Meldung. A2 Richtung Hannover zwischen Eilsleben und Marienborn-Helmstedt. 6 Kilometer Stau. Sie brauchen eine Stunde länger. A4, Frankfurt Richtung Dresden am Kreuz Erfurt in der Überfahrt zur A71 Richtung Sangerhausen, Behinderungen durch einen Feuerwehreinsatz. A4 Richtung Frankfurt, die Abfahrt Chemnitz Ost ist wegen der Beseitigung einer Ölspur gesperrt. Und das war's, kommen Sie gut durch.
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3: Und wenn die Sonne bei Ihnen nicht scheint, vielleicht können wir das musikalisch hinkriegen. James Bay, Sunshine in the Room. Ich bin Ilke Hein. Hallo. Hey!

0: Catherine Russell mit ein bisschen Oldschool-Feeling hier bei MDR Kultur. Aber jetzt wieder Kontrast, was ganz Neues. Lana Del Rey, Phoebe Bridgers, Gracie Abrams, die gelten als Speerspitzen des Sad Girl Music Clubs, also junge Frauen, die introspektives, im Folk der 70er verwurzeltes Songwriting machen. Vielleicht auch ein bisschen im Gegensatz zum eher lauten und schrillen Ansatz einer, sagen wir mal, Lady Gaga. Die junge Songwriterin aus Philadelphia, Lizzie McAlpine, klopft mit ihrem jetzt erschienenen vierten Album Angel aber ganz heftig an und fordert ihren Platz im Sad Girl Music Club. Raman Sages stellt Ihnen die Musik von Lizzie vor.
1: Der Einstieg mag ein wenig monoton klingen, im wahrsten Sinne des Wortes, fast schon sakral eröffnet ein Orgelklang Lizzie McAlpines viertes Album. Natürlich bleibt es auch in diesem Song nicht bei dieser Monotonie. Gegen Ende öffnet sich der grandiose Album-Opener Light in the Painting im wonnigen Bandsound und gibt sich lust- und geschmackvoll der Happy Sadness hin. Dem Gefühl, das die nun folgenden knapp 60 Minuten komplett beherrscht.
2: I think so. I think the theme is just.
3: Ich glaube, es geht auf dem Album um Themen wie Heilung und Reifung. Es geht darum, wieder zu sich selbst zu finden und zu lernen, wie man Zeit mit sich selbst verbringt und das zu genießen.
2: With myself and enjoy it.
1: Diese an sich ja grundpositive Botschaft geht bei Lizzie McAlpine trotzdem mit einer ganzen Wagenladung Melancholie einher. Und das ist auch absolut okay, denn dass sie die Klaviatur der Traurigkeit beherrscht, hat McAlpine auf ihren drei bisherigen Alben bereits eindrucksvoll bewiesen. Auf dem zweiten Longplayer gelang ihr mit der Indie-Ballade Ceilings sogar dank eines kurzen, aber heftigen TikTok-Trends ein veritabler Welthit. Eigentlich der Moment, in dem Lizzie McAlpine locker hätte in Richtung Superstar Highway abbiegen können. Stattdessen hat sie den eher dornigen Weg gewählt und sich für ihr drittes Album Older ins musikalische Studium ihrer Vorbilder aus den 1970er Jahren zurückgezogen. Und auch die jetzt erschienene Platte Angel atmet tief den Spirit des Laurel Canyon, der legendären Keimzelle des US-Folk-Rock. Crosby, Stills & Nash oder Jackson Browne heißen die offensichtlichen Vorbilder ihrer zarten, aber doch kraftvollen Songs. Vor allem aber der Einfluss von McAlpines großem Idol Joni Mitchell wird deutlicher als je zuvor.
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1: Im Track A Car Wash and a New Pair of Pants taucht sogar der Name des viel zu früh verstorbenen und erst posthum zur Legende gewordenen Nick Drake in den Credits auf. Wie es zu diesem fast schon unheimlichen Feature kam, darüber erzählte Lizzie McAlpine im Interview mit dem Rolling Stone.
2: I wrote that song and then
3: ich habe den Song geschrieben und einem Freund vorgespielt und der meinte, das klingt ja total nach diesem Song von Nick Drake. Und dann habe ich mir den Song One of These Things First angehört und festgestellt, ja, es waren die gleichen Akkorde, es war die gleiche Tonart und sogar das Intro klang total ähnlich.
2: I'd never heard that song when I wrote.
3: Dabei hatte ich den Song von Nick vorher nie gehört. Wir haben uns dann mit der Familie von Nick Drake in Verbindung gesetzt, die seinen Nachlass verwaltet. Und jetzt steht sein Name in den Songcredits. Und das ist so eine große Ehre, denn seine Musik inspiriert mich so sehr.
2: I'm so honored.
1: Neben Nick Drake hat auch der zum Glück noch unter den Lebenden weilende Robin Pecknold den Weg aufs Album gefunden. Der Mastermind der musikalisch in ähnlichen Revieren jagenden Folkrock-Band Fleet Foxes besingt gemeinsam mit Lizzie McAlpine im fantastisch staubigen Soldier of the Road das ruhelose Leben von Musikern auf Tour.

0: Es geht in jedem Fall sehr emotional zu auf Lizzie McAlpines grandiosem vierten Album Angel. Und da haben wir den Song für ihren verstorbenen Vater ja noch nicht einmal erwähnt. Ein Album wie ein sehr persönliches und poetisches Tagebuch und womöglich der perfekte Herzerwärmer für die anstehenden kalten Tage.
1: Können wir vielleicht gut gebrauchen. Die US-Musikerin Lizzie McAlpine hat ihr viertes Studioalbum Angel veröffentlicht und unser Kollege Ramon Sages ist hörbar hin und weg. Im März 2027 kommt sie übrigens für 3 Konzerte nach Deutschland. Unter anderem spielt sie am 17. März in der Columbia-Halle in Berlin. Und jetzt gibt's natürlich noch einen Titel vom aktuellen Album. Und der heißt Soldier of the Road.

aus dem Norden über die Frauen im Süden, Cecilia Norby über Women of Santiago. MDR Kultur am Sonntagnachmittag, ja. Lassen uns mal nachdenken über Monster unterm Bett. Wer kennt die nicht, ne? Früher waren die haarig, hatten lange Krallen und warteten nur darauf, dass wir das Licht ausschalten. Heute tragen sie vielleicht einen Anzug, sitzen im Büro nebenan oder melden sich nachts um drei, so als kreisende Gedanken im Kopf. Die Monster sind also mit uns erwachsen geworden und leider haben sie dabei nicht unbedingt ihren Schrecken verloren. Aber das eigentlich Faszinierende an Monstern ist ja, wir sehen die oft gar nicht, wir stellen sie uns vor. Aus einem Knacken im Gebälk wird ein Ungeheuer, aus einem Schatten eine Bedrohung oder aus einem kleinen Problem manchmal ein ausgewachsenes Drama mit 8 Tentakeln. Und wer weiß, vielleicht brauchen wir die Monster auch ein bisschen, ne, sie geben unseren Ängsten ein Gesicht. Was wir nicht verstehen, bekommt Hörner, was wir nicht kontrollieren können, kriegt Zähne und was uns nachts wach hält, das bekommt im Kopf eine sehr aufwendige Spezialeffektabteilung. Wer kennt's nicht? Die gute Nachricht, viele Monster verschwinden, wenn man das Licht anmacht, die schlechte, manche sitzen immer noch da. Aber vielleicht sind es ja auch nur verängstigte Wesen, die sich unterm Bett versteckt haben und darauf warten, dass mal jemand nach ihnen schaut. Und damit zu einer Band, die sich musikalisch durchaus in die dunkleren Ecken des menschlichen Gemütes wagt. Mumford & Sons mit, na, Monster.

0: Es ist 16.30 Uhr, halb fünf.
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0: Es gibt viele Wolken an diesem Nachmittag. Es gibt aber auch ein bisschen Sonne. Es gibt öfter Schauer. Und Höchstwerte zwischen 10 und 15 Grad. Und weil Herbst ist, gibt es auch noch teilweise Bögen Wind. Morgen kleine Variante zum Herbst. Länger neblig. Dichte Wolken sind auch wieder dabei. Nachmittags aber auch durchaus wieder einiges an Sonne. Und doch auch ab und zu Schauer. 12 bis 16 Grad dann. Und Dienstag gibt es ruhiges, neblig trübes Hochdruckwetter. Und ein kleines bisschen milder wird es wieder. Schauen wir noch auf die Straßen. A2 Richtung Hannover. Zwischen Alsleben und Marienborn-Helmstedt 6 Kilometer Stau. Sie brauchen eine Stunde länger. Das war's aber schon. Gute Fahrt.
2: 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Jetzt Baby of the Bunch.

Ja, Schwimmen ist eine sehr schöne Fortbewegungsart, aber gehen ist es auch. Und ja, wann haben wir eigentlich das letzte Mal wirklich nichts gehört, außer unseren eigenen Schritten? Kein Handy, kein Straßenlärm, keine Musik, kein Gespräch, nur die Stille. Ja, und die Bewegung. Für viele von uns ist das inzwischen ein fast beunruhigender Gedanke. Für den norwegischen Abenteurer und Autor Erling Kagge dagegen ist Gehen eine Entdeckung. Er hat die Welt zu Fuß erkundet, war am Südpol, am Nordpol und auf dem Mount Everest. Er weiß, wie sich's anfühlt, wenn man stundenlang nur den eigenen Atem hört und die Gedanken ganz plötzlich ganz viel Platz bekommen. Und was da so beim Gehen alles passieren kann, darüber hat er geschrieben. Gleich bei uns die Wortschätze hier auf MDR Kultur.

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1: Das Leben ist ein langer Fußmarsch, sagt der norwegische Weltenwanderer, Abenteurer und Schriftsteller ist er auch, Erling Kagge. Dieser Fußmarsch kann riskant sein, zum Beispiel über Gletscherspalten oder ganz leicht ein Spaziergang durch den städtischen Park. Der Effekt ist derselbe, ein Glücksgefühl stellt sich ein, unsere Gedanken beginnen zu fließen, unser Kopf wird klar, äußere und innere Welt gehen ineinander über, wir werden eins mit dem Sein im Gehen. Das Gehen hat viele Dimensionen, auch die folgende. Aus den Reflexionen von Erling Kagge liest Wolfram Koch.
2: Am Samstagen und Sonntagen gehe ich gern für ein paar Stunden in die Nordmarka. Nicht etwa von Ort zu Ort, ich gehe einfach nur. Ich setze mich zu Hause in Blindern auf die Treppe. In der Tür ist ein Fenster, das Richtung Norden zeigt. Wenn ich mich aufrichte, kann ich den Wald erkennen. Im Schuhschrank liegt ein Haufen alter Wanderschuhe. Ich benutze meine Schuhe, bis sie vollkommen abgetragen sind. Die Marke, die Passform und die Sohle sind nicht so wichtig, wenn der Boden aus Moos, Wurzeln, Erde und Heidekraut besteht. Ich suche mir ein paar aus, binde die Schnürsenkel zu und gehe in den Wald. Am liebsten abseits der Wege. Wenn ich gehe, kann ich mich selbst sehen. Ich beginne die Erde zu lieben und den Körper im gleichen Tempo reisen zu lassen wie die Seele. Wenn ich im Wald wandere, spüre ich, wie mein ganzes Ich Stück für Stück ein Teil meiner Umgebung wird. Es ist ein Gefühl, als höre der Körper nicht an den Fingerspitzen auf. Mit der Zeit wird der Körper eins mit dem Gras, dem Heidekraut, den Bäumen und der Luft. Hat ein Vogel sich einen Flügel verletzt oder ein Tier Hunger, spüre ich ein wenig von den Schmerzen. Dann habe ich das Gefühl, Teil von etwas unendlich Umfassenderem zu sein. Dann bin ich nicht mehr nur ein Arbeitnehmer, Steuerzahler und Familienmensch, der seinen Alltag bewältigt. Ich habe nicht den Wunsch, das alltägliche Leben aufzugeben, aber ein Bedürfnis, Teil des Umfassenderen zu sein. Nach 30 Tagen allein in der Antarktis schrieb ich in mein Tagebuch: Ich habe mich in großen Gesellschaften und Städten einsamer gefühlt als hier. Ich erinnere mich genau an dieses Gefühl. Ich vermisste Menschen, Körperkontakt, jemanden zu umarmen, aber diese Sehnsucht ließ nach, als der Schnee, das Eis, der Horizont, die Kälte, die Wolken und die Sonne nach und nach ein Teil von mir wurden. Ist mein Gefühl ein Hauch von dem, was Menschen, die in Einklang mit der Natur leben, jeden Tag erfahren? Vielleicht. Ich liebe die Gesellschaft, von der ich ein Teil bin, und will an den damit verbundenen Pflichten und Freuden teilhaben. Gehe ich den entgegengesetzten Weg, südlich in Richtung Stadt, fällt es mir schwerer, zu dieser Erkenntnis zu gelangen. Das Tempo um mich herum ist schneller. Es gibt mehr Erwartungen, mehr Störungen. Wäre ich in einer großen Stadt geboren und aufgewachsen, hätte ich vielleicht mehr Verständnis für das Tempo und all die Ablenkungen. Ich erinnere mich, dass in der Schule auf Projekte Wert gelegt wurde, die man messen konnte. Auf Dinge, die einen Anfang und ein Ende haben und nützlich sind. Prüfungen, Ferien, Ausbildung, Beruf. Lernstoff, der bei Examen geprüft werden kann. Gehen bedeutet etwas anderes. Auch wenn du ankommst, gehst du am nächsten Tag weiter. Ein Fußmarsch kann ein Leben lang dauern. Du gehst in eine Richtung und kommst dorthin zurück, wo du losgegangen bist.

This is Lorelei. Billy came back hier bei MDR Kultur. Es geht auf die 17 Uhr Nachrichten zu. Danach gibt's hier Folk und Welt mit Grit Friedrich und mit Musik kreuz und quer über den Globus. Ich bin Ilke Hein, verabschiede mich schon mal mit noch einem Vorausblick, nämlich auf morgen, also Montag. Und passenderweise wäre da, falls Sie das nicht wussten, der sogenannte Frustschreitag. Also der Tag, an dem man seinem Ärger mal so richtig Luft machen darf. Natürlich nicht unbedingt im Großraumbüro oder während der Teamsitzung, aber vielleicht im Auto, im Wald oder ganz leise ins Sofakissen. Und wenn dann noch ein bisschen Energie übrig ist, morgen ist auch noch Thanksgiving, also das amerikanische Erntedankfest. Aber man kann ja auch hier die Gelegenheit ergreifen und ein bisschen Geflügel zuzubereiten.

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3: Um 17 Uhr mit Alexander Terhorst. US-Präsident Donald Trump hat eine Vereinbarung zwischen Russland und der Ukraine verkündet. Trump sprach von einer Energiewaffenruhe. Diese gelte mit sofortiger Wirkung. Einzelheiten nannte er nicht. Eine Bestätigung aus Moskau oder Kiew gibt es auch nicht. Der ukrainische Präsident Volodymyr Zelensky hatte zuvor erklärt, sein Land sei dazu bereit, Angriffe auf russische Ölraffinerien einzustellen, wenn Russland die ukrainische Energieinfrastruktur verschone. Trump hatte gestern einen Stopp der ukrainischen Attacken gefordert. Die CDU-Führung ist in Berlin zu einer zweitägigen Klausur zusammengekommen. Sie will über die Reformen und den Umgang mit der AfD beraten. Generalsekretärin Franziska Hoppermann sagte, die Klausur sei nicht die eine Wunderwaffe. Es sei der Beginn eines Prozesses für die Partei und die Bundesregierung, um zu alter Stärke zurückzufinden. Die CDU hatte die Landtagswahlen in Sachsen-Anhalt und Berlin verloren und war in Mecklenburg-Vorpommern aus dem Parlament geflogen. Berlins Wirtschaftssenatorin Franziska Giffey von der SPD lehnt Sondierungsgespräche ihrer Partei mit der Linken ab. Die frühere regierende Bürgermeisterin erklärte, das Verhalten einiger linke Politiker sei schädlich für die Stadt. Eine Koalition mit dieser Partei einzugehen, halte sie für nicht vertretbar. Linke, Grüne und SPD hatten am Freitag eine Antisemitismusstrategie vereinbart und damit den Weg für Sondierungsgespräche freigemacht. Inzwischen haben sich 120 linke Politiker öffentlich gegen diese Vereinbarung gestellt. Der britische Völkerrechtler und Autor Philip Sands hat Deutschland aufgefordert, sein Schweigen über israelische Verbrechen im Gazastreifen zu brechen. Sands sagte in der Frankfurter Paulskirche, auch Freunde Israels könnten Unrecht benennen. Frieden brauche Gerechtigkeit. Sands nahm zum Abschluss der Frankfurter Buchmesse den Friedenspreis des deutschen Buchhandels entgegen, der mit 25.000 Euro dotiert ist. Der Preisträger ist Professor in London und arbeitet am Internationalen Strafgerichtshof in Den Haag. In der zweiten Fußball-Bundesliga hat Hertha BSC die Tabellenführung ausgebaut. Die Berliner bezwangen Greuther Fürth 2:1 und feierten im siebenten Spiel den siebenten Sieg. Außerdem St. Pauli Karlsruhe 2:0 und Bochum Bielefeld 0:1. Das waren die Nachrichten. Das Wetter, die Temperaturen von 16 Uhr, auf dem Brocken Nebel 3 Grad, Chemnitz leicht bewölkt 9, Dresden leicht bewölkt 12, Eisenach wolkenlos 11 Grad, Erfurt wolkig 11, Fichtelberg wolkig 4, Gera fast wolkenlos 12 Grad, Görlitz wolkig 11 Grad, Halle Regen 11, Leipzig bedeckt 10, Magdeburg wolkig 14 und in Meiningen wolkenlos bei 10 Grad. Die Vorhersage wechselnd bewölkt und einige Schauer heute Abend, 8 bis 12 Grad zunächst und windig. In der Nacht nach Osten abziehende Schauer, der Wind lässt nach bei 9 bis 4 Grad. Morgen erst zum Teil dichte Wolken und Nebel, danach häufiger Sonne, vereinzelt nur Schauer, 12 bis 16 Grad. Und am Dienstag erst neblig trüb, dann zeitweise Sonne, später ab und zu Regen, leichter Temperaturanstieg. MDR Verkehrsdienst. A2 Richtung Hannover zwischen Ziesa und Thessen liegen Fahrzeugteile auf allen Fahrspuren. A2 Richtung Hannover zwischen Alsleben und Marienborn-Helmstedt stockender Verkehr 15 Minuten länger. A4 Richtung Dresden zwischen Chemnitz-Mitte und Chemnitz-Glösa Behinderungen nach einem Unfall. Die B247 ist nach einem Unfall gesperrt am Abzweig Dingelstedt. Soweit der MDR Verkehrsdienst. Die Zeit 17.04 Uhr.
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4: Ich bin Gert Friedrich, schön, dass Sie dabei sind. Es geht heute um Stimmen von der Levante, um mesopotamische Nachbarn, unter anderem bei Erdem Pandjadje, und um Obertongesang mit Tengaton. MDR Kultur Bayern 2 und Bremen 2 senden Folk und Welt, und gleich weht ein neuer musikalischer Wind über die Steppe der Mongolei, inspiriert von einem Klang, der durch die Dachöffnung der Jurte einst vom Himmel herabkam.

Tengaton mit einem Stück vom ganz neuen Album Ilsch. Es kam gerade heraus in Frankreich. Einer der Musiker lebt und arbeitet seit vielen Jahren in Ingolstadt. Yamsay Oryo, das heißt so viel wie Reise nach Yamsay. Und dieses Lied drückt die Weltanschauung, die Lebensweise dieser Männer aus, eng verbunden mit der Natur und der Umwelt. Der Zatan, das ist eine ethnische Gruppe, die in der Taiga in der nördlichen Mongolei lebt und die sich immer gern an den Klang der Rentierhufe erinnert. Tenga, der Himmel, verkörpert für die Mongolinnen und Mongolen die höchste spirituelle Instanz. Man blickt zum Himmel durch die Öffnung des Tono, jener Krone, die auf den Stützen einer Jurte ruht. Hier zirkuliert der Wind ebenso wie der Klang und Ilch steht da für sanfte, menschliche und musikalische Wärme. Dieses Quartett von vier Musikern aus verschiedenen Generationen vereint traditionelle und klassische mongolische Musik und alles ist auch stark geprägt durch die Sowjetära von 1921 bis 1990 sowie den Erfahrungen danach. Darum geht es auch bei diesem Song, um die Veränderung, die die Revolution einst in die Mongolei gebracht hat.

Tengaton sind vier Musiker, die verschiedene Fiedeln spielen, aber auch den Obertongesang, den Kehlkopfgesang gelernt haben und den sie weiterentwickeln. Hömi heißt er. Jetzt kommen die mongolischen Reiter sogar bis nach Spanien bei dem nächsten Song hier bei Folk und Welt. Aufsteigende Flamme haben sie diesen Song genannt. Dieses Stück ist allerdings auch vom Flamenco inspiriert. Man hört am Ende so ein bisschen die Palmeros, die Händeklatscher. Und es gibt so eine Verbindung hier zwischen der Bewegung des lodernden Feuers in der Mongolei und der Rhythmik, Energie und Kraft der Flamenco-Tänzer.

Hängathon-Touren in diesem Herbst in Europa. Ich werde die Termine noch ansagen in der zweiten Stunde hier bei Folk und Welt. Genau wie eine Band aus Tuva, Hunhurtu, die nach Dresden kommt zu den Jazztagen mit Musik aus Tuva am 27. Oktober. Mitsune ist eine japanische Band aus Berlin, die erst Ende November ein neues Album herausbringt. Doch die erste Single, die gibt's schon zu hören. Und die greift Rhythmen japanischer Sommerfeste auf. Die werden Matsuri genannt. Dieses Stück lädt zum Tanzen ein und weckt Assoziationen an Feuerwerke. Doch Shiomi Kawaguchis Texte beschreiben auch die Vorzüge des Tanzens, des Singens und des Blicks in den freien Himmel.

Dotanba wird dieses Album heißen und es ist Natur in eine Audiodatei gebannt, sagt zum Beispiel Shamisen-Spielerin und Sängerin Yuka Snell über dieses Album, das Ende November erscheint. Ursprünglich wurde die Band Mitsuna als Shamisen-Trio gegründet, doch heute gibt es nicht nur Shamisen-Spielerinnen, sondern auch einen Perkussionisten und einen Kontrabassisten. Diese 2 Stunden Funk und Welt drehen sich heute um Levante-Stimmen, nicht nur aus der Gegenwart, um mesopotamische Nachbarn, also um die Musik der Armenier, Kurden und Türken, aber auch um Obertongesang. Von Japan und der Mongolei geht's jetzt wirklich an die Küsten der Levante, ans östliche Mittelmeer. Seit Jahrzehnten von Krisen gebeutelt, hat der Libanon trotzdem nicht nur eine panarabische Diva wie Feyruz, sondern auch eine überaus reiche aktuelle Musikkultur hervorgebracht, zu erleben vom 29. Oktober bis zum 1. November in der Elbphilharmonie in Hamburg, in sehr schöner Breite, von traditioneller Oud-Musik bis hin zu arabischen Pop. Als Paris des Nahen Ostens galt die Stadt Beirut in den 60er Jahren, doch korrupte Politiker und eine instabile Region zerstörten diesen Mythos bis auf die Grundmauern. Ich schaue hier bei MDR Kultur auf Künstlerinnen und Künstler, die einen engen Bezug zum Libanon haben, wie zum Beispiel Yasmin Hamdan oder Massar, eine Band aus Deutschland, um einen libanesischstämmigen Sänger, die zur Transvokale nach Frankfurt Oder kommt, oder Tanja Saleh, die in Hamburg in der Elbphilharmonie auftritt Ende Oktober. Yasmin Hamdan, die kommt aus der Electro-Indie-Underground-Szene, die in den 90er Jahren in Beirut entstand, und sie wurde mit Soap Kills international bekannt. Damals war das ihr Duo mit Zaid Hamdan. Doch ihr Lebensweg brachte sie nach Paris und dort hat sie dann schon 3 Soloalben herausgebracht. Ihre Existenz ist eine nomadische, hat sie mir einmal erzählt. Der Song Hon zum Beispiel, der entstand nach der Riesenexplosion im Hafen von Beirut vor einigen Jahren. Damals gab es hunderte Opfer. Dieser Song beschreibt ihre Ohnmacht in der Ferne und die Unmöglichkeit, wirklich zu helfen. Die beklemmende Atmosphäre von Hon, was hier bedeutet, bezieht sich aber nicht nur auf Beirut, sondern auch auf die gewaltvolle Gegenwart im Nahen Osten. Gaza versinkt immer mehr in Schutt und Asche und Hamdan ist auch davon betroffen. Sie hat in einer Schreibblockade vor einigen Jahren von einem befreundeten palästinensischen Dichter, der Anas Alaili heißt, ein Gedicht erbeten. Und dann konnte sie selbst ihre Gefühle in Worte fassen. Das Ergebnis heißt Hon.

Yasmin Hamdan lebt in Paris, aber sie hat ihre Wurzeln in Beirut nie gekappt. Dort ist ihre Familie zu Hause, Cousins, Cousinen, ihre Eltern. Dort hat sie als Jugendliche die Musik von Feyrouz und anderer Sängerinnen auf Platten entdeckt und gesammelt und weiterverarbeitet. Bis heute samplet sie Fragmente aus dieser Plattensammlung. Ein Teil ihrer Familie kam aus Palästina in den Libanon und hat immer wieder Phasen starker Gewalt erlebt, nicht nur im Bürgerkrieg im Libanon. Und Yasmin Hamdan erzählt, dass sie oft nur in einen Überlebensmodus geschaltet hat. Sie singt: Ich erinnere mich, ich vergesse. Mord ist normal, Verzerrung ist normal, Fiaskos sind normal, Plünderung ist normal. Manipulation ist normal, Einschüchterung ist normal, Hysterie ist normal, Verzweiflung ist normal. Yasmin Hamdan mit I Remember, I Forget.

Jasmin Hamdan bei MDR Kultur Bayern 2 in Bremen, 2 in den Late Night Sounds. Sie hören Funk und Welt jeden Mittwoch neu. Gerade tourt die Sängerin mit Konzerten in Athen und Tunis und auch in Istanbul. Seit 10 Jahren ist die folgende Band auf Tour, Massar. Und sie erspielte sich ein Publikum in Ost und West, in Aserbaidschan, im Libanon, in Tunesien, aber auch in England, Österreich oder der Schweiz. Kennengelernt haben sich die 4 Musiker beim Studium in Dresden und Rostock. 2021 bekam Massar den Deutschen Jazzpreis in der Kategorie Vocal Album des Jahres und 4-fach waren sie für den Opus Klassik nominiert. Rabbi Lahoud erhielt zudem den WDR Jazzpreis, dieser unglaublich tolle Sänger und auch Texter. Das aktuelle Album Bait erschien 2023 und beschreibt auch die Suche nach Heimat oder einem Zuhause anderswo.

Massa live bei der Transvokale in Frankfurt am 13. November. Die nächste Künstlerin, die lebt nicht mehr im Libanon, Tanya Saleh. Brainwash heißt ihr Song und der Text besagt Folgendes. Geschichtsbücher erzählen nie die Geschichte der Verlorenen, der Einsamen, der Gescheiterten. Dafür macht das ihr Song.

Dieses Lied hat etwas Beklemmendes, beziehungsweise das Video dazu, das sie noch in Beirut produziert und aufgenommen hat. Ihr neues Album ist allerdings eine skandinavisch-libanesische Koproduktion. Es heißt Fragile oder Fragile und sie liegt auf dem Cover in einem offenen uralten Koffer, symbolisch wohl für ein Leben auf der Flucht, ohne Heimat, ohne Sicherheiten, ohne Familie. Tanja Saleh live in Hamburg beim Libanon-Festival Ende Oktober mit Bands, zum Beispiel Sanam, die ich vor 2 Jahren in Marseille gehört habe und dann noch einmal beim Ruderstadt-Festival. Und als erster Abschied von Beirut hier bei Funk und Welt tauchen wir ein tief ins kulturelle Gedächtnis der Libanesen mit der Stimme von Feirouz. Die über 90-jährige ikonische Sängerin wollte nie ihre Heimat verlassen, auch nicht im Bürgerkrieg. Sie singt: Ich habe ein Haus und ein kleines Stück Land. So wohnt nun Frieden in mir. Ich würde mein Land nicht für alles Gold der Welt verkaufen. Der Boden meines Landes ist der Boden des Paradieses. Und darin schläft die Zeit. Feirouz.

Fairuz wird oft als Seele des Libanon, als Nationalsymbol bezeichnet und ist eine Ikone in der gesamten arabischen Welt. We Want Sounds hat letztes Jahr das Album Chat Iskandaria von 1987 remastered und wieder veröffentlicht. Damals sang sie klassische Songs der Rabbani-Brüder, begleitet von traditionellen Orchesterarrangements.

Weniger orchestral als bei Ferus, dafür immer noch mediterran und doch sehr fest in einer sprachlichen Minderheit verwurzelt, ist die Musik der Band Gigi Denisa. Unterstützt von Musoté als künstlerischen Berater, hat diese Band eine warme Klangidentität entwickelt, beeinflusst von Volksmusik okzitanischer Herkunft. Und hier wird der Mond besungen.

Luis Pastorelli ist Autor, Komponist, Performer und Gründer des Carnaval Independent Niçois. Das ist Nizzas alternativer Karneval. Er ist Leadsänger der Reggae-Band Nux Vomica aus Nizza und hat sich schon immer von den sozialen Gemeinschaften, der Geschichte, der Kultur, den mündlichen Überlieferungen seiner Heimatstadt Nizza inspirieren lassen. Darüber hinaus engagiert er sich seit Jahrzehnten für die Wiederbelebung der okzitanischen Kultur. Man denke nur an Bands wie Massilia Sound System, die da Vorreiter waren. Mit Gigi de Nisa geht's jetzt an die Ufer des Mittelmeers, aber auch bis nach Brasilien.

Sprachen bewahren Geschichte und Geschichten, wie hier das Okzitanische. Ich war kürzlich im Baskenland und in Bilbao gibt es jetzt viel mehr Sprecher von Baskisch als noch vor 10 Jahren. Das macht große Hoffnung für regionale Kulturen. Auch das Okzitanische könnte wieder aufleben. Die Bands zum Revival gibt es schon, seit mehr als 30 Jahren zwischen Nizza, Marseille und Biarritz. Cocagna ist eine neuere Band und die bündeln gleich ihre sanften Kräfte mit Lucas Santana, der ein ganzes Album seiner brasilianischen Sprache, dem brasilianischen Portugiesisch und vielen ihrer Schwesteridiomen gewidmet hat zuletzt. Das Album heißt Brasiliano.

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2: 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Um 18 Uhr mit Alexander Tierhorst. US-Präsident Donald Trump hat eine Vereinbarung zwischen Russland und der Ukraine verkündet. Trump sprach von einer Energiewaffenruhe. Diese gelte mit sofortiger Wirkung. Einzelheiten nannte er nicht. Der ukrainische Präsident Volodymyr Zelensky sagte dem US-Portal Axios, die Ankündigung sei für ihn neu. Sein Land sei aber bereit, Angriffe auf russische Ölraffinerien einzustellen, wenn Russland die ukrainische Energieinfrastruktur verschone. Moskau äußerte sich noch nicht. Nach einem geplanten Anschlag auf Polens Ministerpräsident Donald Tusk hat die Polizei einen Verdächtigen festgenommen. Das gab Tusk selbst bekannt. Es handelt sich um den Mann, der mit einem Attentat gedroht habe. Details wurden nicht genannt. Die Behörden hatten zudem Hinweise erhalten, dass auch Verteidigungsminister Władysław Kosiniak-Kamysz ein Ziel sein könnte. Der polnische Geheimdienstkoordinator erklärte, man nehme die Anschlagsdrohungen tot ernst. Der ukrainische Präsident Volodymyr Zelensky hat sich offen für Wahlen in seinem Land erklärt. Zelensky sagte dem US-Sender ABC, Präsident Donald Trump müsse Kreml-Chef Wladimir Putin zu einer 60-tägigen vollständigen Feuerpause bewegen. Dann hätte die Ukraine Zeit, Neuwahlen zu organisieren. Trump hatte gestern erklärt, es sei an der Zeit, dass die Ukraine einen neuen Präsidenten bekomme. Wahlen während des Krieges sind per Gesetz nicht erlaubt. Berlins Wirtschaftssenatorin Franziska Giffey von der SPD lehnt Sondierungsgespräche ihrer Partei mit der Linken ab. Die frühere regierende Bürgermeisterin erklärte, das Verhalten einiger linke Politiker sei schädlich für die Stadt. Eine Koalition mit dieser Partei einzugehen, halte sie für nicht vertretbar. Linke, Grüne und SPD hatten am Freitag eine Antisemitismusstrategie vereinbart und damit den Weg für Sondierungsgespräche freigemacht. Inzwischen haben sich 120 linke Politiker öffentlich gegen diese Vereinbarung gestellt. In der Fußball-Bundesliga bleibt Mönchengladbach punktlos. Gladbach unterlag in Köln 1:2. Das Spiel wurde zwischenzeitlich unterbrochen, weil sich Fans beider Vereine im Stadion eine Schlägerei geliefert hatten. Zudem wurden Böller und Leuchtraketen gezündet. Es dauerte mehrere Minuten, bis die Polizei einschritt. In der zweiten Bundesliga gab es folgende Ergebnisse: Hertha BSC Greuther Fürth 2:1, St. Pauli Karlsruhe 2:0 und Bochum Bielefeld 0:1. Das waren die Nachrichten. Das Wetter, die Temperaturen von 17 Uhr. Auf dem Brocken Nebel bei 3 Grad. Chemnitz wolkig 10, Dresden wolkenlos 12 Grad. Eisenach wolkenlos 11, Erfurt stark bewölkt 11 Grad, Fichtelberg stark bewölkt 3. Gera stark bewölkt 11 Grad, Görlitz wolkig 10. Halle 12 Grad, Leipzig 10, Magdeburg wolkig 13, Meiningen wolkig bei 10 Grad. Die Vorhersage, wechselnd bewölkt mit einigen Schauern noch, geht es in den Abend 8 bis 12 Grad zunächst und windig. Nachts nach Osten abziehende Schauer, der Wind lässt nach 9 bis 4 Grad die Tiefstwerte. Morgen erst zum Teil dichte Wolken und Nebel, danach häufiger Sonne, vereinzelt nur Schauer, 12 bis 16 Grad. Und am Dienstag erst neblig trüb, dann zeitweise Sonne, später ab und zu Regen. Die Temperaturen steigen leicht. MDR Verkehrsdienst. A2 Richtung Hannover zwischen Eilsleben und Marienborn-Helmstedt. Stau und stockender Verkehr. Es dauert eine Viertelstunde länger. Die B247 ist nach einem Unfall gesperrt am Abzweig Dingelstedt. Soweit der MDR Verkehrsdienst. Die Zeit 18.04 Uhr. 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
3: Ich bin Gert Friedrich, Sie sind bei Funk und Welt. Es geht um Levante-Stimmen, mesopotamische Nachbarn und Obertongesang, aber auch um viel mehr bei MDR Kultur Bayern 2 und Bremen 2. Sie finden uns bei ARD Sounds und bei mdrkultur.de auch als Podcast. Diese Stunde bringt Porträts von zwei Künstlerinnen und Künstlern. Einmal geht es um die palästinensische Sängerin und Kanonspielerin Christine Syed, denn die kommt am 10. Oktober ins Malzhaus nach Plauen. Und wir können auch Erdem Pancarji näher kennenlernen. Das ist ein kurdisch-türkisch-deutscher Musiker. Er ist auf Europatour und lebt in Aschaffenburg. Auf Tour ist auch dieses Kollektiv, allerdings in Großbritannien, Samuel Sundar Frick.

Tiefe ist eine neue Single von Les Amazones d'Afrique und eine mehrsprachige Feier der Liebe. Es geht hier um vier Stimmen und vier geografische Herkünfte. Das neueste Mitglied der Band Adeola kommt aus Nigeria. Eine Sängerin aus der Republik Kongo, Dobe Gnaoure von der Elfenbeinküste und Mama Niketa aus Mali. Zusammen singen sie auf Yoruba, Lingala, Bembe, Bete und Bambara. Sie feiern den Geist des Gemeinsam sind wir stärker in diesem Bandprojekt Les Amazones d'Afrique. Und sie vereinen Stimmen aus verschiedenen afrikanischen Ländern und der Diaspora und setzen sich dafür ein, dass Geschlechtergerechtigkeit endlich mal entsteht und Gewalt offen angeprangert wird, nicht nur Gewalt gegen Frauen. Mandinge-Tradition mit Jazz, Indie und Funkmusik verbinden sie und wer sie live erleben möchte, muss nach Großbritannien reisen, da touren sie gerade. Vorhin gab es schon wichtige Stimmen aus dem Libanon bei Folk und Welt hier in den Late Night Sounds und auch aus der libanesischen Diaspora. Die nächste Künstlerin gehört zur jüngeren Generation einer palästinensischen Musikergemeinschaft. Sie wurde traditionell ausgebildet und suchte dann ihren individuellen Weg, ihre Freiheit. Christine Saed lebt jetzt in Frankreich. Denn man hört sehr wenig aus der palästinensischen Musikszene, der Krieg in der Region, in Gaza vor allen Dingen, oder die Gewalt auch im Westjordanland, wo ihre Eltern heute leben, überdeckt fast alles. Die palästinensische Sängerin, Komponistin und Kanonspielerin Christine Saed ist in Paris zu Hause und hatte die Veröffentlichung ihres Solo-Debüts Kamakuntu immer wieder verschoben.

0: Kamakuntu heißt das Debütalbum von Christine Saed. Das war hier der Titelsong seit 2013. Da war sie blutjung, lebt die Musikerin in Paris, wo sie damals ein Kompositionsstudium begonnen hat. Sie hat ihre Kindheit und Jugend in der Altstadt von Jerusalem und in Ramallah verbracht, im Westjordanland. Und früheste Erinnerungen flossen in ihr Debütalbum.
1: So Kamakuntu reminds me of this experience and
2: es erinnert mich an diese Erfahrung. Und es ist sehr wichtig, weil es von dem Feigenbaum hinter dem Haus meiner Eltern spricht, der jetzt tatsächlich weg ist. Er wurde zerstört. Es ist nicht mehr da, das Haus meiner Kindheit. Ich war nicht älter als ein Jahr und ich erinnere mich an die Schaukel, die meine Eltern an diesem Baum hatten. Ich war mir nie sicher, ob sie nur ein Seil hatte oder einen Sitz aus Holz. Aber ich erinnere mich an den Geruch und das Geräusch. Es ist also wie ein Traum. Und das ist es, was ich mit Kamakuntu meinte. Kamakuntu bedeutet, wie ich war. Denn wir wissen das nie so genau. Wir verändern uns ständig, wenn wir uns bemühen, uns selbst zu finden. Eine meiner Großmütter lebte in Jerusalem und die andere in Ramallah. Sie lebte in der Nähe und kümmerte sich immer um den Garten und insbesondere um die Bäume. Der Feigenbaum stand in Ramallah.
1: The Fig Tree in Ramallah.
0: Sagt Christine Saed hier bei Funk und Welt in den Late Night Sounds. Das Geräusch der Schaukel, die in einem Feigenbaum hängt. Ihr Knarren dringt nachts durch das Fenster. So wie der Duft der Blätter, schreibt die Musikerin im Booklet zu Kamakuntu. Aufgewachsen ist sie in einer musikliebenden palästinensischen Familie mit älteren Brüdern, die Perkussionsinstrumente oder Lauten lernten wie Ut oder Balama. Doch sie, die jüngste Schwester, entschied sich für die gezupfte, trapezförmige Kastenzither. Das Instrument gilt als Königin der arabischen Kunstmusik und wird traditionell eher in Ensembles gespielt und weniger solistisch. Beim nächsten Song, Safartu, fungiert das Kanun jedoch fast wie ein Klavier. Es begleitet durchgehend den Gesang, wie sonst vielleicht eine Gitarre. Und man hört die palästinensische Sängerin im Duett mit dem Singer-Songwriter Piers Faccini, ein guter Freund, mit dem sie gerade wieder im Studio war und der bei diesem Song auch Bass gespielt hat.
2: 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Mein Herz auf den Treppenstufen zurücklassend, glänzend wie eine silberne Nadel. Ich wünschte, du hättest es in deine Zöpfe eingeflochten. Du hast dich entschlossen, unter dem silbernen Mond zu gehen. Deine Entscheidung. Du hast mein Herz in der Luft schweben lassen. Es flog wie ein Taschentuch über den Bäumen. Ich wünschte, du hättest es in deine Taschen gepackt.

0: Safartu heißt Trennung auf Arabisch. Den Text hat Hussein al-Barghouti geschrieben. Das ist ein Lyriker, Dramatiker, Philosoph, Gründer des palästinensischen House of Poetry in Ramallah gewesen. Mit ihm und vielen anderen Menschen teilt die junge Musikerin Christine Zayed die Erfahrung des Exils.
1: When I first read him, I was a teenager.
2: Und als ich ihn zum ersten Mal las, war ich ein Teenager. Er hat viel über den Mond geschrieben. Er hatte eine Menge Symbolik in seinem Werk und er fühlte sich immer im Exil, selbst wenn er in seinem eigenen Land war. Wie er über das Meer, den Mond, die Natur im Allgemeinen und über seine Beziehung zu seiner Mutter und den Menschen um ihn herum schrieb, wie er den Wahnsinn und die Vernunft sah, seine Beziehung zu Palästina, zu sich selbst, das hat mich eigentlich immer angesprochen.
0: Christine Zayed wird hier gleich bei Funk und Welt auch Harimi singen. Das ist ein Text von Merwat Nawaz, auch sie Palästinenserin. Vertont hat das Stück Zayeds älterer Bruder Basel, der bei diesem Song die Laute Balama und Klavier spielt. Mit dabei ist auch ihr anderer Bruder Josef an arabischen Perkussionsinstrumenten und ein guter Freund, der Serbe Marko Djordjevic am Akkordeon, mit dem Christine Zayed unglaublich viel Balkanmusik gehört hat, immer wenn sie zusammen Auto gefahren sind. Harimi ist ein nostalgisches Liebeslied geworden, im Dreivierteltakt etwas ungewöhnlich. Man hat aber sofort ein Bild vor Augen, zwei Menschen, die Walzer tanzen in einem schummrigen Ballsaal.

0: Das Wort Harimi bedeutet im Arabischen mein Rivale. Ein Geliebter kann auch zum Feind werden, das beschreibt dieser Text. Auf dem Album Kamakuntu, da ging es aber vor allem um Freundschaft und Vertrautheit. Oft waren nur zwei, maximal drei andere Musiker und Musikerinnen mit im Studio. Und dadurch haben diese Aufnahmen etwas sehr Intimes, auch etwas Neues. Man spürt die emotionale Nähe im Raum und immer steht das Kanun im Zentrum, auch wenn dieses Instrument oft andere Rollen in den Arrangements übernimmt als in der Tradition. Bei dem Song, den wir gerade hörten, ersetzte es den Bass und spielte auch die Melodie. Doch Christine Sayed, die kann noch vieles mehr auf diesem Instrument. Mit ihrem aktuellen Trio kommt sie nach Deutschland zu einem einzigen Konzert zum Vorherbst ins Malzhaus Plauen am 10. Oktober. Sie bringt ein Stück palästinensischer Heimat mit, obwohl sie ihre Freiheit, wie sie sagt, erst in Frankreich gefunden hat.
1: And I think freedom in this case is both in the
2: Freiheit meine ich in diesem Fall sowohl im physischen als auch im symbolischen Sinn. Und ich war davon sogar musikalisch betroffen. Als ich dort lebte, konnte ich mich beispielsweise auf der Bühne nicht ausdrücken. Ich wusste nicht, wer ich war, denn man wird ständig neu definiert, reformiert und deformiert durch die politische und soziale Situation. Und ich schränkte mich selbst ein. Ich gab mir selbst auf der Bühne immer nur einen winzigen Freiraum. Und das erkannte ich, als ich nach Frankreich kam. Denn in Frankreich hatte ich die ganze Bühne für mich, aber ich hatte immer noch dieselben Gewohnheiten. Das versetzte mich eine Zeit lang in einen Zustand der Depression. Ich konnte nicht weitergehen und musste etwas dagegen tun. Ich musste etwas ändern.

Christine Syed hier mit Piers Faccini. In den Late Night Sounds auf Tour geht sie mit Sylvain Barou unter anderem, der alle möglichen orientalischen und bretonischen Blasinstrumente beherrscht, und mit einem weiteren Musiker, wahrscheinlich aus dem Iran. Die nächste Band muss ich nicht vorstellen. Die Lungenkraft dieser Männer spricht für sich. Seit 30 Jahren tourt Fanfare Ciocărlia aus Rumänien. Live am 20. Oktober in Dresden bei den Jazztagen kann man sie erleben im Parkhotel, auch mit diesem Demon Dance.

Die Fanfare Ciocărlia aus Rumänien, das sind alles Roma-Musiker. Diese Band würde es wahrscheinlich nicht geben, wenn osmanische Truppen nicht ihre Blasinstrumente mit auf den Balkan gebracht hätten oder die Habsburger Militärblaskapellen oder beide. Denn in der rumänischen Volksmusik dominierten Hirtenflöten wie Kaval oder A Cappella-Gesang. Seit die Menschen im Dorf Zece Prăjin bei Roman in Moldau zurückdenken können, lernen die Jungen dort Klarinette, Trompete, Tuba. Die pumpenden Beats der Fanfare Ciocărlia klingen ein wenig wie Techno auf Blech, live auch am 19. Oktober im Objekt 5 in Halle. Folk und Welt in den Late Night Sounds bei MDR Kultur Bayern 2 und Bremen 2 gibt's jeden Mittwoch. Und wir bewegen uns jetzt von Aschaffenburg über Anatolien bis nach Mesopotamien, nahe der türkischen Grenze zum Iran und Syrien, mit der Musik von Erdem Pancarci. Das ist ein in Deutschland geborener Musiker, der seine multiplen Wurzeln entdeckt und feiert.

0: Ömrüm Tükendi ist ein Klagelied über verlorene Liebe und vergangene Zeit, aber es greift auch zentrale Motive der Aschik-Tradition auf. Sehnsucht, Opferbereitschaft, spirituelle Reise und schließlich das Scheitern. Ömrüm Tükendi ist aber ein neues Lied im Stil der Aschik-Tradition aus Anatolien nach einem Text von Chafar Zalman. Die Musik dazu schrieb Erdem Pandaji, doch es sang Chafar Zalman.
1: Das ist mein Patenonkel, ein sehr wichtiger Kulturschaffender, der in den letzten 40 Jahren Hunderte und Hunderte Barlama-Schüler unterrichtet hat. Und der ebenfalls ein sehr wichtiger Influence für meinen Vater und für meinen Onkel war, musikalisch gesehen. Also er gilt bei uns in den Kreisen als eine sehr, sehr respektierte und sehr wissende Person bezüglich der Kultur, ja. Und diese Texte sind von ihm in den letzten 40, 50, 60 Jahren geschrieben worden. Und irgendwann wollte ich sein Archiv digitalisieren und da sind mir diese Texte halt unter die Finger gekommen und habe dann eben zu zwei von denen auch eben diese Songs komponiert.
0: Auf seinem erst im letzten Jahr erschienenen Album Mythos of Aschik widmet sich der Aschaffenburger Musiker Erdem Pandaji einem der ältesten Erzählgenre Anatoliens und Mesopotamiens, der Aschik-Tradition. Dieses Erbe, getragen von Wandermusikern, Geschichtenerzählern und spirituell Suchenden, ist so etwas wie eine Brücke zwischen Volksdichtung, Mystik und sozialer Realität. Und dieses Erbe lebt weiter, auch dank Erdem Pandaji.
1: Die Aschik-Kultur an sich ist ja eine sehr alte Kultur. Und so wie sie damals ausgeübt wurde, wird sie heute nicht mehr ausgeübt, weil ich jetzt mit meiner Langhalslaute auf dem Pferd nicht von Dorf zu Dorf hier in Unterfranken reise, sondern wir spielen das in Konzertsälen, in Opernsälen und Theatern. Und deswegen heißt das Album erstmal Mythos of Aschik. Es gab mal so etwas wie den Aschik und vielleicht sollten wir mal hinterfragen und überdenken, wie das denn heute eigentlich aussehen könnte.
0: Erdem Pandaji hat in Unterfranken zuerst das Spiel auf der anatolischen Langhalslaute des Sars gelernt. Parallel dazu Schlagzeug. Später kamen autodidaktisch Dutzende andere Instrumente dazu. Gitarre, die Kniegeige, Kemenche, die anatolische Langhalslaute Tembur, die große Divan-Sars. Doch er möchte nicht nur klangliche Vielfalt zeigen im Konzert, wie auf seinen Aufnahmen, sondern auch die Vielfalt der Kulturen und Sprachen Anatoliens und Mesopotamiens. Darum findet man auf Mythos of Aschik sehr alte türkische Texte, Lyrik von Sufi-Dichtern oder alevitischen Poeten, die er neu vertont hat, aber auch traditionelle kurdische Liebeslieder aus der Gegend um Dersim, wie Gulizer.

0: Hier hat Erdem Pandurdir eine Kniegeige aus Persien gespielt, denn sie ähnelt der menschlichen Stimme und er liebt ihren Klang. Gulizer war übrigens ein Fundstück aus dem kurdischen Musikarchiv von Radio Jerewan in Armenien und das ist jetzt kein Witz. Dort wurden über viele Jahrzehnte in der Sowjetunion kurdische Lieder gesammelt und ausgestrahlt. Diese Volksweise kam erst ganz zum Schluss auf sein Album, sagt Erdem Pandurdir. Aber dieses Lied ist auch eine Hommage an die Sammler dieser Musik, die viel getan haben für die kurdische Kultur.
1: Es hat ja auch einen politischen Hintergrund. In den 50er, 60er Jahren, als die kurdische Sprache in der Türkei zum Beispiel noch verboten war, taten sich eben diese Künstler in Armenien zusammen und haben diese wunderschöne Radiosendung ausgestrahlt. Die konnten dadurch halt über 900 Volkslieder retten. Und Anfang des letzten Jahres, da war das Album zu 90% fertig und es hat noch ein Lied gefehlt. Und dann bin ich nach Lissabon alleine und bin da 4 Tage lang durch die Straßen gewandert, geschlendert und habe nur das Archiv gehört, in der Hoffnung, da ein Lied zu finden, was noch zum Album passen könnte. Und da bin ich auf dieses Lied Gulizer gestoßen. Und also wenn man

0: ihn seit seiner Kindheit.
1: Ich bin schon sehr traditionell aufgewachsen, was den musikalischen Einfluss angeht. Parallel dazu hat mein Vater auch zu Hause sehr viel Jazz gehört. Also meine Mutter hat traditionelle Musik gehört und mein Vater hat Chick Corea Elektroakustik Band gehört. Und also das war so ein sehr gemischtes Ding. Und dann habe ich irgendwann so den Weg in die Popmusik für einige Jahre gefunden. Und danach, wenn man sich quasi mit der Weisheit des Lebens beschäftigt, so Mitte 20er rum, habe ich gemerkt, dass es quasi schon so schöne Gedichte gibt, die seit fast 1000 Jahren geschrieben wurden. Und wer bin ich denn, dass ich hier anfange, jetzt irgendwelche Liebesgedichte zu schreiben, wenn es dann so ein Riesenarchiv an tollen Gedichten gibt, deren man sich bedienen kann und einfach dazu komponieren kann.
0: Erzählt Erdem Pandjagi hier bei Funk und Welt in den Late Night Sounds, zu hören bei MDR Kultur Bayern 2 und Bremen 2. Und unerwartet ist das Ende seines Albums. Mit diesem Lied enden auch die meisten Konzerte von Erdem Pandjagi. Demnächst geht er wieder auf Tour von Aschaffenburg aus. Die Stationen sind Augsburg, Essen, Heidelberg und Bonn. Veres Sera Gulistane basiert auf einem Text von Fekir Teheran. Es geht auch hier um irdische und spirituelle Liebe, aber auch um einen Blick in ein utopisches Paradies.
1: Das läuft gut, aber wir haben immer mal wieder natürlich türkische ältere Opas, die dann halt ganz laut in die Menschenmenge rufen, ach, wir sollen jetzt Kurdisch singen oder so. Und dann sage ich, ja, wir singen jetzt alle zusammen Kurdisch, ne? Auch wenn sie das vorher noch nie gemacht haben. Und deswegen, also das erfüllt schon genau seinen Zweck, wenn man da an diese Grenzen stößt, ja. Und der Songtitel, der bedeutet, lass uns zur Ausschau in den Rosengarten gehen. Und dieser Rosengarten ist eben diese schöne Zukunft, die wir uns alle erhoffen. Und deswegen ist es ein sehr besonderer und bewegender Moment, wenn wir das halt auf den Konzerten mit mehreren hunderten Leuten gleichzeitig zusammen singen. Also da passiert dann schon emotional sehr viel, ja.

Erdem Pandjadi und Band live am 18. Oktober in Augsburg im Abraxas Theater, am 31. Oktober in Essen im Katakombentheater, am 7. November in Heidelberg und am 22. November im Beethovenhaus im Kammermusiksaal in Bonn. In den Late Night Sounds gab es heute viele Stimmen von der Levante zu entdecken, auch die von Yasmin Hamdan. Auch sie stammt von den östlichen Ufern des Mittelmeers. Sie hat die ersten Alben mit ihrer Band Soapkills aufgenommen, dann gab es einen Gastauftritt.

wird bei Jim Jarmusch im Film Only Lovers Left Alive. Und dann entwickelte sie ihr Solowerk als selbstbestimmte Musikerin. Die libanesische Singer-Songwriterin und Schauspielerin hat mit Yanas und Al-Jamilat eine Handschrift zwischen arabischen Tonleitern, Trip-Hop und Poesie entwickelt. Beirut ist ein Song über ihre Heimatstadt. Arak trinken, Karten spielen, Rennpferde anfeuern, Taubenjagd, die Essenz von Beirut. Die Menge, die verführt, herumfahren, herumalbern. Das ist alles, was den Bürgern von Beirut im Kopf herumgeht. Beirut, eine Blume, fern ihrer Heimat. Oh, ihre Schönheit, ihre guten alten Zeiten. Das bedeutet das Ende. Alles vergeudet, verwelkend, alle arbeitslos, hoffnungslos, ruiniert und verrostet, verhext und verflucht. Diese Händler von Beirut, oh, dieses stolze Gehabe, dieses Leben in Saus und Braus, maßlose Verschwendungssucht, explodierende Eitelkeit. Beirut erstickt daran. Yasmin Hamdan.

Beirut, so klingt ein Abgesang, ein zärtlicher auf eine Heimatstadt. Beirut von Yasmin Hamdan. Der Song stammt vom Album Yanas. 2012 ist das erschienen. Tengaton, das sind vier Männer mit jeweils 10 Jahren Altersunterschied. Sie alle kommen aus Musikerfamilien und sind in verschiedenen mongolischen Provinzen aufgewachsen. Unter anderem in der Wüste Gobi im Altaigebirge. Das ist die Wiege des Kömi-Gesangs, des Kehlkopfgesangs. Und auch in der Region Selenge im Norden des Landes, wo eine Steppenlandschaft herrscht. Die Musik von Tengaton, die schöpft aus prägenden Elementen der mongolischen Kultur. Man hört die Pferdekopfgeige, Morenghur, und man hört den faszinierenden Kehlkopfgesang. Live können Sie Tengaton hören am 30. Oktober in Bad Homburg, am 15. Oktober bis zum 17. Oktober bei einem Festival in Strasbourg in Frankreich. Und vom 13. bis 15. November tritt das Tengaton-Ensemble zusammen mit der Laubtenkompanie in Berlin in Humboldt-Forum auf. Es soll auch ein Konzert geben am 31. Oktober in Berlin. Da steht der Ort aber noch nicht fest. Diese Sendung finden Sie wie immer bei ARD Sounds. Ich bin Gert Friedrich. Danke fürs Lauschen. Und das hier ist Tengaton.

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1: Um 19 Uhr mit Alexander Terhorst. Die neuen Agrar- und Verbraucherminister der Union haben sich in einem Brief an Kanzler Friedrich Merz gegen die geplante Zuckersteuer ausgesprochen. Darin heißt es, die Zuckersteuer belastet den Kauf bestimmter Lebensmittel unnötigerweise zusätzlich. Ein solcher Eingriff in den Markt sei in der aktuellen wirtschaftlichen Situation der Agrarbetriebe nicht vermittelbar. Der richtige Weg für eine Zuckerreduktion seien Aufklärung, Ernährungsbildung und Eigenverantwortung. Den Brief haben auch die mitteldeutschen Minister unterzeichnet. US-Präsident Donald Trump hat eine Vereinbarung zwischen Russland und der Ukraine verkündet. Trump sprach von einer Energiewaffenruhe. Diese gelte mit sofortiger Wirkung. Einzelheiten nannte er nicht. Der ukrainische Präsident Volodymyr Zelensky sagte dem US-Portal Axios, die Ankündigung sei für ihn neu. Sein Land sei aber bereit, Angriffe auf russische Ölraffinerien einzustellen, wenn Russland die ukrainische Energieinfrastruktur verschone. Moskau äußerte sich bisher nicht. Der ukrainische Präsident hat sich offen für Wahlen in seinem Land erklärt. Zelensky sagte dem US-Sender ABC, Präsident Donald Trump müsse Kreml-Chef Wladimir Putin zu einer 60-tägigen vollständigen Feuerpause bewegen. Dann hätte die Ukraine Zeit, Neuwahlen zu organisieren. Trump hatte gestern erklärt, es sei an der Zeit, dass die Ukraine einen neuen Präsidenten bekomme. Wahlen während des Krieges sind in der Ukraine per Gesetz nicht erlaubt. Nach einem geplanten Anschlag auf Polens Ministerpräsident Donald Tusk hat die Polizei einen Verdächtigen festgenommen. Das gab Tusk selbst bekannt. Es handelt sich um den Mann, der mit einem Attentat gedroht habe. Wer er ist, blieb zunächst unklar. Die Behörden hatten zudem Hinweise erhalten, dass auch Verteidigungsminister Władysław Kosiniak-Kamysz ein Ziel sein könnte. Der polnische Geheimdienst sprach von einer todernsten Drohung. In der Fußball-Bundesliga bleibt Mönchengladbach punktlos. Gladbach unterlag in Köln 1:2. Das Spiel wurde zwischenzeitlich unterbrochen, weil sich Fans beider Vereine im Stadion eine Schlägerei lieferten. Zudem wurden Böller und Leuchtraketen gezündet. Es dauerte mehrere Minuten, bis die Polizei einschritt. In der zweiten Bundesliga gab es folgende Ergebnisse: Hertha BSC, Greuther Fürth 2:1, St. Pauli Karlsruhe 2:0 und Bochum Bielefeld 0:1. Das waren die Nachrichten. Das Wetter, die Temperaturen von 18 Uhr. Beziehungsweise heute Nacht wenige Schauer, 8 bis 3 Grad, morgen 12 bis 17, 19 Uhr und 3 Minuten. Nun das Wetter, heute Nacht wenige Schauer, stellenweise Nebel, 8 bis 3 Grad, morgen gebietsweise Nebel und Hochnebel, später Sonne, Quellwolken und einzelne Schauer. Sonnenuntergang in Halle war heute um 18.28 Uhr, Sonnenaufgang morgen ist dann um 7.31 Uhr. Am Dienstag nach Nebel heiter, im Westen etwas Regen und leichter Temperaturanstieg. MDR Verkehrsdienst. A2 Richtung Hannover zwischen Alsleben und Marienborn-Helmstedt. Stockender Verkehr, 15 Minuten Verzögerung. Soweit der MDR Verkehrsdienst. Die Zeit 19.04 Uhr.
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1: Soundtrack meines Lebens, wenn Musik Erinnerungen lebendig macht. So war vorgestern ein besonderes Konzert überschrieben, zu dem MDR Klassik in den MDR Orchestersaal an den Leipziger Augustusplatz eingeladen hat. Das MDR Sinfonieorchester spielt Werke unter anderem von Wolfgang Amadeus Mozart, Johann Sebastian Bach, Dmitri Schostakowitsch und Peter Tschaikowski. Dazu ausgewählte Popsongs, die eigens für diesen Abend für Orchester arrangiert worden sind. Einige dieser Stücke werden gemeinsam mit dem MDR Kinderchor aufgeführt. Und das Besondere daran ist, sie alle wurden ins Programm aufgenommen, weil Hörerinnen und Hörer damit ganz persönliche Geschichten verbinden. Mehr dazu gleich von Julia Menger, die durch den Abend führen wird. Und zum Auftakt spielt das MDR Sinfonieorchester unter Christian Schumann Morgenstimmung aus der ersten Per Günz-Suite von Edvard Grieg.

0: Das MDR-Sinfonieorchester unter der Leitung von Christian Schumann. Vielen, vielen Dank. Stellen Sie sich vor, Ihr Leben wäre ein Film. Sie spielen natürlich die Hauptrolle, aber welche Musik läuft da im Hintergrund, während Sie sich verlieben, während Sie weinen oder während Sie ganz normal den bisschen langweiligen Alltag bestreiten? Den Hörerinnen von MDR Klassik, MDR Kultur und MDR Jump ist da sofort was eingefallen. Ein Song, ein Stück, der das Leben so ein bisschen leichter macht und sie magischerweise über viele Jahre, teilweise sogar Jahrzehnte begleitet. Und es ist unser Privileg, hier heute in diese Leben, diese Erinnerung eintauchen zu dürfen. Und damit herzlich willkommen zum Soundtrack meines Lebens. Mit mir, Julia Menger, und herzlich willkommen, Cornelia Liebschner. Schön, dass Sie da sind.
1: Hallo.
0: Sie ist dafür verantwortlich, dass wir gerade die Morgenstimmung von Edvard Grieg gehört haben. Sie haben uns geschrieben, aber es ist natürlich viel schöner, das von Ihnen zu hören. Wann haben Sie das Stück das allererste Mal gehört? Wissen Sie das noch?
1: Ja, so ungefähr mit 10 Jahren. Also in der Plattensammlung meiner Eltern habe ich da gekramt und dann habe ich diese norwegische Musik gefunden und aufgelegt. Also genau.
0: Und wie haben Sie als 10-Jährige drauf reagiert?
1: Also wunderschön, also ich bin sowieso eine Träumerin und Fantastin und da träume ich mich einfach in Landschaften rein und sehe die Sonne aufgehen und Berge und Meer und das ist natürlich auch Norwegen, da muss man sich nicht entscheiden, wo man hinfährt.
0: Ja, und ich verrate, glaube ich, nicht so viel, wenn ich sage, damals war das Reisen noch ein bisschen schwieriger. Mit 10 wollten Sie da schon nach Norwegen oder war das eher so ein bisschen später dann im Leben, dass Sie sich so weggeträumt haben?
1: Also so mit 12, weil ich war so Fan von der Band Aha, die Norweger. Und da gab es natürlich in der DDR-Zeit nicht so viel, also an Artikeln oder Fan oder Platten oder so. Und dann habe ich einfach in der Bibliothek mir Bücher ausgeliehen von Knut Hamsun, habe das gelesen und habe Musik gehört. Und zwar die Klassik, die war ja immer frei erhältlich. Und ja, schon so in so frühen Jahren habe ich mich weggeträumt.
0: Wunderschön. Und Sie haben es uns als Soundtrack Ihres Lebens eingereicht, weil sich das Stück natürlich bis heute durch Ihr Leben zieht. Wo träumen Sie sich denn heute hin? Weg aus dem Büro? Nach Hause? Oder?
1: Auf jeden Fall in die Natur. Und es ist immer so, die Morgenstimmung ist wirklich, es beginnt ein neuer Tag für jeden. Geht's neu los, egal wie die Nacht war. Und das ist doch wunderbar.
0: Waren Sie jetzt mittlerweile mal in Norwegen?
1: Einmal, ja, und ich lieb's und ich will auch wieder hin.
0: Sehr gut. Vielen Dank für diesen wunderschönen Einstieg ins Konzert. Hat's Ihnen gefallen?
1: Ja, total gut. Ich bin ganz ergriffen. Danke.
0: Haben Sie sehr gut gemacht. Vielen Dank. Danke für Ihren Wunsch, Ihre Erinnerung. Das sind ja auch ganz intime Momente, die hier geteilt werden mit uns. Und vielen Dank auch für Ihre Wünsche, wenn Sie welche eingereicht haben. Leon hat uns bei Instagram geschrieben und hat uns geschrieben, dass ein Lied von ABBA ihn eigentlich schon sein ganzes Leben begleitet. Ich darf mal ein bisschen zitieren aus dem Instagram-Post. Es ist für mich mehr als nur ein Song. Es ist ein Gefühl von Zuhause, von Kindheit, Unbeschwertheit, Wärme und den Menschen, die mir nahe und wichtig sind. Egal, wie es mir geht, dieses Lied schafft es, immer mehr Kraft zu geben. Zum ersten Mal gehört habe ich es im gleichnamigen Film Mamma Mia. Ein kleiner erster Tipp, als ich ungefähr 5 Jahre alt war, zusammen mit meiner Mutter und ich war sofort begeistert. Und diese Begeisterung teilen wir wahrscheinlich alle für ABBA und für dieses Lied. Und weil der Soundtrack unseres Lebens natürlich perfekt klingen soll, haben wir das MDR Sinfonieorchester, den MDR Kinderchor und Tenor und Supertalent Riccardo Marinello. Mamma Mia.

Aber, wer soll das denn sein? Aber, das war ja wohl die viel bessere Version vom MDR Sinfonieorchester, dem MDR Kinderchor und Riccardo Marinello. Und den werden wir später auf jeden Fall nochmal sehen, denn auch er wird uns seinen persönlichen Soundtrack seines Lebens vorstellen. Da können Sie schon mal gespannt drauf sein. Jetzt machen wir weiter mit der musikalischen Erinnerung von Felix Herrmann. Der hat uns eine Mail geschrieben. Mein Opa war Chorsänger und Orgelbauer. Und Kein schöner Land war das erste Stück, das er mir auf der Orgel beigebracht hat. Und wir haben es wirklich andauernd gesungen. Wir waren unzertrennlich. Nach seinem Tod war ich auf einem Konzert, in dem die Solopianistin das Publikum bat, ein Lied zum Improvisieren vorzusingen. Und das war das Stück, auf das sich der ganze Saal gemeinsam einigen konnte. Es war wirklich magisch. Ich habe ein bisschen Gänsehaut, ich weiß nicht, wie es Ihnen geht. Und es wird jetzt noch mehr, ich sage es Ihnen gleich. Mit dem Volkslied Kein schöner Land in dieser Zeit.

0: Also, ich war ungefähr so zwischen 8 bis 12 Jahre alt, saß in der Küche auf meinem Kinderstuhl, hatte komplette, so sternförmig die Schuhe, von meiner Familie, fünfköpfige Familie, um mich drumherum geschaut. Meine Mutter stand entweder am Herd oder eben an der Spüle.
1: Wo sie hingehört? Hat damals natürlich nicht.
0: Ja, und wir haben dabei eine Kassette, eine geschenkte Westkassette gehört.
1: Und da war Mozart drauf, das Divertimento in D-Dur. Und dann hat Frau Winkler dazu nicht nur Schuhe geputzt oder die kleine Christiane, sondern was gemacht?
0: Ich habe dazu, immer wenn eine bestimmte Stelle kam, zusammen mit meiner Mutter die Handbewegung entsprechend gemacht. Meine Mutter mit dem Kochlöffel und ich mit der Schuhbürste.
1: Okay, Sie haben uns schon verraten, Sie spielen gar keine Geige. Aber die Handbewegung müssen wir jetzt natürlich sehen, damit wir alle wissen, was wir zur Schuhputzmusik noch dazu für Handbewegungen machen sollen. Frau Winkler, zeigen Sie uns das kurz. Ich würde abfragen beim Orchester, ob das gut aussieht.
0: Zeigen, ja, im Radio ist schlecht, aber ich zeige es jetzt einfach mal so.
1: Und dazu lief welche Stelle in dem Stück?
0: Dum, dum, dum, dum, dum, dum, dum, dum, dum, dum, dum, dum, dum, dum, dum, dum.
1: Ist das einer Geige würdig, frage ich die erste Geige. Der Daumen geht nach oben. Ein verhaltener Daumen nach oben. Frau Winkler, fürs MDR-Sinfonieorchester reicht es nicht ganz. Aber fürs Schuhputzen natürlich schon. Und stimmt es, dass sich das so als Running Gag durch Ihre Familie gezogen hat, dass Sie mittlerweile diese Bewegung sogar beim Autofahren machen?
0: Ja, das stimmt. Ich habe das einmal im Radio gehört. Stand, Gott sei Dank, an einer roten Ampel und habe dann dazu die Handbewegung gemacht. Und es war Gott sei Dank auch dunkel, sodass mich keiner gesehen hat. Aber ich habe so gedacht, ich kann dieses Stück unmöglich im Konzert hören, weil man eigentlich immer dazu diese Handbewegung macht. Es ist ja...
1: Wenn Sie nicht anders können, dann machen Sie die Handbewegung. Vielleicht machen wir alle jetzt diese Handbewegung, damit sich Frau Winkler nicht so alleine fühlt. Und wir haben jetzt alle ein Stück für unsere persönliche Schuhputzmusik. Das heißt natürlich, wir müssen mal wieder Schuhe putzen. Aber das machen Sie heute noch gerne?
0: Ja, ich liebe es tatsächlich und ich pflege meine Schuhe.
1: Also sehr gut. Am allerliebsten zu Mozart. Frau Winkler, vielen Dank für diese fantastische, wirklich fantastische Geschichte. Und wir hören jetzt das Stück dazu, das Divertimento in D-Dur von
0: Mozart.
1: Richtig.

Ich weiß ja nicht, was Sie so zum Einschlafen abends hören, aber bei Sonja Raabe war es tatsächlich unter anderem dieses Stück. Das hat sie uns geschrieben, die Toccata in D-Moll von Johann Sebastian Bach. Ja, einige von uns kennen das vielleicht nur aus Filmen, aus Gruselfilmen sogar, aus düsteren Computerspielen, aber für Sonja Raabe ist es eine wunderschöne Kindheitserinnerung. Sie hat uns geschrieben, in meiner Kindheit war es oft so, dass wenn ich schon im Bett lag, mein Vater abends an seiner Orgel noch geübt hat. Bach war immer dabei. Und auch heute noch gibt mir das eine besonders tiefe Ruhe und angenehme Erinnerung an zu Hause und an meinen Papa an der Orgel. Vielleicht sollten wir das mal probieren zum Einschlafen. Ich bin mir noch nicht so ganz so sicher, aber Sonja Raabe, vielen Dank für diese wunderschöne Erinnerung. Und es ist ja so, ein paar Takte reichen. Es ist wie bei einem Parfum. Und wir sind wieder Kind oder wir sind wieder 16, je nachdem. Simone Himmel hat uns eine Erinnerung geschickt, die mit dem Liebestraum von Franz Liszt zu tun hat und nimmt uns mit in die 90er Jahre. Ich war 16, als das russische Eiskunstlaufpaar mit diesem Lied Gold bei den Olympischen Spielen gewonnen hat. Klassische Musik war damals in meiner Klasse out und verpönt. Und ich konnte sowas nur heimlich hören. Ich war sowieso schon Außenseiterin genug. Genauso heimlich bin ich etwas verschämt zu unserem Musiklehrer gegangen, den ich gebeten habe, mir das Stück auf eine mitgebrachte Musikkassette zu spielen. Was er dankenswerterweise auch getan hat. Damit begann mein Weg zur klassischen Musik. Frau Himmel, hier kommt auf diesem Weg jetzt ein weiterer Meilenstein hinzu. Und die gute Nachricht ist, wir hören es nicht von Kassette.

Ich hoffe doch schwer, dass heute keine 16-Jährigen mehr heimlich Klassik hören müssen. Vielleicht ist es ein kleines bisschen cooler geworden. Und das Gegenteil von heimlich, das ist ja wohl mit Musik aus dem Ghetto-Blaster durch Berlin zu laufen. Das ist die Erinnerung von Jana Walocik aus Gera. Und sie nimmt uns mit in den wilden Teil der 90er, würde ich sagen. Klassenfahrt nach Berlin, schreibt sie. Wir liefen abends durch die Gegend, es lief dieser Song und wir fühlten uns groß, unangreifbar, beinahe erwachsen, selbstbewusst und die ganze Welt stand uns offen. Ich habe viele tolle Songs in meiner Jugend kennengelernt, aber nur einer weckt heute noch dieses Gefühl in mir. Vom Laut durch Berlin laufen. Und ironischerweise geht es in diesem Lied um die Stille, die man genießen soll. Depeche Mode, Enjoy the Silence. Genießen Sie das. Fühlen Sie sich groß, unantastbar und als würde Ihnen die Welt offen stehen.

eben denke, wo es nicht immer einfach war. Das waren oft Momente, wo ich gesundheitlich strauchelte, wo ich mich allein fühlte im Leben, wo er mich auch tröstete und andererseits gerade mit dem Walzer mir das Gefühl gab, tanzt durchs Leben. Und er tanzt wirklich durchs Leben mit seinem Optimismus in dieser Musik und mit seiner Melancholie, die da ebenfalls drin liegt, hat er mich oft auch getröstet, hat mir Halt gegeben und ich habe dann Luft geholt und habe die Musik gehört und das war schön. Je mehr ich in seine Biografie eintauchte, das Gefühl, wie kann jemand so arbeiten unter dem Druck, jederzeit verhaftet zu werden, jederzeit auf dem Sprung zu sein, um flüchten zu müssen und trotzdem immer wieder unwahrscheinlich kreativ war, immer wieder tolle Musikideen hatte, die einfach heute noch so aktuell und schön sind.

0: Riccardo Marinello, ladies and gentlemen. Wow, kommen Sie zu mir. Ist ein bisschen gemein, gleich hier nach so einem Ausbruch, so einem stimmlichen, Sie zu interviewen. Ist die Stimme, ist die Luft da noch?
1: Ja.
0: Wir probieren es mal. Das ist also der Soundtrack Ihres Lebens, Nessun Dorma. Haben Sie schlaflose Nächte oft? Oder warum dieses Lied?
1: Nein, überhaupt nicht. Es ist einfach so, ich begann damals mit 8 Jahren diese Leidenschaft für mich zu entdecken, Oper, Gesang. Und da ist mir natürlich in der Sendung der 3 Tenöre, ich glaube, das war 1996, da waren sie in München und da ist mir Pavarotti sofort aufgefallen und die Stimme, die bewegt Generationen und seine Ausstrahlung ist einfach großartig und seitdem ist das auch mein ganz großes Idol.
0: Ihre Ausstrahlung ist auch nicht von schlechten Eltern, kann ich mal so sagen. Was passiert denn in Ihnen drin? Also es kommt ja so viel raus. Es ist ja wie ein Erdbeben, was passiert. Was ist innen drin? Auch viel oder ganz klar?
1: Naja, es kommt immer darauf an. Also Nessun Dorma hat die Magie, wirklich gute Gefühle zu empfangen. Nessun Dorma ist einfach ein Stück, was dir Liebe schenkt und dir vor allem aber auch in schlechten Tagen wirklich hilft. Und ich kann nur sagen, liebt die Musik, denn sie gibt unfassbar viel an Liebe zurück. Und einer hat mal zu mir gesagt, und im Gegensatz zu Menschen verlässt sie dich nicht.
0: Weise Worte. Weise Worte. Vielen Dank. Ich hoffe, gerade müssen Sie es nicht so viel hören. Ich hoffe, es geht gut.
1: Nein, Nessun Dorma ist wirklich, ja, da mache ich das Radio an und dann mache ich ganz laut. Und das ist einfach ein Stück, was mich so erhält. Und man muss ja dazu sagen, Nessun Dorma ist ja die einzige Arie, die es geschafft hat, in die Popcharts zu gelangen, durch Luciano Pavarotti. Von daher, wir denken an dich, Luciano.
0: Völlig zu Recht. Und Riccardo Marinello geht noch nicht. Er bleibt noch da für ein Stück. Und das gehört 2 Menschen. Katrin Runge und ihr Mann haben sich in der Disco kennengelernt und haben uns netterweise ihre Geschichte erzählt. Vor 37 Jahren haben wir uns kennengelernt und zu I Promised Myself von Nick Kamen zog es uns immer wieder auf die Tanzfläche. Also haben wir einfach beschlossen, das zu unserem Song zu machen. Wir waren jedes Wochenende in der Disco und tanzten bis zum Morgengrauen. Das war 1989. Jetzt sind wir 31 Jahre verheiratet und haben 2 erwachsene Kinder. Auf die Liebe, würde ich sagen, und auf die 80er.

0: Und auch im nächsten Lied geht es um die Liebe, allerdings um eine, die nicht ganz so happy geendet ist. Es ist die Erinnerung von Anne Barnik aus Halle. Schön, dass Sie heute bei uns sind.
1: Hallo, ja, freut mich.
0: Sind Sie meiner Meinung, dass Liebeskummerlieder sowieso generell die besseren Lieder sind als so glücklich Verliebte?
1: Nein.
0: Nein?
1: Nicht unbedingt.
0: Okay, aber Sie helfen auf jeden Fall mehr. Sie bedeuten in dem Moment irgendwie mehr und Sie haben dieses eine Lied, Nur ein Wort von Wir sind Helden, 4 Wochen lang gehört, haben Sie uns geschrieben.
1: Ja, circa, vielleicht sogar länger.
0: Auf Endlosschleife oder war das auf einer Playlist mit sehr traurigen Liebesliebern?
1: Nein, endlos.
0: Wie hat das geholfen? War das der Text? Hat auch dieser doofe Typ viel zu wenig geredet oder wie hat das Lied weitergeholfen?
1: Nein, mich hat einfach nur ein Teil davon geprägt. Wenn du schon auf den Mund fallen musst, warum nicht auf meinen? Also das war dann so, warum?
0: Ja, Sie wollten ihn nicht gehen lassen. Aber Sie sehen wieder ganz fröhlich aus. Es ist gut ausgegangen für Sie, nicht mit dem, aber sonst, oder? Geht's Ihnen gut?
1: Ja,
0: sehr, sehr, sehr gut. Dann genießen Sie jetzt Ihre Erinnerung, den Soundtrack Ihres Lebens, wie Sie ihn noch nie vorher gehört haben, vom MDR-Sinfonieorchester und dem MDR-Kinderchor. Und wenn Sie Liebeskummer haben gerade, kein Problem, es geht vorbei. Das können wir Ihnen doch versichern.

Mein Name ist Alfred Hoffmann und der Soundtrack meines Lebens ist Das große Tor von Kiew von Modest Mussorgsky. Das große Tor von Kiew erinnert mich bis heute tiefgreifend an die Reise meines Lebens, so nenne ich sie, als ich 1980 mit 8 Freunden illegalerweise mich aufgemacht habe in die Sowjetunion und den Kaukasus zu besuchen. Der besondere Moment war eigentlich der sogenannte Petro-Pass. Wir sind durch ein Tal gekommen und wir wussten, am nächsten Morgen müssen wir darüber. Wir hatten keine alpine Ausrüstung, wir hatten keine Schuhwerk wie heute. Wir haben uns beholfen mit, was weiß ich, mit Heftpflaster und sonst was, wenn es rutschig wurde. Das wuchs vielleicht schon die letzten 100 Meter, als einem bewusst wurde, da ist es jetzt, wir schaffen das tatsächlich alle, es sind auch alle noch da. Und man sieht, wo man herkommt, hat einen wahnsinnigen Respekt, was da hätte passieren können oder wie hoch man ist. Und dann kommt man wirklich, es gibt ja dann so eine Kante, jetzt ist man da oben und man fühlt das, diesen Stolz, das geschafft zu haben und diese Erhabenheit, da auf dem Gipfel oder auf dem Pass zu sein. Und sofort, ich kann es nicht besser beschreiben, kroch in mir rein dieses also sprich die Melodie des großen Tors von Kiew von Mussorgsky in der Orchesterfassung.

0: Da waren wir doch jetzt alle auf dem Gipfel im Kaukasus mit Alfred Hoffmann. Vielen Dank für diese Wahnsinnsgeschichte. Gut, dass Sie da wieder gut nach Hause gekommen sind. Auch. Musik hilft auch bei schlechter Laune. Das wissen wir natürlich alle. Aber was hört man, wenn man ein bisschen Frust abbauen möchte? Ein bisschen Ärger? Heavy Metal? Punk? Rock'n'Roll? Nein, Trompeten und Streicher, sagt Matthias Schulze. Schön, dass Sie da sind. Warum?
1: Ja, es ist einfach ein großartiges Stück und das Leben ist halt nicht immer Mozart. Das ist einfach.
0: Es ist auch manchmal Sergei Prokofjew, der Tanz der Ritter. Den hören Sie, wenn Sie Frust abbauen möchten. Tanzen Sie dann dazu oder was machen Sie?
1: Nein. Aber gerne alleine und gerne so, dass das Haus wackelt. Also.
0: In welchem, wohnen Sie im Mietshaus oder freistehend?
1: Freistehend.
0: Und die Nachbarn haben sich trotzdem auch noch nicht beschwert?
1: Bis jetzt noch nicht, nein, alles gut.
0: Okay, was machen Sie dann aber? Wir wollen ein bisschen dabei sein in diesem Frust abbauen, weil vielleicht können wir uns was abgucken für zu Hause.
1: Ja, ich finde, Frust sollte nicht an anderen ausgelassen werden. Es gibt halt Menschen, die powern sich dann aus oder so, aber für mich ist das wirklich der mentale Boxsack, dass ich dann sozusagen da alles reinlege.
0: Das heißt, es passiert alles in Ihrem Kopf. Sie müssen körperlich gar nicht dazu noch irgendwie boxen oder so.
1: Da möchte ich nicht näher drauf eingehen.
0: Das nächste Mal drehen wir bei Matthias Schulze zu Hause die Home Story, würde ich sagen. Vielen Dank für diese Erinnerung, auf dass Sie allen Frust auch in Zukunft gut loswerden können.
1: Vielen Dank.
0: Und jetzt genießen wir alle dieses Stück, was tatsächlich so ein bisschen schlecht gelaunt klingt. Sie kennen es alle. Vielleicht noch nicht in den ersten Takten, aber dann auf jeden Fall. Und falls Sie gerade irgendwo in sich so ein bisschen Frust finden, raus damit.

0: Immer weg mit dem Frust und Ärger. Herr Schulze, aller Frust weg?
1: Super, ganz toll.
0: Hat mal wieder funktioniert, der Tanz der Ritter. Und auf dem Weg zum großen Finale, ja, wir nähern uns langsam dem Ende, ist es jetzt Zeit für ganz feine und zarte Gefühle. Und die hat uns Jens Günther mit auf den Weg gegeben. Wir bewegen uns ins Jahr 1985. Die Semperoper in Dresden wurde wiedereröffnet und die Begeisterung war überall spürbar. Karten für eine Vorstellung zu bekommen, grenzte damals an ein kleines Wunder, aber ich hatte Glück mit der Warteliste ein Jahr später. Und dann auch noch Ballett und dann auch noch Schwanensee. Schon beim Betreten der prachtvollen Oper war ich überwältigt. Die Atmosphäre, die Schönheit des Hauses und die Kunst der Bühne berührten mich tief. An diesem Abend fühlte ich mich glücklich und voller Sehnsucht nach der großen, weiten Welt. Dieses Erlebnis hat etwas in mir bewegt, das bis heute geblieben ist. Zum Glück haben Sie alle Tickets bekommen, hier im Saal und natürlich auch zu Hause. Vielen Dank, Jens Günther, für Ihre Erinnerung an Tschaikowskis Schwanensee.

Ich bin Constanze Groß und der Soundtrack meines Lebens ist Imagine von John Lennon. Und das hat auch einen ganz klaren Beginntag, und zwar ist das der Todestag von John Lennon, als er leider erschossen wurde in New York. Da gab es eine Sondersendung sofort an dem Tag auf Bayern 3. Und die haben wir gehört über mehrere Stunden. Die war wunderbar. Und dort hat es Klick gemacht. Und hier ist er hoffentlich drauf. Der Soundtrack meines Lebens. Das ist ein Mitschnitt, den meine Schwester und ich gemacht haben in dieser Sondersendung am 8.12.1980 auf B3. Ich bin gespannt.

Es kam die Zeit, wo ich 50 wurde und es ergab sich eine Möglichkeit, obwohl ich noch nie ein Instrument gespielt hatte, zum Instrument zu greifen und ganz neu, ohne jegliche Vorkenntnis, ein Instrument, die Tuba, zu erlernen. Und ja, nach vielen Jahren wurde dann ein Beatles-Medley und auch ein Weihnachtslied von John Lennon eingespielt. Und da habe ich gedacht, wer hätte das gedacht, 1980, dass ich die Beatles spiele. Und das ist wirklich wie nach Hause kommen. Und da muss ich lächeln und manchmal kriege ich Gänsehaut, wenn wir das spielen. Und manchmal, da sehe ich den vom Himmel oben und denke, das gibt's doch gar nicht. Nach so einer langen Zeit, das ist für mich ein Geschenk, was man nicht kaufen kann.

Was für eine Geschichte, was für ein Ausgang dieser Geschichte. Konstanze Groß ist auch da und hat mir vorhin verraten, wo sie denn wohl Bayern 3 gehört hat 1980. Hier in Leipzig. Der Empfang war scheinbar fantastisch. Weiß ich gar nicht, ob das heute noch der Fall ist, Frau Groß. Aber Sie sind ja zu den lokalen Radiosendern gewechselt, haben Sie mir auch erzählt, und sehr, sehr, sehr, sehr happy damit. Und bevor wir uns gleich verabschieden mit Imagine von John Lennon, möchte ich mich doch bedanken, unbedingt, für all Ihre Geschichten, die Sie uns beigesteuert haben, bei den Kolleginnen und Kollegen von MDR Klassik, MDR Kultur und MDR Jump fürs Einsammeln dieser Geschichten und Connecten und Organisieren, dass einige hier heute bei uns sein können. Und natürlich für die Spitzenidee, unserem Leben einen Soundtrack zu geben und da auch immer mal wieder das ein oder andere Stück hinzuzufügen. Vielleicht gab es ja ein bisschen Inspiration in den letzten anderthalb Stunden. Und ich bedanke mich natürlich von Herzen beim MDR Sinfonieorchester unter der Leitung von Christian Schumann, beim MDR Kinderchor, bei Ricardo

Marinello und bei diesem wunderschönen und aufmerksamen Publikum hier im Saal. Es hat mir wahnsinnig großen Spaß gemacht und ich kann mir kein schöneres Abschlusslied vorstellen als diesen sehr gefühlvollen, hoffnungsvollen Gänsehautsong von John Lennon.

Imagine von John Lennon, arrangiert für das MDR Symphonieorchester und den MDR Kinderchor, die hier gespielt und gesungen haben unter der Leitung von Christian Schumann. Damit ging das MDR Studio-Konzert vom vergangenen Freitag aus dem MDR Studio am Leipziger Augustusplatz zu Ende. Sie finden es als Video ab morgen in der ARD-Mediathek. Tonmeister der Aufnahme war Romualdas Urba, Toningenieur Robert Baldowski.

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1: Ich begrüße Sie zu dieser herbstlichen Sendung. Es haben sich viele schöne neue Sachen angesammelt. Es gibt einiges zu erzählen, auch Karten zu gewinnen. Wir beginnen heute mit Chormusik, denn das ist die erste Konzertempfehlung, die ich für Sie habe. 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

Michael Andrews. Filmmusik zu einem typischen Oktoberfilm war das Donnie Darko, Richard Kellys Meisterwerk, das in zwei Paralleluniversen spielt, die im Oktober, nämlich vom 2. bis zum 30. einmal auf mysteriöse Weise miteinander verbunden sind. Davor, das war ein Chorstück von mir, Mehrnacht, und ich freue mich auf ein besonderes Konzert im Oktober, nämlich am 26. in der Dresdner Staatsoperette, und zwar mit einem Chor, der weit gereist kommt aus Nairobi, dem Nairobi Chamber Chorus. Wir sind uns einmal in London begegnet, da kam der Chor nämlich in die Aufführung meines Requiem Ars, denn dort haben sie gerade geprobt mit Hans Zimmer, und mit dem sind sie jetzt auch auf Tournee, und auf dem Weg von Prag nach Leipzig haben sie einen Tag frei, und da führen wir mein Stück I Eat the Sun and Drink the Rain auf. Das haben sie nämlich schon mal in Nairobi gespielt, und durch diesen glücklichen Umstand jetzt können wir das mal in Dresden zeigen. Wenn Sie Lust haben, dahin zu kommen am 26. Oktober, können Sie mir schreiben an sven.helbig@svenhelbig.com. Ich würde für dieses Konzert ein paar Karten verlosen und freue mich natürlich, wenn ich einigen von Ihnen dort begegnen kann. Mit Herbst machen wir weiter. Von Johannes Brahms ist überliefert, dass er sich den ganzen Sommer auf den Herbst freut. Und für mich klingt seine Musik immer nach Herbst, und ich höre sie auch gerne, vor allen Dingen im Oktober. Zum Beispiel dieses herrliche Stück hier aus seinem ersten Klavierkonzert.

Brahms Klavierkonzert war das, eine sehr alte Aufnahme. Es ist aber meine liebste aus den 60er Jahren bereits, von dem offenbar sehr strengen George Zell dirigiert, der angeblich in Cleveland, wo das hier aufgenommen wurde, sogar dem Reinigungspersonal Kurse gegeben hat, wie man vernünftig die Flure wischt. So wird es zumindest erzählt. Nicht nur erzählt, sondern nachgewiesen ist, dass Giuseppe Verdi, der zu Lebzeiten schon einigen Ruhm und Ansehen genoss und auch wohlhabend war, für arme, alte Musiker und Komponisten ein Haus gekauft hat. Und dort durften dann diese älteren Musikherrschaften kostenfrei wohnen. Es waren wohl auch ein paar Jüngere erlaubt, die nicht ganz umsonst wohnen durften. Die mussten für die Älteren musizieren. Das Haus steht noch und Verdis Musik lebt auch. Mit der machen wir weiter. Und danach gleich ein wundervolles Album aus diesem Jahr von dem österreichischen Musiker Elias Stemmeseder. Der hat gemeinsam mit dem Bassisten Thomas Morgan ein fantastisches Album aufgenommen, finde ich. Io pur respiro und doch atme ich, heißt es. Davon hören wir gleich noch etwas danach und dann auch noch einmal Chor. Viel Freude mit diesem nächsten Set.

Kyrie war das noch einmal von dem Album I Eat the Sun and Drink the Rain, das Sie, wenn Sie mögen, am 26. Oktober in Dresden live hören könnten mit dem Nairobi Chamber Chorus. Für dieses Konzert in der Dresdner Staatsoperette verlose ich hier ein paar Tickets, wenn Sie mir schreiben an sven.helbig@svenhelbig.com. sven.helbig@svenhelbig.com. Dann können Sie die gewinnen. Ich habe uns jetzt hier noch ein herbstliches Set zurechtgelegt für das Ende der ersten Stunde und dann freue ich mich sehr auf das Album in der zweiten Stunde. Eine Premiere, die mir sehr am Herzen liegt. Aber bis dahin noch einmal Elias Stemmeseder und Thomas Morgan Bing & Roof sind dabei und Dorian Concept. Und dann machen wir eine kurze Pause und ich freue mich, wenn Sie danach wieder mit dabei sind.

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1: Ich begrüße Sie zur zweiten Stunde und hier hören wir mal ein ganzes Album. Heute ist es eines von Neil Tennant und Chris Lowe, den Pet Shop Boys. Gerade sind sie zu Recht mit dem Legend Award geehrt worden und auf diesem neuen Album ehren sie selbst eine Legende, den Vordenker der modernen Computertechnologie Alan Turing, der auch die deutsche Verschlüsselungsmaschine Enigma entschlüsselt hat, uns einige Jahre Krieg und viele Tote erspart hat, aber dennoch aufgrund seiner Homosexualität ins Gefängnis kam und sich das Leben genommen hat. Eine bewegende Geschichte hier auf diesem Album, erzählt in den Worten von Andrew Hodges, gesprochen von der Schauspielerin Juliet Stevenson. Die Musik stammt von den Pet Shop Boys und die Streicher, die Sie hier und da hören, die durfte ich dazu beitragen. Manchester Kamerate haben sie eingespielt. Martin Voss hat seine analogen Synthesizer klingen lassen. Das Album kommt gerade heraus. Veröffentlichungsdatum ist der 9. Oktober. Das hören wir jetzt in voller Länge und ich wünsche Ihnen viel Freude mit A Man from the Future.

A Man from the Future haben wir gehört. Das neueste Album von Neil Tennant und Chris Lowe, bekannt als die Pet Shop Boys. Das waren sie fast, die schönen Töne für diese Woche. Wir haben noch etwas Zeit. Der Tragik dieser Geschichte angemessen habe ich uns eine Live-Aufnahme von Odi et Amo von Johan Johansson mitgebracht, entstanden bei Schöne Töne Live, das es im kommenden Jahr wieder geben wird. Für heute verabschiede ich mich von Ihnen. Ich hoffe, Sie hatten Freude an der Musik und schalten in der kommenden Woche wieder ein.

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1: Um 0 Uhr mit Ronald Lessig. Die CDU sucht bei ihrer Führungsklausur heute in Berlin nach einem Weg aus einer der schwersten Krisen ihrer gut 80-jährigen Geschichte. Matthias Deiß aus dem ARD-Hauptstadtstudio erklärt, wie sich die CDU jetzt aufstellen will.
2: Nun, es soll ein Strategiepapier geben mit konkreten Maßnahmen. Die CDU will darin deutlich machen, dass man neben sperrigen Reformen nun auch konkret etwas für die vielen tun will, die gerade unter den gestiegenen Kosten leiden. Stichwort Energiepreise zum Beispiel. Und dann ist in der CDU noch ein echter Richtungsstreit ausgebrochen. Für Hessens Ministerpräsident Rhein ist die CDU nicht konservativ genug und Familienministerin Prien sagt, sie muss linker werden.
1: US-Präsident Trump hat angekündigt, Russland und die Ukraine würden ab sofort keine Energieanlagen mehr angreifen. Bisher hat aber keine der Kriegsparteien eine solche Vereinbarung bestätigt. Aus Washington Anne Schneider.
3: Aus Kiew fiel die Reaktion zurückhaltend aus. Präsident Volodymyr Zelensky sagte, die Ankündigung sei für ihn neu. Sollte Russland einem solchen Schritt zustimmen, werde die Ukraine aber ebenfalls mitziehen. Aus Moskau gibt es bislang keine Stellungnahme. Das Weiße Haus hat keine weiteren Einzelheiten genannt. Ob die angekündigte Energiewaffenruhe tatsächlich bereits vereinbart ist, bleibt damit offen.
1: Nach einem geplanten Anschlag auf den polnischen Regierungschef Tusk hat die Polizei einen Verdächtigen festgenommen. Der Mann sei in Niederschlesien gefasst worden, sagte ein Sprecher des Geheimdienstkoordinators. Tusk selbst dankte den Polizisten für ihr schnelles und entschlossenes Handeln. Zuvor hatten die Sicherheitsbehörden zudem Hinweise, dass auch Verteidigungsminister Kosiniak-Kamysz ein Ziel sein könnte. Polen ist ein wichtiger westlicher Verbündeter der Ukraine. In der Fußball-Bundesliga hat der SC Freiburg die Tabellenspitze übernommen. Die Breisgauer gewannen gegen den FC Schalke 04 mit 2:1. Aus der Sportredaktion Lars Bente.
4: Dabei war Freiburg ab der 64. Minute beim Stand von 1:1 wegen einer gelb-roten Karte gegen Suzuki in Unterzahl. Trotzdem gelang doch noch das 2:1 durch Gotto. Die Freiburger damit zurück auf Tabellenplatz 1, punktgleich mit Borussia Dortmund. Der BVB hat aber die schlechtere Tordifferenz. Punktlos am Tabellenende steht weiterhin Mönchengladbach. Die Borussia hat auch unter dem neuen Trainer Blessin verloren, und zwar das rheinische Derby beim 1. FC Köln. FC-Nationalspieler Elmaler sorgte für den 2:1-Siegtreffer der Kölner. Die Partie musste zwischenzeitlich wegen Ausschreitungen auf den Rängen unterbrochen werden.
1: Das waren die Nachrichten. Das Wetter in Deutschland. Überwiegend trocken, teils Nebel, in Vorpommern noch Regen bei 11 bis 0 Grad. Tagsüber fast überall trocken, gebietsweise heiter bei 11 bis 18 Grad. Und am Dienstag heiter, teils wolkig, von Westen Regen bis 20 Grad. Es ist 0:03 Uhr.
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1: Um 1 Uhr mit Ronald Lessig. Das Präsidium der CDU berät seit gestern darüber, welche Konsequenzen die Partei aus den letzten Landtagswahlen ziehen sollte. Die Christdemokraten mussten im September mehrere Wahlniederlagen einstecken und stehen auch in aktuellen Umfragen schlecht da. Thorsten Lange aus der Nachrichtenredaktion zu der Frage, welche Themen diskutiert wurden.
2: Bleibt die CDU bei dem straffen Reformkurs und der Priorität auf mehr Wirtschaftswachstum oder ergänzt sie diesen Kurs mit Entlastungen für die Bürger? Diese Frage hat nach Angaben von Beobachtern breiten Raum eingenommen in den bisherigen Beratungen. Der rheinland-pfälzische Ministerpräsident Schnieder etwa hat vorgeschlagen, die Stromsteuer für alle zu senken. Auch grundsätzlichere Fragen wurden angeschnitten. So soll Hessens Ministerpräsident Rhein für einen konservativeren Kurs plädiert haben. Familienministerin Prien eher für einen linkeren.
1: Saudi-Arabien meldet einen weiteren Angriff auf einen internationalen Flughafen. Diesmal ist Dammam betroffen. Laut Behörden hat ein Geschoss dort Schäden angerichtet. Gestern war der internationale Flughafen der Hauptstadt Riad wieder Ziel von Attacken gewesen. Es gab mehrere Verletzte. Bei einem Angriff am Sonnabend wurden 13 Menschen getötet und mehr als 300 weitere verletzt. Saudi-Arabien macht die jemenitische Houthi-Miliz verantwortlich. In dem Land findet momentan eine Energiekonferenz statt, an der auch Bundeswirtschaftsministerin Reiche teilnimmt. Nach einem geplanten Anschlag auf den polnischen Regierungschef Tusk hat die Polizei einen Verdächtigen festgenommen. Der Mann sei in Niederschlesien gefasst worden, sagte ein Sprecher des Geheimdienstkoordinators. Tusk selbst dankte den Polizisten für ihr schnelles und entschlossenes Handeln. Zuvor hatten die Sicherheitsbehörden zudem Hinweise, dass auch Verteidigungsminister Kosiniak-Kamysz ein Ziel sein könnte. In der Fußball-Bundesliga hat der SC Freiburg die Tabellenspitze übernommen. Die Breisgauer gewannen gegen Schalke mit 2:1 aus der Sportredaktion Lars Bente.
3: Dabei war Freiburg ab der 64. Minute beim Stand von 1:1 wegen einer gelb-roten Karte gegen Suzuki in Unterzahl. Trotzdem gelang doch noch das 2:1 durch Gotto. Die Freiburger damit zurück auf Tabellenplatz 1, punktgleich mit Borussia Dortmund. Der BVB hat aber die schlechtere Tordifferenz. Punktlos am Tabellenende steht weiterhin Mönchengladbach. Die Borussia hat auch unter dem neuen Trainer Blessin verloren, und zwar das rheinische Derby beim 1. FC Köln. FC-Nationalspieler El Mahler sorgte für den 2:1-Siegtreffer der Kölner. Die Partie musste zwischenzeitlich wegen Ausschreitungen auf den Rängen unterbrochen werden.
1: Das waren die Nachrichten. Das Wetter in Deutschland. Überwiegend trocken, teilweise Nebel in Vorpommern, Regen 11 bis 0 Grad. Tagsüber überall trocken, gebietsweise heiter bis 18 Grad. Die Zeit, es ist 1:03 Uhr.
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1: Um 2 Uhr mit Ronald Lessig. Das Präsidium der CDU berät seit gestern darüber, welche Konsequenzen die Partei aus den letzten Landtagswahlen ziehen sollte. Die Christdemokraten mussten im September mehrere Wahlniederlagen einstecken und stehen auch in aktuellen Umfragen schlecht da. Thorsten Lange aus der Nachrichtenredaktion zu der Frage, welche Themen diskutiert wurden.
2: Bleibt die CDU bei dem straffen Reformkurs und der Priorität auf mehr Wirtschaftswachstum oder ergänzt sie diesen Kurs mit Entlastungen für die Bürger? Diese Frage hat nach Angaben von Beobachtern breiten Raum eingenommen in den bisherigen Beratungen. Der rheinland-pfälzische Ministerpräsident Schnieder etwa hat vorgeschlagen, die Stromsteuer für alle zu senken. Auch grundsätzlichere Fragen wurden angeschnitten. So soll Hessens Ministerpräsident Rhein für einen konservativeren Kurs plädiert haben, Familienministerin Prien eher für einen linkeren.
1: Saudi-Arabien meldet einen weiteren Angriff auf einen internationalen Flughafen. Diesmal ist Dammam betroffen, laut Behörden hat ein Geschoss dort Schäden angerichtet. Gestern war der internationale Flughafen der Hauptstadt Riad wieder Ziel von Attacken gewesen. Es gab einen Toten und mehrere Verletzte. Bei dem Angriff am Sonnabend wurden 13 Menschen getötet und mehr als 300 weitere verletzt. Saudi-Arabien macht die jemenitische Husi-Miliz verantwortlich. In Mecklenburg-Vorpommern rückt wohl eine rot-rot-grüne Regierung näher. SPD, Linke und Grüne wollen heute mit Koalitionsverhandlungen beginnen. In den Vorgesprächen hatten sie sich auf mehrere Ziele verständigt, darunter den Erhalt von Krankenhausstandorten, eine stärkere Bürgerbeteiligung und weiterhin beitragsfreie Kitas. Bei der Landtagswahl war die AfD stärkste Kraft geworden. Sie hat aber keine Mehrheit im Schweriner Landtag und auch keine möglichen Koalitionspartner. In der Fußball-Bundesliga hat Freiburg die Tabellenspitze übernommen. Die Breisgauer gewannen gegen Schalke mit 2:1 aus der Sportredaktion Lars Bente.
3: Dabei war Freiburg ab der 64. Minute beim Stand von 1:1 wegen einer gelb-roten Karte gegen Suzuki in Unterzahl. Trotzdem gelang doch noch das 2:1 durch Gotto. Die Freiburger damit zurück auf Tabellenplatz 1, punktgleich mit Borussia Dortmund. Der BVB hat aber die schlechtere Tordifferenz. Punktlos am Tabellenende steht weiterhin Mönchengladbach. Die Borussia hat auch unter dem neuen Trainer Blessin verloren, und zwar das rheinische Derby beim 1. FC Köln. FC-Nationalspieler Elmaler sorgte für den 2:1-Siegtreffer der Kölner. Die Partie musste zwischenzeitlich wegen Ausschreitungen auf den Rängen unterbrochen werden.